damit Behörden künftig auch die Infrastruktur der Täter gezielt stören können. Kritik kommt von den Grünen. Sie fordern mehr Einsatz. Behörden künftig auch die Infrastruktur der Täter gezielt

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2: Hallo, schöne Nacht. Habt ihr das erste Halbfinale ESC geguckt? Nein, natürlich nicht. Das gucken ja die wenigsten. Alle warten ja darauf, was am Samstag passieren wird. Beim großen Finale vom ESC. Aber ich sag mal so, wer das Halbfinale geguckt hat, es waren ein paar Acts dabei, da fühlt man sich wieder wie im Fiebertraum. Alex Warren hören wir deswegen jetzt passend dazu mit Fever Dream.

0: Eine schöne Nacht mit uns. Das war ein toller Tag gestern für alle, die tanken mussten und Diesel getankt haben. Und wenn Sie an der Autobahn getankt haben, an einer Shell-Autobahntankstelle, normalerweise nehmen ja gerade Autobahntankstellen horrende Preise für den Liter. Dann kannst du quasi direkt eine Niere verkaufen und dann kannst du da tanken gehen. Aber nicht gestern, zumindest nicht bis 12 Uhr. Denn anscheinend, Shell gibt das nicht so zu oder zumindest wollten sie nicht so darauf reagieren, gab es einen Preisfehler an vielen Autobahntankstellen. Da hat der Diesel plötzlich 1,84 Euro gekostet. Normalerweise stehen da irgendwie gerade an Autobahntankstellen 2,40 Euro oder 2,70 Euro stellenweise sogar für Diesel. Ja? Und jetzt eben 1,84 Euro. Anscheinend ein Fehler, so genau weiß man es nicht. Aber das hat sich natürlich rumgesprochen. Und deswegen haben wir gestern unseren Reporter Thorsten Ortmann hingeschickt und haben gedacht, guck dir das mal an. 1,84 Euro. Ja? Und da hat Thorsten mir gesagt, dass er sehr viele glückliche Autofahrer da getroffen hat gestern.
1: Ja, Kevin, und viele sind sogar extra heute Morgen hierher gefahren, denn 1,84 Euro für einen Liter Diesel, das ist wirklich unschlagbar. Und dann auch noch an einer Autobahntankstelle, eine echte Sensation. Haben Sie schon mal so günstig an einer Autobahntankstelle getankt?
2: Ich war erstmal gefragt, ob das richtig sein kann. Ich habe zweimal hingeguckt. Also ich habe gar nicht auf das große Schild geachtet. Dann habe dann erst an der Tanksäule hier gesehen, dass es so günstig war.
3: Meine Frau hat mich angerufen, die hat es im Radio gehört. Ich dachte, fahr mal schnell dahin, der Tank ist leer. Und deswegen bin ich mal kurz hingefahren.
1: Ja, und können Sie es glauben, 1,84?
3: Ich kann es kaum glauben, ja.
4: Ich tanke normalerweise überhaupt nicht an einer Autobahntankstelle. Ich bin jetzt nur deswegen hingefahren.
1: Wahrscheinlich ist Shelly einen Fehler unterlaufen und der Tankwart meinte vorhin schon zu mir, da ist wahrscheinlich jemand in der Zentrale in Hamburg heute seinen Job los. Und viele konnten auch gar nicht glauben, dass es hier an der A1 keinen Rückstau gibt, bis auf die Autobahn bei den Preisen.
5: Ich habe gedacht, hier ist eine Riesenschlange, aber ist gar nicht.
1: Ja.
5: Die Leute scheinen offensichtlich doch irgendwie ein bisschen Skrupel zu haben. Und haben
1: wahrscheinlich glaubt es keiner so richtig.
5: Glaubt keiner richtig. Das ist
1: genau. Haben Sie es zufällig erfahren? Oder?
5: Ich habe es im Radio gehört. Ah, und dann habe ich schon gedacht, oh Gott, die Sachen Lichtendorf ist auch dabei. Und dann habe ich mir gedacht, das wird bestimmt nichts werden. Der wird bestimmt bis auf der Autobahn Stau sein. Aber war nicht. Ich bin direkt angekommen. Ich habe gar nicht warten müssen.
1: Gähnende Leere herrscht dagegen auf der anderen Seite der A1 an der Aral-Tankstelle. Da kostet der Liter Diesel nämlich satte 2,52 Euro, also fast 70 Cent mehr. Das könnte natürlich gleich hier um 12 Uhr auch passieren, wenn Shell die Preise wieder erhöhen darf. Bis dahin haben aber viele erstmal hier ein breites Grinsen auf dem Gesicht, wie zum Beispiel Markus.
2: Ja, Glück für die Verbraucher jetzt in dem Fall. Dann hat ja diese Bremse da in dem Fall einmal tatsächlich was gebracht. Ja, wird sich sicherlich nicht wiederholen so schnell.
0: Nee, heute sind die Preise wieder ganz normal.
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Kommt gut durch die Nacht. Durch den ganz jungen Mittwoch sind wir bei euch jetzt mit Gossip und Move in the Right Direction. Also beweg dich in die richtige Richtung und wir bewegen uns in die richtige Richtung, nämlich

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0: Wenn du die ganze Zeit für andere arbeitest und die sind damit total erfolgreich, dann kann ich verstehen, willst du irgendwann auch mal selbst mit deiner Arbeit erfolgreich werden? Das habe ich jetzt ein bisschen verklausuliert ausgedrückt, oder? Aber letztendlich ist es so bei Tiffany Harris. Die ist total lange schon im Musikbiz tätig, hat zum Beispiel viele Songs für Tokyo Hotel geschrieben. Und jetzt hat sie gesagt, warum gebe ich meine Songs eigentlich immer ab? Ich kann die doch auch selbst singen. Das ist eigentlich sehr, sehr schön. Und deswegen sagt sie, jetzt bin ich da. Jetzt singe ich meine Songs selbst. Und sie hat ein ganz klares Ziel, ihre Musik durchzuziehen, erfolgreich zu werden. Und die Vorstellung davon, wie das klappen könnte, hat sie uns im Interview verraten.
1: Meine Musik geht viel über Mental Health, Empowerment. Ich sage immer, es gibt Dunkelheit, aber dann kommt auch das Licht wieder raus. Und das möchte ich so ein bisschen mit meiner Musik auch zeigen. Und auch ich will so einen Safe Space kreieren mit meiner Musik. Und meine Mission ist es, so ein bisschen den Menschen zu helfen, auch mit ihren Problemen. Und hoffentlich denen einen kleinen Lichtblick zu geben.
0: Einen kleinen Lichtblick, den können wir gerade bei diesem Wetter gerade gut gebrauchen. Vertigo heißt ihr neuester Song. In dem feiert sie die Freundschaft und zeigt, wie dankbar sie ihren Liebsten ist.
1: Freundschaft ist Geben und Nehmen. Es ist vor allem, man hält sich hoch. Meine Mutter ist auf jeden Fall das Netz, wo ich reinfallen kann. Und das hat sie auch immer gesagt, sie möchte das sein für mich. Und das ist sie tatsächlich. Und genauso wie auch meine anderen Freunde, ich weiß, ich kann die immer anrufen. Und einfach dieser Zusammenhalt und diese Loyalität, absolutes Verständnis auch für alles, das ist mir super wichtig.
0: Aber sind nicht alle Mamis so ein bisschen wie ein Netz, in das wir uns immer wieder fallen lassen können, oder? Ist doch so. Also, dieser Song geht raus an alle Mamis, an alle Freundschaften, die einem im Leben wichtig sind, die einen so nehmen, wie wir halt einfach sind. Tiffany Harris singt einen Song darüber. Vertigo hören wir jetzt.
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1: Ich bin Jan-Henner Reitzer. Die Spitzen der Bundesregierung aus Union und SPD sind im Kanzleramt in Berlin zu Beratungen zusammengekommen. Im Koalitionsausschuss geht es um große Reformpläne, etwa bei der Steuer, den Haushalt und mögliche weitere Entlastungen wegen gestiegener Spritpreise. Die Erwartungen an konkrete Ergebnisse haben die Beteiligten um Kanzler Friedrich Merz und Vizekanzler Lars Klingbeil gesenkt. Nach Streit in den vergangenen Wochen sollen erstmal wieder gemeinsame Ansätze gefunden werden. Cyberangriffe werden in Deutschland zunehmend zum Problem für Unternehmen und Behörden. Laut Bundeslagebild gibt es mehr Erpressungsversuche. Im vergangenen Jahr wurden bundesweit mehr als 1000 Fälle angezeigt.
2: Besonders häufig geht es um sogenannte Ransomware-Angriffe. Dabei verschlüsseln kriminelle Daten und verlangen Geld für die Freigabe. Betroffen sind vor allem kleinere und mittlere Unternehmen. Innenminister Dobrindt sagt, künstliche Intelligenz mache solche Attacken einfacher und gefährlicher. Deshalb plant die Bundesregierung ein neues Gesetz, damit Behörden künftig auch die Infrastruktur der Täter gezielt stören können. Kritik kommt von den Grünen. Sie fordern mehr Einsatz bei der IT-Sicherheit. Zoe Tassovali, Redaktion.
1: Deutschlands größter Rüstungskonzern Rheinmetall ist in die Produktion von Kamikaze-Drohnen eingestiegen. Die Serienproduktion ist am Standort Neuss vorgesehen.
3: Kamikaze-Drohnen haben eine Reichweite von bis zu 100 Kilometern. Sie können bis zu 70 Minuten am Himmel kreisen, ein Ziel anvisieren, auf welches sie dann stürzen und explodieren. Ohne Sprengkopf werden sie auch zur Aufklärung eingesetzt. Rheinmetall baut diese Drohnen bereits in Braunschweig. Jetzt wird die Produktion auf den Standort Neuss bei Düsseldorf ausgeweitet. Früher wurden in dem Werk Autoteile gefertigt. Auch die Konkurrenten Stark und Helsing produzieren Kamikaze-Drohnen für die Bundeswehr. Rheinmetall zieht jetzt nach. Diana Kramer, Nachrichtenredaktion.
1: In Schönhausen sagt
4: Bielefeld vereint. So motiviert ist die Stadt.

0: Sagt dann ähnlich, Wolken, Schauer, örtlich Gewitter mit höchstens 14 Grad.
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2: A30 Osnabrück Bad Oeynhausen zwischen Bad Oeynhausen Ost und Kreuz Bad Oeynhausen 2 Kilometer Stau. Und A43 Recklinghausen Wuppertal zwischen Kreuz Recklinghausen und Recklinghausen Hochlamark. 1 Kilometer stockender Verkehr. Wir wünschen allen unterwegs gute Fahrt.
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0: 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Ich bin Sascha Fassbender und wünsche euch viel Glück.

0: Ja, wenn ihr glaubt, ein Künstler wie Atze Schröder hätte Stress, wenn er auf Tour ist, dann hört euch mal an, wie viel Stress er hat, wenn er mal ein paar Tage im Urlaub ist. Ja, zum Glück lässt er uns in seinem Podcast mal hinter die Kulissen schauen.
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3: Ja, nee, ist klar.
4: Ich sitze also vorgestern hier unter spanischer Sonne. Ne? Perle war beim Sport und ich denke, scheiße, was brennt der Lorenz denn so im Nacken? Also kurz rein und Sonnencreme gesucht. Man weiß ja, kommen die billigsten aus dem Lidl oder vom DM, die sind genauso gut wie die teuersten Schmierereien von so einer Edelmark. Ja, egal. Ich suche also nach der Billigpulle mit dem Sonnenschutz vom Lidl. Find erstmal nix. Da sehe ich so einen kleinen edlen Spender von Lacombe. Vorne drauf stand Pur Visage Exquisite. Ja, ich denke, ja, wenn es fürs Gesicht gut ist, kann man das ja auch für den ganzen Körper benutzen. Ne? Top, haben wir es ja. Kurze Zeit später stand ich komplett eingeschmiert im Badezimmer, bereit, 10 Stunden ungefährdet am Strand eine Topfigur zu machen. Ja, die Tube war übrigens fast leer. Eine halbe Stunde später kam Spatzel vom Sport zurück. Ein Schrei aus dem Badezimmer, das ging wirklich durch Mark und Bein. Wusstet ihr, dass es eine Gesichtscreme von La Prairie für über 100 Euro gibt? Ging nicht. Naja, komm. Seit gestern Abend sprechen wir auch schon wieder miteinander.
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0: Ist das faszinierend. Sascha Wassmender hier, hallo. Forschende aus den USA haben jetzt rausgefunden, die Vogelart der Zebrafinken, das sind Vögel, ja, die lernen ihre Sprache wie wir, nämlich im jungen Alter mit dem Feedback der Eltern und wer halt sonst noch so im Umfeld ist. Und wir sind extra für euch nach Australien und haben uns das mal angehört.
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1: Ich bin Jan-Henner Reitzer. Die Spitzen der Bundesregierung aus Union und SPD sind im Kanzleramt in Berlin zu Beratungen zusammengekommen. Im Koalitionsausschuss geht es um große Reformpläne, etwa bei der Steuer, den Haushalt und mögliche weitere Entlastungen wegen gestiegener Spritpreise. Die Erwartungen an konkrete Ergebnisse haben die Beteiligten um Kanzler Friedrich Merz und Vizekanzler Lars Klingbeil gesenkt. Nach Streit in den vergangenen Wochen sollen erstmal wieder gemeinsame Ansätze gefunden werden. Cyberangriffe werden in Deutschland zunehmend zum Problem für Unternehmen und Behörden. Laut Bundeslagebild gibt es mehr Erpressungsversuche. Im vergangenen Jahr wurden bundesweit mehr als 1000 Fälle angezeigt.
2: Besonders häufig geht es um sogenannte Ransomware-Angriffe. Dabei verschlüsseln kriminelle Daten und verlangen Geld für die Freigabe. Betroffen sind vor allem kleinere und mittlere Unternehmen. Innenminister Dobrindt sagt, künstliche Intelligenz mache solche Attacken einfacher und gefährlicher. Deshalb plant die Bundesregierung ein neues Gesetz, damit Behörden künftig auch die Infrastruktur der Täter gezielt stören können. Kritik kommt von den Grünen. Sie fordern mehr Einsatz bei der IT-Sicherheit. Zoe Tassovali, Redaktion.
1: Deutschlands größter Rüstungskonzern Rheinmetall ist in die Produktion von Kamikaze-Drohnen eingestiegen. Die Serienproduktion ist am Standort Neuss vorgesehen.
3: Kamikaze-Drohnen haben eine Reichweite von bis zu 100 Kilometern. Sie können bis zu 70 Minuten am Himmel kreisen, ein Ziel anvisieren, auf welches sie dann stürzen und explodieren. Ohne Sprengkopf werden sie auch zur Aufklärung eingesetzt. Rheinmetall baut diese Drohnen bereits in Braunschweig. Jetzt wird die Produktion auf den Standort Neuss bei Düsseldorf ausgeweitet. Früher wurden in im Werk Autoteile gefertigt. Auch die Konkurrenten Stark und Helsing produzieren Kamikaze-Drohnen für die Bundeswehr. Rheinmetall zieht jetzt nach. Diana Kramer, Nachrichtenredaktion.
1: In Schönhausen in Sachsen-Anhalt hat ein 80-jähriger Schüsse abgegeben und ein Nachbarhaus beschädigt. Spezialkräfte der Polizei umstellten das Haus des Mannes, der sich schließlich in Gewahrsam nehmen ließ. Verletzt wurde niemand. Warum der 80-Jährige geschossen hat, ist unklar. Es wird geprüft, ob er in die Psychiatrie kommt.
4: Das Wetter.
5: Die Suche nach dem Frühling geht erstmal weiter. Es bleibt grau und nass, stellenweise mit Gewitter, mit maximal 15 Grad heute. Morgen am Donnerstag nicht viel besser. Weiter viele Wolken, auch dicke Wolken, Regenwolken auch, teilweise mit Gewitter. Morgen am Donnerstag

aufreibend sein. Ich weiß nicht, wie lenkt ihr euch so im Flugzeug ab? Musik hören, Filme gucken. Ein verheirateter Mann und eine völlig fremde Frau wurde jetzt während eines Flugs nach Argentinien beim Akt der Liebe erwischt und nach der Landung festgenommen. Das Krasse ist, am Flughafen wurde der Mann übrigens von seiner Ehefrau plus Familie erwartet.

0: Meitzner.
1: Vor 29 Jahren kamen Tamagotchis in Deutschland auf den Markt. Ja, diese eierförmigen Spielzeuge kennen wir ja eigentlich alle noch, ne? Weil die gibt's ja jetzt auch wieder. So wie eigentlich alles aus dieser Zeit.
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3: Ich klinge wie meine Eltern, ey. Die 2000er sind ja sowas von zurück. Ey, Freunde, ich hab das gehasst, wenn ich mit meinen Eltern einkaufen war und die bei jedem Teil, was die in der Hand hatten, gesagt haben, oh, das haben wir früher auch so getragen. Und ich immer so, nee, bestimmt nicht genauso. Und wenn ich jetzt durch die Läden gehe, klar, Adidas Spezial, Nike Air Max, selbst diese fetten Skateschuhe von Osiris, die D3, ja, die sahen immer aus wie so ein Fiat Multipla für die Füße. Aber kannst du wieder so kaufen. Hüfthose mit Tanga raus. Christina Aguilera hatte also doch recht. Und Baggy Pants unterm Arsch, ja. Genauso bescheuert bin ich mit 15 auch rumgelaufen. Aber ist doch irgendwie geil, oder? Eigentlich ist immer nur Streit zwischen den Generationen. Die Millennials, die meckern über die Gen Z über die Millennials und die Boomer und eigentlich über jeden. Und im Endeffekt haben wir alle die gleichen Geschmacksverirrungen. Guck mal, wir hatten den Crazy Frog und die Gen Z hat eben Icky Mill. Denkt immer dran, wenn sich alles wiederholt, dann auch die Chance, alles besser zu machen. Ganz schön deep, ne? Von Christina Aguilera zu Pseudo-Konfuzius in 20 Sekunden. Das gibt's auch nur hier.
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0: Na, habt ihr auch noch nicht so die Vorfreude auf die Fußball-WM? Sascha Fassbender hier, hallo. Und ich mache das jetzt, ja, ich mache euch jetzt hier die Vorfreude. Denn neuer Fußballexperte bei den ZDF-WM-Spielen soll der vielleicht sympathischste Fußballtrainer überhaupt werden. Christian Streich.
1: Für Konzentration ist nicht gestört, wenn mir jemand die Haare schneidet. Also ich bin auch schon am Freitag zum Friseur gegangen. Bei mir geht es zwar nur 10 Minuten, weil ich kaum noch Haare habe, aber an Konzentration stört das nicht.
0: Ich liebe ihn einfach.

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0: 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Das Wetter.
1: Dicke Wolken, auch Regenwolken gibt es heute, die örtlich Gewitter dabei haben stellenweise. Das Ganze heute mit maximal 15 Grad. Morgen dann Copy-Paste, das gleiche nochmal. Bewölkt, oft nass, örtlich Gewitter mit höchstens 14 Grad.
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2: Zurzeit liegen uns keine Meldungen vor. Wir wünschen allen unterwegs gute Fahrt.

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0: Einen schönen Mittwochmorgen zusammen. Kollege Robert Janz ist bei mir und das heißt, wir checken, was heute wichtig wird. Guten Morgen.
1: Morgen.
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0: Und dieser Mittwoch ist ja für viele wie so ein kleiner Freitag.
1: Für mich zum Beispiel. Denn morgen ist Christi Himmelfahrt oder auch Vatertag. Mhm. Also dann werden, ja, nehme ich mal an, heute die ein oder anderen Vorbereitungen laufen für dann die Bollerwagen-Ausfahrt morgen.
0: Genau, die werden poliert, da wird Bier kaltgestellt und was so weiß ich. Ja. Aber so ein Feiertag, der sorgt ja auch immer gerne mal so für Staus, Stichwort Kurzurlaub, Stichwort Holland vielleicht ja auch.
1: Richtig, also weg vom Bollerwagen hin zum Auto.
0: Zum richtigen Wagen.
1: Ja, richtig, denn viele von euch haben sie natürlich direkt den Freitag freigenommen, den Brückentag, und machen sich jetzt also ein ganz langes, entspanntes Wochenende. Mhm. Problem ist nur, du sagst es, ne, wenn alle mit dem Auto irgendwie irgendwo hinballern, dann wird es auf den Straßen natürlich voll. Ich habe mir mal die Statistik angeschaut. Im vergangenen Jahr war der Mittwoch vor Himmelfahrt, also heute quasi, bundesweit der staureichste Tag des Jahres. Das sagt der ADAC. Und der ADAC rechnet darum auch heute wieder mit sehr viel Verkehr und langen Staus.
0: Antizyklisch fahren. Ganz früh oder ganz spät. Das ist so der Tipp.
1: Ja, wenn man uns jetzt hört, hat man da schon mal viel richtig gemacht.
0: Ja, genau. Jetzt im Auto. Ihr habt alles richtig gemacht. Das ist auch immer gut. Du sitzt im Auto und du weißt, ich habe gerade alles richtig gemacht. Zumindest, wenn ihr genug geschlafen habt. Also für deinen Rückweg heute nach Feierabend, Robert, vielleicht ein bisschen mehr Zeit einplanen. Ansonsten,
1: nee, ich habe ja früh angefangen. Ich muss nicht mehr Zeit anpassen. Komm, ich gehe jetzt.
0: Tschüss. Tschüss.
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0: Aber ich muss ja mehr Zeit einplanen.

0: Ist das faszinierend. Sascha Wassbender hier, hallo. Forschende aus den USA haben jetzt rausgefunden, die Vogelart der Zebrafinken, das sind Vögel, ja, die lernen ihre Sprache wie wir, nämlich im jungen Alter mit dem Feedback der Eltern und wer halt sonst noch so im Umfeld ist. Und wir sind extra für euch nach Australien und haben uns das mal angehört.
1: Hallo.
2: Hallo.

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0: Das sind die 80er. Love is a Shield, Camouflage. Für euren Mittwochmorgen einen schönen guten Morgen euch. Daniel Harter schreibt Songs mit Tiefgang. Heute Morgen stellt er uns im Augenblick mal von der evangelischen Kirche seinen Song Tellerrand vor und auch das Kinderhilfswerk Compassion. Für dieses Kinderhilfswerk ist Daniel Harter als Botschafter unterwegs, weil er sagt, Songs über das Gute im eigenen Leben und Dankbarkeit kann er schön schreiben, aber man muss auch etwas Konkretes tun.
1: Augenblick mal.
2: Die Zahl der Menschen, die weltweit unter der Armutsgrenze leben, hat sich in den letzten 20 Jahren halbiert. Das sind ermutigende Zahlen und dennoch sterben jede Minute weltweit mehrere Kinder an Hunger und an dessen Folgen. Ich selbst habe 3 Kinder und mir gehen diese Zahlen sehr nahe. Wenn ich mir mein Leben anschaue, sehe ich, wie reich beschenkt ich bin und wie voll mein Teller oft ist. Deshalb habe ich einen Song geschrieben, der dazu einlädt, seinen Blick über den Tellerrand zu heben.

0: segnen kann.
1: Um dieses Anliegen nicht nur in einen netten Song zu verpacken, sondern Hilfe ganz praktisch werden zu lassen, bin ich als Botschafter für ein Kinderhilfswerk mit dem Namen Compassion unterwegs. Der Leiter Steve Volke sagt:
2: Durch ein umfassendes Förderprogramm der Partnerkirchen werden Kinder und ihre Familien so unterstützt, dass sie den Kreislauf der Armut durchbrechen können. Compassion ist ein international tätiges Kinderhilfswerk, aber eigentlich liegt uns die Entwicklung der Kinder sehr stark am Herzen. Und wir begleiten sie auf dem Weg heraus aus der Armut. Und wir tun das durch 1:1-Partnerschaften.
0: Und du segnest mich, damit ich segnen kann.
1: Ich will meine Augen nicht verschließen vor der Armut, die in vielen Teilen der Welt existiert, und möchte etwas von meinem reich gedeckten Tisch teilen. Daniel Harter von der Evangelischen Kirche für Augenblick mal.
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1: Schönen Mittwochmorgen mit uns.
2: Das neue Karstadt-Areal in der Bielefelder Innenstadt, das ist jetzt schon zu sehen. Also noch nicht in echt, aber das Siegermodell und die anderen Architektenentwürfe, die werden jetzt nämlich im Technischen Rathaus ausgestellt. Ein Büro aus Köln hatte den Wettbewerb ja gewonnen, aber auch die anderen lassen sich sehen, oder Tim?
3: Ja, finde ich schon. Ein Modell aus Aachen, nicht schlecht, unterscheidet sich von den anderen drei auch so ein bisschen, die sich doch sehr ähnlich sind. Aber entschieden ist die Sache ja bereits, die Saale-Gruppe, die wird bauen und es soll schneller vorangehen als gedacht. Das könnte schon in 2,5 Jahren losgehen mit dem Bau des neuen Karstadt-Komplexes. 6 Stunden lang hat in der Nacht der Koalitionsausschuss zusammengesessen. Ergebnisse sind bisher keine bekannt gegeben worden. Es soll nachher schriftliche Informationen geben. Aus Berlin, Jan-Henner Reitze.
4: Niemand hat wutentbrannt die Runde verlassen und es ist bisher auch nichts darüber bekannt, dass rumgebrüllt wurde, wie es wohl beim letzten Mal gewesen sein soll. Merz und Co. glauben noch daran, irgendwie die Kurve zu kriegen. Aber Antworten darauf, wie genau Gräben bei zahlreichen Themen überwunden werden sollen, fehlen weiterhin. Dazu gehören klaffende Milliardenlücken im Haushalt, also genau das Problem, an dem die Ampel-Vorgängerregierung letztlich zerbrochen ist.
3: US-Präsident Donald Trump hat erneut mit einem provokanten Post für Aufsehen gesorgt. Bei Social Media hat er jetzt eine Landkarte veröffentlicht, die Venezuela im Design der US-Flagge zeigt, mit der Überschrift 51. Bundesstaat. Der US-Präsident ist aktuell auf dem Weg zu Chinas Staatschef Xi Jinping. Der Landwirtschaftsverband Herford-Bielefeld hat seine neue Kampagne mit dem Namen Ernährungsschutzgebiet vorgestellt. Damit soll auf die Wichtigkeit der heimischen Landwirtschaft hingewiesen werden, gerade mit Blick auf eine sichere Versorgung mit Lebensmitteln. Ernährungssicherheit sei auch ein Garant für gesellschaftliche Stabilität. Wir ernähren die Demokratie, sagte Kreisverbandschef Hermann Dedert, der auch vor Flächenverlusten warnt. In Bielefeld und Herford werden zu der Kampagne 400 Schilder aufgestellt. Ein Rechtsstreit vor dem EU-Gericht beschäftigt sich heute mit der Frage, ob eine Waffenfirma den Namen Obelix verwenden darf. Geklagt hat der französische Verlag, dem die Comicrechte gehören. Dieter Ebeling berichtet.
5: Der Verlag, der die Comics von Asterix und Obelix herausbringt, möchte einem polnischen Waffenhersteller verbieten, den Namen Obelix für Gewehre und Munition zu nutzen. Es geht also ums Markenrecht. Obelix ist stark und unbesiegbar, aber auch sehr sympathisch. Der Verlag argumentiert, dieses Image wird durch Waffen beschädigt. Der Waffenhersteller sagt, es bestehe keine Verwechslungsgefahr zwischen seinen Produkten und Comics. Und gedanklich gäbe es zwischen Waffen und Obelix gar keine Verbindung.
1: Also, dass da jetzt keine Verwechslungsgefahr besteht, das kann ich nachvollziehen. Aber ja, fände ich auch nicht gut, wenn es mal ein Comic wäre und irgendjemand wird Waffen danach benennen. Wir schauen aufs Radio Bielefeld Wetter. Ja, das finde ich auch nicht ganz so gut. Hat eben gerade hier kräftig geregnet, ne?
2: Ja, wir holen, finde ich, so ein bisschen noch den April nach, ne? Oder auch schon wieder Herbst gefühlt. Da ist heute wirklich alles mit dabei. Viele, viele Wolken, immer wieder nass zum Nachmittag. Da haben sich dann sogar vereinzelt Gewitter angekündigt. Zwischendrin auch mal ein Lichtblick. Die Sonne spitzt mal durch die Wolken, aber ein bisschen windig wird es auch noch. Also wirklich eine wilde Achterbahnfahrt. Dazu Höchstwerte heute um die 11 Grad. Morgen nochmal einen Tucken kälter. Maximal 9 Grad. Dazu viele Wolken, auch immer mal Regen. Der Feierabend am Feiertag, der wird wohl nochmal schöner mit Sonnenschein. Freitag dann insgesamt freundlicher. 9 Sonnenstunden und nur noch ganz vereinzelt mal nass bei bis zu 12 Grad.
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2: Die Katrin ist da auf den Straßen schon unterwegs und hat sich per WhatsApp Bielefeld 6x5 gemeldet.
6: Guten Morgen, ich weiß nicht, ob ihr es schon wisst, aber...
2: Katrin ist da auf den Straßen schon unterwegs und hat

0: beide Richtungen.
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2: mit Sebastian Wiese
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3: und Tim Lindberger.
2: Moin moin zusammen. Dass der Kollege Timo Teichler mal mit offenen Armen empfangen wird, ne? Das hätte er wahrscheinlich selber nicht gedacht.
4: Hallo! Da freut sich aber jemand. Hi! Mitdrücken!
5: Hi!
4: Hallo, ja!
5: Das ist ja der Knaller!
4: Ja, Mensch, klasse, grüß dich!
2: Was da los war, die ganze Geschichte hört er gleich hier bei Radio Bielefeld.

0: Bei der Yvonne steht dem Vatertag nichts mehr im Wege. Radio Bielefeld ist hier am Mittwoch um 11 Minuten nach 6 mit Sebastian Wiese.
1: Und Franziska Schütz.
0: Yvonne hat gestern unseren prall gefüllten Bollerwagen gewonnen. Den haben wir ja zusammen mit dem Loom befüllt. Mit passenden Getränken, Einweggrill, Grillzange, Musikbox und allem, was man eben für so eine Tour braucht.
1: Kollege Timo Teichler, der hat sich mit dem Bollerwagen in der Stadt versteckt. Und ihr habt ihn gesucht. Sowohl uns als auch euch hat die Aktion viel Spaß gemacht.
2: Ich war natürlich vorbereitet mit Regenhose, Regenschirm und Co. Und es fing auch schwungvoll an im Studio.
0: The special one.
3: So, warte mal, ich höre ja gar nichts. Ist ja so laut.
0: Timo Teichler. Aber lass den Bollerwagen-Inhalt sonst bitte unberührt, ne?
3: Ja, ja.
2: Es wurde nass und ungemütlich.
0: Er ist unterwegs.
2: Könnte jetzt hier aber auch noch viel weiter laufen, weil hier bietet sich das an. Hier ist, gibt es auch Grün, hier gibt es einen Weg, an den man gehen kann. Aber jetzt gerade habe ich mir gedacht, bei dem Wetter stelle ich mich hier erstmal in der Ecke.
4: Trotzdem hatte ich meinen Spaß.
0: Du meldest dich jetzt wieder live aus deinem Versteck, beziehungsweise du machst da, glaube ich, auch so ein bisschen Party. Vatertagsstimmung schon mal.
3: Sind aber, wir drauf oder was? Also, sind wir live?
0: Ja, mach mal aus da deine Mucke.
1: Und bist du dann gut vorangekommen mit dem Bollerwagen?
3: Weiß nicht, hört man. Also, es ist Kopfsteinpflaster. So, schlechter Empfang, Kopfsteinpflaster.
0: Mhm.
3: Klingelt da was? Oder ist das vielleicht eine Finte?
5: Also, ich glaube, er ist in Oldert. Das ist der einzige Ort, an dem man sich heutzutage noch verabreden muss, weil der Empfang so schlecht ist.
0: Der Manni fragt, bist du in Schildesche?
3: In Schildesche? Was soll ich da denn?
0: Ja, weiß ich nicht, fragt der Manni nicht.
2: Aber dann hatten viele von euch den richtigen Riecher.
6: Ah, da kommt jemand. Könnte aber auch sein, dass die hier arbeitet. Ich glaube, sie hat mich gesehen.
2: Am Ende war es ein Wettrennen, das Yvonne gewonnen hat. Sie rannte über die Brücke der Sparrenburg direkt rechts ins erste Rondell hoch mit ausgebreiteten Armen, wehender Jacke direkt in meine Arme.
3: Hi! Mitdrücken!
7: Hi!
3: Hallo, ja!
7: Du bist ja der Knaller!
3: Ja, Mensch, klasse, hi. Grüß dich!
8: Ja, und du warst jetzt so ein bisschen mein Mr. Grey des Dienstagsmorgens.
0: Oh, mir wird schlecht!
3: Leute, ich glaube, wir schalten mal wieder weg hier.
9: Aber damit losziehen darf mein Mann. Ich bin beim Amini Sommerfest.
1: Okay. Ich lache mich kaputt. Ich finde mich großartig. Ich finde es Hammer.
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0: Was?

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1: An der Kreuzung Potsdamer Straße, Oldentrupper Straße sind die Ampeln aus. Außerdem hat sich die Daniela eben gemeldet über WhatsApp, Bielefeld 6x5 und gesagt, Mensch, die Blitzmaschine an der Altmühlstraße, die ist doch abgebaut.
0: Ja,
1: danke dafür, jawohl. Da waren es nur noch zwei. Einmal Stabmoorstraße und an der Berliner Straße Richtung Südring.

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5: Schönen, jetzt weiß ich ganz durcheinander gekommen. Erst wollte ich Montag sagen, dann wollte ich Freitag sagen. Ach, dieses lange Wochenende, ne? Das ist vor der Tür. Steht. Nein, wir haben natürlich Mittwoch. Schönen Mittwochmorgen. Und im Supermarkt, da kennen wir das mittlerweile fast alle. Ne? Entweder sind die Preise raufgegangen oder der Inhalt ist weniger geworden. Soweit so bekannt. Verbraucherschützer meinen aber, da versuchen einige etwas zu tricksen, um die Menschen da in die Irre zu führen. Und das ausgerechnet bei einer meiner Leibspeisen, Schokolade.
6: Ja, ich glaube ehrlich gesagt, da ist keine Branche ausgenommen. Konkret geht es hier zum einen um Rittersport, die mit den Quadraten, die sind kleiner geworden, die Tafeln. Und das Unternehmen sagt, ja, ist ja auch eine neue Produktlinie, die wir da entworfen haben mit besserem Kakao. Eine zweite Geschichte ist aktuell Milka. Da entscheidet heute ein Gericht in Bremen, ob das eine Mogelpackung ist, wenn die Tafel jetzt nur noch 90 Gramm wiegt und nicht mehr 100. Union und SPD haben sich im Koalitionsausschuss auf einen Arbeitsprozess verständigt, um die Sozial- und Steuerreformen in den nächsten Wochen voranzubringen. Einzelheiten wurden nach der sechsstündigen Sitzung in der Nacht noch nicht genannt. Die Runde habe in vertrauensvoller Atmosphäre getagt, heißt es. Das neue Karstadt-Areal in der Bielefelder Innenstadt kann schon mit einem früheren Baubeginn rechnen. Schon in 2,5 Jahren könnte es losgehen, sagte ein Sprecher der Saale Unternehmensgruppe. Aktuell ist eine Ausstellung mit dem Siegermodell und den anderen 3 Entwürfen im Technischen Rathaus zu sehen. Nach 15 Jahren Winfried Kretschmann bekommt Baden-Württemberg einen neuen Regierungschef. Grünen-Politiker Cem Özdemir soll am Vormittag zum Ministerpräsidenten in Stuttgart gewählt werden. Özdemir führt eine neue grün-schwarze Koalition an. Die Grünen hatten die Wahl knapp vor der CDU gewonnen. In Bielefeld und Herford werden jetzt 400 Schilder aufgestellt, die auf die Bedeutung der heimischen Landwirtschaft hinweisen sollen. Der Landwirtschaftliche Kreisverband startet die Kampagne Ernährungsschutzgebiet. Ernährungssicherheit sei auch ein Garant für politische und gesellschaftliche Stabilität.
5: Wir schauen aufs Radio Bielefeld Wetter.
7: Ja, und sehen so einen kleinen Throwback, würde ich sagen, in den April oder vielleicht sogar in den Herbst. Wettertechnisch ist das jetzt, ja, wir nehmen es mal so an. Heute immer wieder Regen im Lauf des Tages, heute Nachmittag dann sogar haben sich auch Gewitter angemeldet. Windig wird es dazu, kaum Sonne bei 11 Grad. Immerhin, morgen sind es dann nur 9, auch dann immer wieder nass hinten raus. Also zum Abend hin, da dürfen wir auf noch ein bisschen Sonnen Schein hoffen. Am Freitag, da wird die Hoffnung wohl auf jeden Fall erfüllt. Da sind 9 Sonnenstunden vorhergesagt. Also deswegen, ne, freuen wir uns einfach aufs Wochenende. 12 Grad dann auch immerhin.
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7: Was würden wir da nur ohne euch machen? Die Anna hat sich auch schon bei WhatsApp Bielefeld 6x5 gemeldet.
8: Guten Morgen zusammen. An der Stapenhornstraße gibt es auch kein Blitzer mehr. Einen schönen Tag noch. Tschüssi.
7: Ja, danke schön. Also Altmühlstraße abgebaut, Stapenhorstraße abgebaut, dann haben wir nur noch den Südring. Da steht wohl noch eine Maschine, aber ihr gebt weiterhin Bescheid, ne? Falls dem dann nicht mehr so sein sollte. Außerdem haben wir heute früh schon einen Ampelausfall an der Kreuzung Potsdamer Straße, Oldentrupper Straße.
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6: Und Tim Lindbrugger.
5: Moin moin zusammen. Und wie sieht's bei euch aus? Was geht am langen Wochenende?
9: Langen Wochenende, was wir da machen. Mehrere Dinge machen wir da.
5: Na, dann lasst uns da immer drüber sprechen, hier bei Radio Bielefeld. Schönen Mittwochmorgen mit uns.

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0: Morgen ist Christi Himmelfahrt oder auch Vatertag und für viele steht damit ein langes Wochenende vor der Tür, weil sie Freitag frei haben. Radio Bielefeld läuft am Mittwoch um 6.39 Uhr mit Sebastian Wiese.
1: Und Franziska Schütz.
0: Also ich bin ja am Arbeiten. Ne? Morgen sehen wir uns beim Arminis Sommerfest rund um die Schüko Arena. Freitag hört er mich ganz normal hier. Und Sonntag steht das Saisonfinale von Arminia an.
1: Also ich darf mich auf ein langes Wochenende freuen. Ich habe ja schon erzählt, ne, dass wir Geburtstag feiern. Außerdem sind meine Eltern zu Besuch. Also ich freue mich. Das wird auf jeden Fall schön. Und ihr so? Was habt ihr denn Schönes vor?
2: Am Wochenende? Ja. Auf Alm gehen. Almsieg sicherlich, ey. 100%. Ja. Klassenerhalt.
3: Boah, ich glaube gar nichts. Vatertag feiern, aber sonst gar nichts. Nicht viel, eigentlich nur abhängen.
4: Mischung aus Party und Lernen so ein bisschen, aber auch viel Lernen.
5: Arminia gucken gehen.
6: Ich habe keine Pläne fürs Wochenende. Spontan, wie das Wetter ist. Fahrradtour oder sowas in der Art.
3: Vatertag erstmal feiern und dann das lange Wochenende genießen. Mit dem Bollerwagen durchs Dorf ziehen. Also ich bin gerade erst aus dem Urlaub, deswegen. Ich gönne anderen das lange Wochenende. Und ja.
0: Ja, guck mal, ist doch nett. Ne? Man muss auch gönnen können. Kannst du dich angesprochen fühlen.
1: Ja, vielen Dank. Und ihr so, was habt ihr Schönes geplant am langen Wochenende, wenn ihr denn eins habt? Erzählt doch mal per WhatsApp-Sprachnachricht. Die schickt ihr an Bielefeld 6 mal die 5.

0: 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Radio Bielefeld läuft um 6.46 Uhr und da schauen wir schnell und aktuell, was auf den Straßen los ist.
1: Da haben wir an der Kreuzung Potsdamer Straße, Oldentrupper Straße einen Ampelausfall und direkt um die Ecke in Heppen kommt noch einer dazu, hat Tim über WhatsApp Bielefeld 6x5 gemeldet und zwar an der Kreuzung Altenhagener Straße, Amtmann-Bullrich-Straße. Eine Blitzmaschine haben wir noch im Stadtgebiet und zwar an der Berliner Straße, Fahrt Richtung Südring.
0: Ansonsten sind die Straßen frei, das könnte sich heute ändern. Tatsächlich, ich habe gelesen auf der Seite des ADAC, im vergangenen Jahr war der Tag vor Christi Himmelfahrt einer der staureichsten Tage des Jahres. Mhm. Ja, wisst ihr schon Bescheid, was euch blüht, wenn ihr heute wegfahren wollt. Am besten bleibt ihr einfach hier, ja, macht euch ein schönes, langes Wochenende und macht euch nochmal die Taschen voll. 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

0: Da sind wir schon wieder um 10 vor 7, aber diesmal mit guten Meldungen. 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
1: Genau, der Lars hat die Ampeln wieder angemacht an der Potsdamer Straße, Oldentrupper Straße. Wo Sie, Lars, fahr doch mal bitte zur Altenhagener Straße, Kreuzung Amtmann-Bullrich-Straße. Da funktionieren sie nämlich weiterhin nicht.

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1: Schönen Mittwochmorgen mit uns.
2: 3 Wochen noch. Dann ist wieder Leineweber in Bielefeld. Und man muss ja sagen, mittlerweile hat man sich leider an die riesigen Wassersäcke ja gewöhnt, die da aufgestellt werden, damit niemand reinfahren kann. Die Stadt Leipzig, die hat aktuell reagiert und nach der Amokfahrt massive Metallpömpel installiert. Und Bielefeld scheint da auch zu überlegen, Tim.
3: Das läuft gerade, ja. Die Frage ist nicht ob, sondern wie da der Bereich geschützt werden soll. Die klobigen Container auf dem Jahnplatz etwa waren nötig, aber eben auch ein Stimmungskiller, auch optisch. Es gibt verschiedene Sicherungssysteme, wie die NW schreibt, wägt das Ordnungsamt noch ab. Auch natürlich eine Kostenfrage. Im Stadtentwicklungsausschuss kommt das Thema nächste Woche auch auf den Tisch. Die Spitzen von Union und SPD haben in der Nacht in vertrauensvoller Atmosphäre beraten, heißt es. Die Koalition hat dabei einen Arbeitsprozess vereinbart, um die Sozial- und Steuerreformen voranzubringen. Infos von Claudia Wächter.
4: Unklar bleibt also weiterhin, wann endlich kommen die Entlastungen angesichts der hohen Energiepreise. Wann werden, wie angedacht, die Steuern für kleinere und mittlere Einkommen gesenkt? Doch nach den ganzen Streitereien, den miesen Umfragewerten, will sich die Koalition nun offenbar erstmal sortieren. Und die Devise heißt offensichtlich keine Schnellschüsse mehr, die dann krachen, scheitern wie die 1.000-Euro-Prämie. Immerhin hieß es nach dem Treffen, die Atmosphäre bei uns war gut.
3: Kurz vor seinem Treffen mit Chinas Staatschef Xi Jinping hat US-Präsident Donald Trump die Meinungsverschiedenheiten der Länder zum Iran heruntergespielt. Der chinesische Staatsführer habe seine Sache ziemlich gut gemacht, meinte Trump und lobte Xi als jemanden, mit dem er sehr gut auskomme. Es würden großartige Dinge passieren, sagte der US-Präsident vor der Reise. Es ist seit 8 Jahren das erste Treffen zwischen beiden. Einen Blick auf das künftige Karstadt-Areal in Bielefeld können Interessierte seit dieser Woche im Technischen Rathaus werfen. In einer Ausstellung ist das Siegermodell aus Köln zu sehen, genau wie die anderen 3 Architektenentwürfe. Der Investor von der Saale Unternehmensgruppe kündigte an, schon in 2,5 Jahren mit dem Bau beginnen zu wollen. Ursprünglich sollte es erst 2030 losgehen. Den Schokoladenherstellern Rittersport und Milka wird von Verbraucherschützern Shrinkflation vorgeworfen. Shrink, auf Englisch für Schrumpfen, für den gleichen Preis ist weniger drin. Das Landgericht Bremen entscheidet heute im Fall Milka, weil die Tafeln mittlerweile 90 statt zuvor 100 Gramm wiegen. Tanja Wagner berichtet.
5: Viele Menschen hatten sich bei den Verbraucherschützern über die neue Milka-Tafel beschwert. Denn alles ist gleich, Form, Größe und Verpackung, nur die Tafel dünner. Mondelez argumentiert dagegen, dass die Grammangabe ja für jeden sichtbar vorn und hinten auf der Verpackung steht. Bei der mündlichen Verhandlung vor 3 Wochen hatte das Gericht in seiner ersten Einschätzung schon durchblicken lassen, dass Kunden durch die neue Packung getäuscht werden könnten. Wegweisend ist das Urteil deshalb nicht, aber es hat abschreckende Wirkung und Mondelez wird sich daran halten müssen.
6: Shrinkflation.
2: Ja, auch hängen geblieben.
6: Spannendes Wort. Shrinkflation auch bei der Sonne heute, ne?
2: Ja, tatsächlich. Die versteckt sich weitestgehend und hinter den vielen, vielen Wolken. Windig ist es heute weiterhin. Und am Nachmittag, da kommt zu dem Regen, den wir schon vereinzelt über den Tag weg haben, wohl auch das ein oder andere Gewitter. 11 Grad dazu in der Spitze. 9 Grad sind es morgen. Da brauchen wir auf jeden Fall Regenjacke oder Regenschirm oder sogar eine Regenhose, wenn es auf Bollerwagentour geht. 9 Grad habe ich, glaube ich, gerade schon gesagt. Morgen Abend, da sieht es ganz gut aus, dass wir noch mal ein bisschen Sonne abbekommen und vor allem auch trockene Phasen. Am Freitag, da bleibt es weitestgehend trocken. Da höchstens mal am Nachmittag ein bisschen Regen und dazu tatsächlich auch viel Sonne, 12 Grad dann.
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7: Um 7:04 schauen wir nochmal schnell und
0: auf Stau, aber Lust aufs Radfahren.

0: Sonntag sein, ne? Dann steht das Saisonfinale für Arminia Bielefeld an. Heimspiel gegen Hertha BSC. Es geht um alles. Ja, wie ist denn da die Stimmung so in der Mannschaft, Michael Mutzel?
1: Die Stimmung ist so, dass wir am Sonntag das Spiel gewinnen wollen. Mit allem, was wir haben. Und dafür arbeiten wir jetzt. Da müssen wir viel Zweikämpfe führen, Leidenschaft auf den Platz bringen und die Energie vom Platz ins Stadion zu bringen. Das haben wir in den letzten Jahren immer gut hinbekommen, wenn es um alles ging. Und deswegen bin ich ja überzeugt, dass wir jetzt eine gute Trainingswoche haben und am Sonntag Hertha schlagen werden.
0: So der Sportchef von Arminia Bielefeld. Das große Saisonfinale ist gleich unser Thema hier bei Radio Bielefeld. Kommt gut rein in den Mittwochmorgen mit uns. Schön, dass ihr da

0: 7:12. Ihr hört Radio Bielefeld am Mittwoch mit Sebastian Wiese.
1: Und ich bin Franziska Schütz.
0: Alles auf Sieg. Ja, das ist das Motto für Sonntag vor dem letzten Saisonspiel von Arminia Bielefeld. Wird es deshalb nochmal einen Fanmarsch geben. Ja, denn es ist die alles entscheidende Partie. Treffpunkt ist 12 Uhr in der Altstadt. Um 13 Uhr setzen sich die Fans dann in Bewegung Richtung Schüko Arena.
1: Ja, nach der Niederlage in Kaiserslautern und den anderen Partien am Wochenende, ne, ist der DSC auf den Relegationsplatz 16 abgerutscht. Wir haben ja auch schon drüber gesprochen. Abwehrspieler Maxi Bauer, der beschreibt die aktuelle Stimmung typisch Ostwestfalen.
2: Ist okay. Also klar, wir haben jetzt drei Plätze verloren, sind jetzt auf dem Relegationsplatz. Aber trotzdem bin ich der festen Überzeugung, dass wenn wir das Spiel ziehen am Sonntag, dass wir das dann auch schaffen werden. Und haben vorher gerade auch Besprechungen gehabt. Hat jeder im Kopf und jedem ist auch bewusst, dass wir nur auf uns schauen müssen. Dass wir, wie gesagt, wenn wir das Spiel ziehen, dass wir das dann auch schaffen werden.
1: Die Ausgangslage, die ist damit klar, verlieren verboten. Mit einem Unentschieden behält Arminia auf jeden Fall mindestens den Relegationsplatz. Mit einem Sieg wäre alles möglich. Also es braucht allerdings Schützenhilfe auf den anderen Plätzen. Maxi Bauer bleibt aber auf jeden Fall optimistisch.
2: Ja, bin ich. Habe ich ja schon vor ein paar Wochen gesagt, wir werden das schaffen.
0: So, dem brummt übrigens noch der Schädel nach seinem Zusammenstoß mit Jonas Kersken und das Auge ist grün-blau. Er hofft aber auf einen Einsatz am Sonntag gegen Hertha BSC. Soweit also die Spieler. Und was sagen die Fans? Wir haben die gefragt, die am Montag beim öffentlichen Training dabei waren.
3: Die Stimmung ist gerade ganz schön eikel, aber ich gebe unsere Mannschaft nicht auf, egal was passiert. Es kann kommen, was will und wir werden das schaffen, am Sonntag zu gewinnen.
4: Ja, bin guter Dinge natürlich noch und hoffen das Beste, dass Arminia das noch schafft am Wochenende und dass die anderen natürlich auch mitspielen. Und ja, wir werden es sehen. Bleibt uns da nicht viel über.
5: Wir haben die Schüko Arena, die Alm, als Hexenkessel hoffentlich. Also wir haben schon bei uns in unserer Gruppe gesagt, wir machen uns auf jeden Fall einen geilen Sonntag noch auf der Schüko Arena. Feuer natürlich von unserem Blog, von der S1.
6: Man hat auf jeden Fall ein bisschen Angst, aber man hat immer noch Hoffnung, dass man die Klasse hält.
4: Niemand erobert den Teutoburger Wald, ne? Tut's für uns alle, Jungs. Zieht's durch und lasst uns die Klasse halten.
0: So. Am Sonntag um 15.30 Uhr, da zählt's dann noch einmal alles raushauen und hoffentlich am Ende siegen.
1: 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Die gibt's am Freitagmorgen zu gewinnen. 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
1: An der Berliner Straße eine Blitzmaschine, Fahrt Richtung Südring, außerdem Ampelausfall an der Altenhagener Straße, Kreuzung Amtmann-Bullrich-Straße in Hepen und an der Grundschule Ubbedissen. Da wird heute fürs Fahrradfahren geübt oder sogar geprüft. Fahrt bitte rund um die Grundschule Ubbedissen besonders aufmerksam. Gute Fahrt euch!

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11: Jetzt eure Nummer 1, Radio Bielefeld, live aus der Altstadt um jetzt 7.30 Uhr. Und ich würde mal behaupten, viele Menschen verbinden mit dem Namen Obelix sehr positive Gefühle. Ne? Gut, hat viel Hunger, ist kein Wildschwein vor ihm sicher, auch keine Bikini-Figur, aber ist ein liebenswerter Kerl. Sehr stark und ein absolut treuer Freund. So kennen wir die Comics. Am EU-Gericht gibt es heute aber einen Rechtsstreit um Obelix.
12: Ja, da ist die Frage, ob eine polnische Rüstungsfirma ihre Waffen nach dem dicken Kerl benennen darf. Ihre Meinung, da gäbe es keine Verwechslungsgefahr. Der französische Comicverlag, der will das nicht. Das schade dem Image. Obelix gehöre uns. 6 Stunden lang haben die Spitzen von CDU, CSU und SPD beraten. Bisher ist wenig durchgesickert, nur dass ein Arbeitsprozess die Sozial- und Steuerreformen beschleunigen soll. Es soll Entlastungen für Bürger und Wirtschaft geben. Die Atmosphäre im Kanzleramt wurde als vertrauensvoll beschrieben. In Bielefeld wird aktuell überlegt, wie Stadtfeste mit Fahrhindernissen sicher gemacht werden können, die darüber hinaus auch noch optisch ins Bild passen. Wie die NW schreibt, sollen schwere Metallpoller wie in Leipzig ein Thema sein, aber auch andere Sperren. Die Politik soll nächste Woche eingebunden werden. US-Präsident Donald Trump hat erneut mit einem provokanten Post für Aufsehen gesorgt. Bei Social Media hat er jetzt eine Landkarte veröffentlicht, die Venezuela im Design der US-Flagge zeigt, mit der Überschrift 51. Bundesstaat. Der US-Präsident ist aktuell auf dem Weg zu Chinas Staatschef Xi Jinping. Das frühere Karstadt-Areal in Bielefeld macht bald Platz für ein Investorenprojekt der Saale Unternehmensgruppe. Die hat jetzt angekündigt, schon in 2,5 Jahren mit dem Bau loslegen zu wollen. Im Technischen Rathaus sind aktuell das Siegermodell aus Köln und auch die 3 unterlegenen Entwürfe zu sehen.
11: Wir schauen aufs Radio Bielefeld Wetter. Zwischendurch sogar mal so ein bisschen blau hier über der Altstadt, aber grau ist dann doch eher die dominante Farbe, aktuell zumindest.
13: Wobei ich finde, dass es deutlich heller geworden ist, ne? Irgendwie in der letzten Stunde. Also gibt auch hellere Abschnitte, aber alles in allem, ja, viele graue Wolken, die auch immer wieder Regen zu uns bringen heute im Lauf des Tages. Am Nachmittag da sind sogar Gewitter angekündigt. Mal sehen, wo es die dann tatsächlich auch, wo es dann donnert. So, windig wird es bei 11 Grad heute in der Spitze. Morgen auch immer wieder Regen, ein bisschen Sonnenschein hinten raus zum Abend hin. Aber tatsächlich, ja, ich bin schon am Überlegen, welche Jacke man wohl morgen trägt, bei 9 Grad maximal. Am Freitag dann mehr Sonne, davon freuen wir uns drauf. 9 Sonnenstunden und nur noch ganz vereinzelt ein bisschen Regen.
11: Wo die sich entladen, wäre eine Möglichkeit gewesen.
13: Danke.
11: Kurz nach 7:30. Danke. Ja, zu spät, aber es fiel mir jetzt gerade ein. Wir schauen auf die Straßen. Was ist da los?
13: Da ist wohl scheinbar immer noch der Ampelausfall aktuell an der Alten Hagener Straße, Kreuzung Amtmann-Bullrich-Straße in Heppen. Zumindest haben wir keine Entwarnung bekommen. Wenn ihr aber seht, dass die wieder funktionieren, dann sagt uns gerne Bescheid über 08.800.300. Eine Blitzmaschine wissen wir. Und zwar an der Berliner Straße, Fahrtrichtung Südring.
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13: Und ich bin Franziska Schütz.
12: Mit den News Tim Lindenbrügger.
11: Moin moin zusammen und gleich spielen wir die erste Runde Geldregen. Heute haben wir ja bis 10 Uhr in jeder Runde 3.000 Euro ohne Blitz. Alle Infos und die Nummer auf radiobielefeld.de.

0: Gleich 7.42 Uhr. Radio Bielefeld läuft. Schönen Mittwochmorgen mit uns.
1: Thomas Wagner ist startklar für Runde 1 im landesweiten Geldregenstudio. Schönen guten Morgen. Mit wem geht's denn los?
0: Mein erster Kandidat ist Christoph. Hallo.
2: Guten Morgen.
0: Du bist schon auf der Arbeit und bist dabei, eine Störungsmeldung zu schreiben.
2: Ja, das ist halt einfach im Abwasserbereich. Und da ging einfach heute Morgen einfach ein Anruf rein, zwecks einer kleinen Störung. Aber die konnten wir schnell beheben.
0: Okay. Ich frage nicht weiter nach. Es kann, glaube ich, im Abwasserbereich schnell unangenehm werden, oder?
2: So sieht's aus. Ja, ja, gut. Das kann passieren, definitiv.
0: Dann lass uns über was Schönes reden, über den Geldregen. Was würdest du mit einem Gewinn so machen?
2: Ich würde auf jeden Fall gerne mit meiner Frau und meinen Kindern in Urlaub fliegen wollen und ja, einfach mal Danke zu sagen. Auch meine Frau, was sie das ganze Jahr leistet, würde ich dann definitiv, würde ich ihr damit auf jeden Fall, beziehungsweise uns allen eine Freude mitmachen wollen.
0: Okay, ja, sehr schön. Christoph, dann drücke ich dir die Daumen. Hier kommt dein Geldregen.
3: 300 Euro.
2: Weiter.
3: 650 Euro.
2: Weiter.
3: 1.000 Euro.
2: Weiter.
3: 2.000 Euro.
2: Weiter.
3: 3.000 Euro.
2: Stopp.
0: Jawohl. Christoph, du hörst doch bestimmt während der Arbeit Radio, oder?
2: Ja.
0: Dann hast du natürlich mitbekommen, dass hier 3.000 Euro schon mal garantiert sind, oder?
2: Ja, habe ich.
0: Ja.
2: Geil, erst drei, geil.
0: Herzlichen Glückwunsch.
2: Dankeschön.
0: Der Urlaub kann kommen.
2: Ja, super, perfekt, geil. Danke.
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0: Und genauso machen wir jetzt weiter. Auch 3.000 Euro wieder drin, jetzt in dieser neuen Spielrunde. Also, bewerbt euch und steht vielleicht gleich selbst unter dem Geldregen.
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0: 7.49 Uhr. 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
1: Einen Ampelausfall haben wir an der Altenhagener Straße, Kreuzung Amtmann-Bullrich-Straße. Eine Blitzmaschine an der Berliner Straße Richtung Südring. Und Mehmet hat eben einen neuen Blitzer an der Dornberger Straße, Fahrt Richtung Stadteinwärts gemeldet. Allen unterwegs eine gute Fahrt mit uns.

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1: Schönen Mittwochmorgen mit uns.
2: Das neue Karstadt-Areal in der Bielefelder Innenstadt, das kann man sich jetzt schon anschauen. Also nicht in echt, ne? Aber das Siegermodell und die anderen Architekturentwürfe, die werden jetzt nämlich im Technischen Rathaus ausgestellt. Ein Büro aus Köln hatte ja den Wettbewerb gewonnen. Ich finde, auch die anderen lassen sich sehen.
3: Können sich sehen lassen, ja. Ich finde das Modell aus Aachen auch nicht so schlecht. Unterscheidet sich von den anderen drei, die sich doch sehr ähnlich sind. Aber entschieden ist bekanntlich schon, Köln hat gewonnen. Die Saale Unternehmensgruppe baut. Und es geht schneller als gedacht vermutlich. Der Baustart könnte schon in 2,5 Jahren beginnen. 6 Stunden lang hat in der Nacht der Koalitionsausschuss zusammengesessen, zumindest in guter Atmosphäre, wie es heißt. Die Sozial- und Steuerreformen sollen jetzt beschleunigt werden. Aus Berlin, Jan Hennereitze.
4: Niemand hat wutentbrannt die Runde verlassen und es ist bisher auch nichts darüber bekannt, dass rumgebrüllt wurde, wie es wohl beim letzten Mal gewesen sein soll. Merz und Co. glauben noch daran, irgendwie die Kurve zu kriegen. Aber Antworten darauf, wie genau Gräben bei zahlreichen Themen überwunden werden sollen, fehlen weiterhin. Dazu gehören klaffende Milliardenlücken im Haushalt, also genau das Problem, an dem die Ampel-Vorgängerregierung letztlich zerbrochen ist.
3: Nach 15 Jahren Winfried Kretschmann bekommt Baden-Württemberg einen neuen Regierungschef. Cem Özdemir soll am Vormittag in Stuttgart zum Ministerpräsidenten gewählt werden. Er führt eine weitere grün-schwarze Koalition an. Die Grünen hatten die Wahl knapp vor der CDU gewonnen. Der Deutsche Katholikentag beginnt heute Abend in Würzburg. Das Motto lautet: Hab Mut, steh auf. Bei der Eröffnungsfeier sind Bundespräsident Frank-Walter Steinmeier und Bayerns Ministerpräsident Markus Söder dabei. Thomas Thonfeld hat mehr.
5: Rund 30.000 Teilnehmer werden zu dem Gläubigentreffen erwartet. Mehr als 900 Veranstaltungen sind bis Sonntag geplant, darunter ein Glaubens-Speed-Dating, Live-Konzert und ein biblischer Spaziergang mit echtem Esel. Thematisch dreht sich der Katholikentag in diesem Jahr um sexuellen Missbrauch in der Kirche und Reformen, etwa was das Zölibat oder Frauen als Priester angeht, aber auch um den Mut, gesellschaftlich etwas in schwierigen Zeiten zu bewegen.
3: Der Landwirtschaftsverband Herford-Bielefeld hat seine neue Kampagne mit dem Namen Ernährungsschutzgebiet vorgestellt. Damit soll auf die Wichtigkeit der heimischen Landwirtschaft hingewiesen werden, gerade mit Blick auf eine sichere Versorgung mit Lebensmitteln. Ernährungssicherheit sei auch ein Garant für gesellschaftliche Stabilität. Wir ernähren die Demokratie, sagte Kreisverbandschef Hermann Dedert, der zudem vor Flächenverlusten warnt. In Bielefeld und Herford werden jetzt zu der Kampagne 400 Schilder aufgestellt.
1: Wir schauen aufs Radio Bielefeld Wetter.
2: Und gerade trocken hier in der Altstadt, ne? Heute Nachmittag allerdings, da müssen wir dann wieder mit Schauern rechnen. Teilweise haben sich auch Gewitter angekündigt. Windig bleibt's dazu und es wird nicht wärmer als 11 Grad. Morgen dann sogar nur 9 Grad in der Spitze und über den Tag verteilt immer wieder, ja, Schauer, Regen, ja, ist das Gleiche am Abend hin. Da soll es dann nochmal aufreißen, da soll es dann nochmal ein paar Sonnenstunden geben. Am Freitag mehr Sonnenstunden, 9 an der Zahl, nur vereinzelt dann noch Regen und immerhin bis zu 12 Grad.
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1: Gleich 8:04, da schauen wir nochmal schnell und aktuell, was auf den Straßen los ist.
2: Da haben wir weiterhin den Ampelausfall an der Altenhagener Straße, Kreuzung Amtmann-Bullrich-Straße in Hepen. Außerdem finden Fahrradprüfungen rund um die Grundschule Ubbedissen statt. Ein Caddy steht an der Dornberger Straße und blitzt stadteinwärts und an der Berliner Straße Fahrtrichtung Südring eine Blitzmaschine.
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1: Moin moin zusammen. Ja, dass der Kollege Timo Teichler mal mit offenen Armen empfangen wird, damit hätte er wahrscheinlich selber nicht so wirklich gerechnet.
6: Hallo! Da freut sich aber jemand. Hi! Mitdrücken!
7: Hi!
6: Hallo, ja!
7: Das ist ja der Knaller!
6: Ja, Mensch, klasse, hi. Grüß dich!
1: Was da los war, die ganze Geschichte, hört ihr gleich hier bei uns bei Radio Bielefeld. Schönen Mittwoch wünschen wir euch.

0: Bei Yvonne steht dem Vatertag nichts mehr im Wege. Radio Bielefeld läuft am Mittwoch um 11 nach 8 mit Sebastian Wiese
1: und Franziska Schütz.
0: Denn Yvonne hat gestern unseren pickepackevollen Bollerwagen gewonnen. Den haben wir ja zusammen mit dem Loom befüllt. Mit passenden Getränken, Einweggrill, Grillzange, Musikbox und allem, was man eben für so eine Tour braucht.
1: Und der Kollege Timo Teichler, der hat sich mit dem Bollerwagen in der Stadt versteckt. Und ihr habt ihn gesucht. Sowohl uns als auch euch hat die Aktion viel Spaß gemacht.
2: Ich war natürlich vorbereitet mit Regenhose, Regenschirm und Co. Und es fing auch schwungvoll an im Studio.
3: The special one.
4: So, warte mal, ich höre ja gar nichts. Ist ja so laut.
3: Timo Teichler. Aber lass den Bollerwagen-Inhalt sonst bitte unberührt, ne?
4: Ja, ja.
2: Es wurde nass und ungemütlich.
0: Er ist unterwegs.
4: Könnte jetzt hier aber auch noch viel weiter laufen, weil hier bietet sich das an. Hier ist, gibt es auch Grün, hier gibt es einen Weg, an dem man gehen kann. Aber jetzt gerade habe ich mir gedacht, bei dem Wetter stelle ich mich hier erstmal in der Ecke.
2: Trotzdem hatte ich meinen Spaß.
0: Du meldest dich jetzt wieder live aus deinem Versteck, beziehungsweise du machst da, glaube ich, auch so ein bisschen Party. Vatertagsstimmung schon mal.
4: Aber, sind wir drauf oder was? Sind wir live?
0: Ja, mach mal aus da deine Mucke.
1: Bist du dann gut vorangekommen mit dem Bollerwagen?
4: Weiß nicht, hört man. Also, es ist Kopfsteinpflaster. So, schlechter Empfang, Kopfsteinpflaster.
0: Mhm.
4: Klingelt da was? Oder ist das vielleicht eine Finte?
5: Also, ich glaube, er ist in Olderdissen. Der einzige Ort, an dem man sich heutzutage noch verabreden muss, weil der Empfang so schlecht ist.
0: Der Manni fragt, bist du in Schildische?
4: In Schildische? Was soll ich da denn?
0: Ja, weiß ich nicht, fragt der Manni nicht.
2: Aber dann hatten viele von euch den richtigen Riecher.
4: Ah, da kommt jemand. Könnte aber auch sein, dass die hier arbeitet. Ich glaube, sie hat mich gesehen.
2: Am Ende war es ein Wettrennen, das Yvonne gewonnen hat. Sie rannte über die Brücke der Sparrenburg direkt rechts ins erste Rondell hoch mit ausgebreiteten Armen, wehender Jacke direkt in meine Arme.
4: Hi! Mitdrücken!
6: Hi!
4: Hallo, ja!
6: Du bist ja der Knaller!
4: Ja, Mensch, klasse, hi. Grüß dich!
7: Ja, und du warst jetzt so ein bisschen mein Mr. Grey des Dienstagsmorgens.
4: Oh, mir wird schlecht!
8: Leute, ich glaube, wir schalten mal wieder weg hier.
9: Aber damit losziehen darf mein Mann. Ich bin beim Amini Summerfest.
1: Okay. Ich lache mich kaputt. Ich finde ich großartig. Ich finde es Hammer.
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1: An der Berliner Straße und der Dornberger Straße wird geblitzt.
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12: Das ist eure Nummer 1, Radio Bielefeld live vom Systerplatz. Schön, dass ihr dabei seid. 8.30 Uhr ist es. Und wenn Deutschland im Sommer Fußball-Weltmeister wird, gut, an der Stelle winken wahrscheinlich viele ab, ich natürlich auch. Aber wenn es denn mit dem 5. Stern klappen sollte, ich bin immer so ein negativer Typ, ne? Entschuldigung. Aber habe ich ja schon mal an anderer Stelle gesagt, dass ich nicht glaube, dass Deutschland Weltmeister wird. Auf jeden Fall würden die Spieler eine Rekordprämie kassieren. Das hat DFB-Sportgeschäftsführer Rettich angekündigt. 2014 gab es ja für jeden noch 300.000 Öcken.
13: 400.000 wären es in Katar gewesen, da ist man haarscharf dran vorbeigeschrammt. Wie viel genau in den USA, das hat Rettich nicht gesagt, nur es wäre mehr. Liegt aber auch daran, dass beim größten WM-Turnier aller Zeiten jetzt die FIFA an den Weltmeister allein 50 Millionen Dollar ausschütten wird. Am 14. Juni geht es für das DFB-Team los, dann gegen Curaçao. Zudem wird gerade spekuliert vom Kicker, ob denn Manuel Neuer vielleicht doch noch ins Tor der Nationalmannschaft zurückkehren könnte. Union und SPD haben sich im Koalitionsausschuss auf einen Arbeitsprozess verständigt, um die Sozial- und Steuerreformen in den nächsten Wochen voranzubringen. Einzelheiten wurden nach der 6-stündigen Sitzung noch nicht genannt. Die Runde habe aber in vertrauensvoller Atmosphäre getagt, heißt es. Kurz vor seinem Treffen in China hat US-Präsident Donald Trump die Meinungsverschiedenheiten der Länder zum Iran heruntergespielt. Der chinesische Staatsführer habe seine Sache ziemlich gut gemacht, meinte Trump und lobte Xi als jemanden, mit dem er sehr gut auskomme. Es würden großartige Dinge passieren, kündigte Trump an. Das neue Karstadt-Areal in der Bielefelder Innenstadt kann schon mit einem früheren Baubeginn rechnen als geplant. Schon in 2,5 Jahren könnte es losgehen, sagte jetzt ein Sprecher der Saale Unternehmensgruppe. Aktuell ist eine Ausstellung mit dem Siegermodell aus Köln und den anderen unterlegenen Entwürfen im Technischen Rathaus zu sehen. Die Bielefelder FDP wirft der Stadt vor, die Kunstobjekte in der Öffentlichkeit zu vernachlässigen. Skulpturen wie der Spiegel vor der Stadthalle oder der Elch im Bürgerpark würden das Leben bereichern. In Pflege und Instandhaltung macht die Stadt laut FDP zu wenig. Bielefeld müsse seine kulturelle Identität schützen.
12: Kurzer Nachtrag nochmal zu der Deutschland-wird-nicht-Weltmeister-Meldung. Wenn Manuel Neuer im Tor steht, wenn wir dann noch Thomas Müller zurückholen, dann vielleicht noch, weiß nicht, Philipp Lahm auf rechts, ja, und zwei, drei Arminen, dann sieht das anders aus. Aber das wird, glaube ich, nicht passieren. So, wir schauen aufs Radio. Oder wollt ihr noch was dazu?
13: Nö. Wird denn Deutschland eher Weltmeister oder bleibt Arminia eher in der Klasse?
12: Fragst du mich das ernsthaft?
13: Nein, dich nicht.
12: So, dann will ich ja wohl nicht, dass ich meine Stimme jetzt noch erheben muss. Wir schauen aufs Radio Bielefeld Wetter.
14: Ja, die Vatertagstour morgen, die wird nass. Also wahrscheinlich nicht nur von innen, ne? Auch von oben gibt es immer wieder Schauer. 9 Grad maximal abends, da soll es nochmal schön werden. Also vielleicht planen wir da noch einen netten Grillabend zum Feiertagsausklang. Bis dahin, heute eine wilde Fahrt. Windig ist es, aktuell trocken, aber im Laufe des Tages soll es auch da immer mal wieder ein bisschen Regen geben. Heute Nachmittag haben sich sogar Gewitter angekündigt. Immerhin 11 Grad in der Spitze. Am Freitag, Brückentag, sogar 12 Grad. Und da sieht es gar nicht so schlecht aus. 9 Sonnenstunden würden wir nehmen, nur vereinzelt ein bisschen Regen.
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14: Rund um die Grundschule Ubbedissen finden Fahrradprüfungen statt. Fahrt da bitte besonders aufmerksam. Außerdem haben wir einen Blitzer-Caddy an der Dornberger Straße stadteinwärts, also Fahrt Richtung Wertherstraße. Und an der Berliner Straße steht weiterhin eine Blitzmaschine, Fahrt Richtung Südring, soweit wir das wissen. Wenn ihr noch was wisst, dann könnt ihr uns gerne jederzeit kostenlos anrufen unter 08.800.300. Moment, da sehe ich gerade, ist über die Radio Bielefeld App noch ein Stau gemeldet worden auf der Herforder Straße statt auswärts Höhe Milser Straße. Danke dafür.
12: Du hast so bedrohlich die Hand gehoben.
14: Ich hatte Angst, dass du den Knopf drückst.
13: Ich dachte, ich kriege eine gelangt.
12: Ja, hatte ich auch gerade. Aber jetzt ist okay, ne?
14: Drück mal. Gut.
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14: Und ich bin Franziska Schütz.
13: Und Tim Lindenrücker.
12: Moin moin zusammen. Und wie sieht's denn bei euch aus? Was geht am langen Wochenende?
15: Langen Wochenende, was wir da machen? Mehrere Dinge machen wir da.
12: Boah, dann lass uns gleich mal drüber sprechen hier bei Radio Bielefeld. Ja, kommt gut rein in den Mittwochmorgen. Fast geschafft die Woche, ne? Also arbeitstechnisch zumindest.

0: Morgen ist Christi Himmelfahrt oder auch Vatertag und für viele steht damit ein langes Wochenende vor der Tür, weil sie Freitag frei haben. Radio Bielefeld läuft am Mittwoch um 8 Uhr gleich 38. Ich bin ja am Arbeiten. Ja, morgen sehen wir uns beim Amini Sommerfest rund um die Schülko-Arena. Freitag hört er mich dann ganz normal hier. Sonntag steht das Saisonfinale von Arminia an.
1: Ich darf mich auf ein langes Wochenende freuen. Ich habe ja schon erzählt, ne, dass wir Geburtstag feiern. Außerdem sind meine Eltern zu Besuch. Also das wird auf jeden Fall schön. Und ihr so? Habt ihr auch was Schönes vor?
2: Am Wochenende? Ja. Auf Alm gehen. Almsieg sicherlich, ey. 100%. Ja. Klassenerhalt.
3: Boah, ich glaube gar nichts. Vatertag feiern, aber sonst gar nichts. Nicht viel, eigentlich nur abhängen.
4: Mischung aus Party und Lernen so ein bisschen, aber auch viel Lernen.
5: Arminia gucken gehen.
6: Ich habe keine Pläne fürs Wochenende. Spontan, wie das Wetter ist. Fahrradtour oder sowas in der Art.
3: Vatertag erstmal feiern und dann das lange Wochenende genießen. Mit dem Bollerwagen durchs Dorf ziehen.
7: Also ich bin gerade erst aus dem Urlaub, deswegen. Ich gönne anderen das lange Wochenende. Und ja.
0: Ja, guck mal, ja, das ist doch nett. Muss man auch gönnen können. Ne? Kannst dich angesprochen fühlen von der Dame.
1: Vielen Dank. Was habt ihr denn Schönes geplant am langen Wochenende? Wenn ihr denn eins habt, erzählt doch mal per WhatsApp-Sprachnachricht. Die schickt ihr an Bielefeld 6x5.

0: 8.42 Uhr. Wir wünschen euch einen schönen Mittwochmorgen, ihr hört Radio Bielefeld.
1: Und wir geben jetzt wieder rüber zu Thomas Wagner ins landesweite Geldregenstudio. Guten Morgen.
2: Guten Morgen, ich habe die Sonja als Nächste jetzt bei mir gleich im Geldregen hier. Hallo.
3: Hallo.
2: Du hast eine sehr schöne Idee, was du mit einem Gewinn machen würdest, und zwar den Keller ausbauen. Ja, zu einem Club schon fast. Also Partykeller.
3: Ja, so ungefähr, ja, genau.
2: Wie kommt's?
3: Mein Sohnemann, der ist 18 geworden und da ging's halt um eine Party und eine Location. Und da hatten wir die Idee, komm, wir machen einen Partykeller.
2: Und wie soll das in Zukunft aussehen? Wie sieht deine Vorstellung aus?
3: Ja, so eine Disco-Kugel, ja, und so eine Theke, eine Couch vielleicht und...
2: Ja, chillig.
3: Ja.
2: Und ich könnte mir dann aber vorstellen, wie du so darüber sprichst, nicht nur der Sohn wird da drin feiern, sondern ihr doch dann vielleicht auch mal, oder?
3: Ich glaube schon, ja. Gehe ich von aus.
2: Ja, sehr schön. Jetzt wissen alle Bescheid. Dann kommen wir natürlich auch mal vorbei, ne?
3: Ja, kommt vorbei.
2: Sonja, dann gucken wir mal, dass wir euch da ein bisschen unterstützen können mit dem Geldregen vielleicht.
3: Okay, super.
4: 250 Euro.
3: Weiter.
4: 800 Euro.
3: Weiter.
4: 1.950 Euro.
3: Weiter.
4: 3.000 Euro.
3: Stopp.
2: Also Disco-Kugel und die halbe Theke, ist das doch vielleicht schon mal.
3: Ich werd verrückt. Danke.
2: Oh, 3.000 Euro für dich, Sonja.
3: Dankeschön.
2: Ihr könnt mit den 3.000 Euro auch Party machen oder irgendwas anderes euch davon finanzieren. Ganz egal, wie ihr wollt. Auf jeden Fall geht's jetzt nochmal um garantierte 3.000 Euro auch in dieser neuen Spielrunde jetzt.
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0: gleich 10 vor 9. 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
1: Da ist eine Meldung über die Radio Bielefeld App reingekommen. Willy Brandt Platz, Verschiedenes. Das könnte jetzt tatsächlich Verschiedenes sein. Wahrscheinlich ein Ampelausfall. Wenn ihr mehr wisst, klingelt gern durch über 08.800.300. Einen neuen Blitzer haben wir auch da gemeldet bekommen. An der Priesallee wird jetzt in beide Richtungen geblitzt. Außerdem an der Berliner Straße, Fahrt Richtung Südring, und an der Dornberger Straße steht ein Caddy, Fahrt Richtung Stadteinwärts. Kommt alle gut und sicher an euer Ziel mit uns.

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1: Schönen Mittwochmorgen mit uns.
2: Neulich beim Essen habe ich gedacht, Mensch, jetzt geht das also los, was alle mal gesagt haben. Irgendwann essen die Kinder so viel mehr. Ja, meine heranwachsenden Kinder, dachte ich mir, wow, jetzt also essen die für zwei. Weil die Schnitzelchen, die haben nicht mehr gereicht. Aber dann habe ich durch Zufall gesehen, nee, da waren einfach nur weniger drin als früher. Fand ich schon frech. Jetzt geht's aber nicht um Schnitzelchen, Tim, sondern um Schokolade.
3: Genau, einmal bei Rittersport und heute ganz aktuell bei Milka. Da entscheidet ein Gericht in Bremen, ob es denn eine Mogelpackung ist, wenn die Tafel in der lila Folie nur noch 90 Gramm wiegt und nicht mehr wie zuvor 100, erlaubt oder nicht und wie sehr muss das gekennzeichnet sein. Das Gericht entscheidet nachher. Die Spitzen von Union und SPD haben in der Nacht in vertrauensvoller Atmosphäre beraten, heißt es. Die Koalition hat einen Arbeitsprozess vereinbart, um die geplanten Sozial- und Steuerreformen voranzubringen. Infos von Claudia Wächter.
4: Unklar bleibt also weiterhin, wann endlich kommen die Entlastungen angesichts der hohen Energiepreise. Wann werden, wie angedacht, die Steuern für kleinere und mittlere Einkommen gesenkt? Doch nach den ganzen Streitereien, den miesen Umfragewerten, will sich die Koalition nun offenbar erstmal sortieren. Und die Devise heißt offensichtlich keine Schnellschüsse mehr, die dann krachen, scheitern wie die 1.000-Euro-Prämie. Immerhin hieß es nach dem Treffen, die Atmosphäre bei uns war gut.
3: Einen Blick auf das künftige Karstadt-Areal in Bielefeld können Interessierte seit dieser Woche im Technischen Rathaus werfen. In einer Ausstellung ist das Siegermodell aus Köln zu sehen, genau wie die drei unterlegenen Architektenentwürfe. Der Investor von der Saale Unternehmensgruppe kündigte an, schon in 2,5 Jahren mit dem Bau beginnen zu wollen. Ursprünglich sollte es erst 2030 losgehen. Ein Rechtsstreit vor dem EU-Gericht beschäftigt sich heute mit der Frage, ob eine Waffenfirma den Namen Obelix verwenden darf. Geklagt hat der französische Verlag, dem die Comicrechte gehören. Aus Brüssel, Dieter Ebeling.
5: Der Verlag, der die Comics von Asterix und Obelix herausbringt, möchte einem polnischen Waffenhersteller verbieten, den Namen Obelix für Gewehre und Munition zu nutzen. Es geht also ums Markenrecht. Obelix ist stark und unbesiegbar, aber auch sehr sympathisch. Der Verlag argumentiert, dieses Image wird durch Waffen beschädigt. Der Waffenhersteller sagt, es bestehe keine Verwechslungsgefahr zwischen seinen Produkten und Comics. Und gedanklich gäbe es zwischen Waffen und Obelix gar keine Verbindung.
3: Der Deutsche Fußballbund würde bei einem WM-Titelgewinn im Sommer eine Rekordprämie an seine Spieler ausschütten. Das sagte Geschäftsführer Andreas Rettig in Düsseldorf. Wenn die Mannschaft Weltmeister wird, gibt es mehr als in Katar, weil auch deutlich mehr reinkommt. Vor 4 Jahren hätte es 400.000 Euro gegeben. Beim letzten Titel 2014 waren es 300.000. Die FIFA schüttet an den Weltmeister 50 Millionen Dollar aus. Außerdem spekuliert der Kicker aktuell, ob es doch noch ein Comeback von Torwart Manuel Neuer geben könnte.
6: Sollte es?
3: Nein, sollte es nicht.
6: Das Ding ist durch, meint er? Also,
3: wir können ja auch Uli Stein noch mal fragen, der wohnt ja noch in Bielefeld, ob er noch mal Bock hat, 40 Jahre nach Mexiko.
6: Aber dieses Hin und Her, ne? Das finde ich auch immer so ein bisschen nervig.
2: Wobei der jetzt schon gut war, ne?
6: Ja, ohne Frage, ohne Frage. Aber irgendwann ist auch jeder Zenit mal, ne? Ihr wisst schon.
3: Ja, wir haben größere Probleme als auf der Torwartposition, glaube ich.
6: Das hast du schön gesagt. Wenn wir schon über Probleme sprechen, sprechen wir nicht über das Radio Bielefeld-Wetter hoffentlich, oder?
2: Das kommt ganz auf die Perspektive an, ne? Regenschirm auf, Regenjacke an, dann passt das wohl heute. Da sollten wir nämlich immer wieder mit Schauern rechnen. Windig wird's dazu. Am Nachmittag kann auch mal ein Gewitter dabei sein. 11 Grad dazu in der Spitze. Morgen ziehen wir noch die dicke Regenjacke an, weil da bekommen wir nur 9 Grad. Immer mal wieder Schauer, die zweite Tageshälfte, beziehungsweise dann zum Feiertagsabend. Da soll's nochmal aufreißen und noch ein bisschen Sonne geben. Mehr davon am Freitag. 12 Grad dann und 9 Sonnenstunden.
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6: 4 Minuten nach 9, da schauen wir nochmal schnell und aktuell, was auf den Straßen los ist.
2: Da haben wir einen liegen gebliebenen LKW. Lagische Straße in der Auffahrt auf die A2, Fahrtrichtung Dortmund. Kommt man dran vorbei, fahrt da bitte besonders aufmerksam dennoch aus. Außerdem außerdem rüber auf die A33, fahrt Richtung Paderborn. In der Abfahrt Senne, da liegt ein Holzbalken. Auch hier natürlich Obacht. Obacht auch rund um die Grundschule Obedissen. Da sind Fahrradprüfungen. Außerdem haben wir Blitzer, einen neuen gemeldet, an der Sprungbachstraße in Sennestadt. Außerdem an der Priesallee, Höhe Markt, wird geblitzt. An der Dornberger Straße stadteinwärts steht ein Caddy. Und an der Berliner Straße, fahrt Richtung Südring, weiterhin eine Maschine.
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6: Moin, moin zusammen, wo wir schon über Fußball sprechen. Ne, ich muss sagen, von mir aus könnte heute schon Sonntag sein. Ich bin heiß. Dann steht das Saisonfinale für Arminia Bielefeld an Heimspiel gegen Hertha BSC. Das geht wirklich um alles. Ne, wie ist denn da so die Stimmung in der Mannschaft, Michael Mutzel?
1: Die Stimmung ist so, dass wir am Sonntag das Spiel gewinnen wollen. Mit allem, was wir haben.
6: BSC, das geht wirklich um alles. Ne,

0: gleich Viertel nach neun am Mittwochmorgen. Radio Bielefeld läuft mit Sebastian Wiese
1: und Franziska Schütz.
0: Alles auf Sieg, das ist das Motto für Sonntag vor dem letzten Saisonspiel von Arminia Bielefeld. Wird es deshalb nochmal einen Fanmarsch geben, denn es ist die alles entscheidende Partie. Treffpunkt ist 12 Uhr in der Altstadt, um 13 Uhr setzen sich die Fans dann in Bewegung Richtung Schüco Arena.
1: Ja, nach der Niederlage in Kaiserslautern und den anderen Partien am Wochenende ist der DSC ja auf den Relegationsplatz 16 abgerutscht. Wir haben ja schon drüber gesprochen. Abwehrspieler Maxi Bauer beschreibt die aktuelle Stimmung. Typisch ostwestfälisch.
2: Ist okay. Also klar, wir haben jetzt drei Plätze verloren, sind jetzt auf dem Relegationsplatz. Aber trotzdem bin ich der festen Überzeugung, dass wenn wir das Spiel ziehen am Sonntag, dass wir das dann auch schaffen werden. Und haben vorher gerade auch Besprechungen gehabt. Hat jeder im Kopf und jedem ist auch bewusst, dass wir nur auf uns schauen müssen, dass wir, wie gesagt, wenn wir das Spiel ziehen, dass wir das dann auch schaffen werden.
1: Ja, die Ausgangslage ist eigentlich klar, ne? Verlieren verboten. Mit einem Unentschieden behält Arminia auf jeden Fall mindestens den Relegationsplatz. Mit einem Sieg wäre alles möglich. Es braucht allerdings Schützenhilfe auf den anderen Plätzen. Maxi Bauer bleibt aber auf jeden Fall optimistisch.
2: Ja, bin ich. Habe ich ja schon vor ein paar Wochen gesagt, wir werden das schaffen.
0: Ja, dem brummt noch so ein bisschen der Schädel nach seinem Zusammenstoß mit Jonas Kersken. Und das Auge ist grünlich-blau. Er hofft aber auf einen Einsatz am Sonntag gegen Hertha. Soweit also die Spieler und was sagen die Fans? Wir haben die gefragt, die am Montag beim öffentlichen Training dabei waren.
3: Die Stimmung ist gerade ganz schön eitel, aber ich gebe unsere Mannschaft nicht auf, egal was passiert. Es kann kommen, was will und wir werden das schaffen, am Sonntag zu gewinnen.
4: Ja, guter Dinge natürlich noch und hoffen das Beste, dass Arminia das noch schafft am Wochenende und dass die anderen natürlich auch mitspielen. Und ja, wir werden es sehen. Bleibt uns da nicht viel über.
5: Wir haben die Schüco Arena, die Alm, als Hexenkessel hoffentlich. Also wir haben schon bei uns in unserer Gruppe gesagt, wir machen uns auf jeden Fall einen geilen Sonntag noch auf der Schüco Arena. Feuer natürlich von unserem Blog, von der S1.
6: Man hat auf jeden Fall ein bisschen Angst, aber man hat immer noch Hoffnung, dass man die Klasse hält.
4: Niemand erobert den Teutoburger Wald, ne? Tut's für uns alle, Jungs. Zieht's durch und lasst uns die Klasse halten.
0: So, ich hoffe, die feuern nicht nur vom Blog S1, sondern feuern noch an, ne? Sonntag um 15:30 zählt's. Dann noch einmal alles raushauen und hoffentlich am Ende siegen.
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0: gleich 9.25 Uhr. 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
1: Vorsicht auf der A33 am Bielefelder Kreuz in der Überleitung zur A2 Richtung Hannover. Da liegen Gegenstände auf der Fahrbahn. Fahrt da bitte besonders langsam. Berliner Straße wird geblitzt, an der Dornberger Straße außerdem. An der Briesallee, der Sprungbachstraße in seine Stadt und neu gemeldet an der Wertherstraße wird jetzt auch in beide Richtungen geblitzt.
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5: Schönen Mittwochmorgen mit uns. Ihr hört Radio Bielefeld um 9.30 Uhr. Und ich finde ja, Obelix muss Obelix bleiben. Und zwar auch wirklich nur als Comicfigur, ne? Der die Römer in die Luft prügelt. So kennen wir das alle seit Jahrzehnten aus der Comicreihe. Am EU-Gericht gibt's aber heute einen Rechtsstreit um genau den, um Obelix.
6: Ja, da ist die Frage, ob eine polnische Rüstungsfirma ihre Waffen nach dem rundlichen, liebenswerten Kerl benennen darf. Sie sagt, da gäbe es keine Verwechslungsgefahr. Der französische Comicverlag will das nicht. Das schade dem Image. Obelix gehöre uns. 6 Stunden lang haben die Spitzen von CDU, CSU und SPD beraten. Bisher ist noch wenig durchgesickert, nur dass ein Arbeitsprozess die geplanten Sozial- und Steuerreformen beschleunigen soll. Es soll Entlastungen für Bürger und Wirtschaft geben. Die Atmosphäre im Kanzleramt wurde als vertrauensvoll beschrieben. Die Automobilindustrie rechnet mit einem zusätzlichen großen Stellenabbau in Deutschland. Wir müssen bis 2035 von einem Beschäftigungsverlust von jetzt 225.000 Arbeitsplätzen ausgehen, sagte VDA-Präsidentin Hildegard Müller dem Redaktionsnetzwerk Deutschland. Das wären 35.000 mehr als bisher angenommen. Mit einem Programm aus Religion, Politik und Kultur geht es heute Abend in den 104. Deutschen Katholikentag. Bis Sonntag werden in Würzburg zehntausende Gäste erwartet. Zu den 900 Programmpunkten gehören Gottesdienste, Konzerte und vieles mehr. Zum Auftakt kommt auch Bundespräsident Frank-Walter Steinmeier. In Bielefeld und Herford werden jetzt 400 Schilder aufgestellt, die auf die Bedeutung der heimischen Landwirtschaft hinweisen sollen. Der Landwirtschaftliche Kreisverband startet die Kampagne Ernährungsschutzgebiet. Ernährungssicherheit sei auch ein Garant für gesellschaftliche Stabilität.
5: Wir schauen aufs Radio Bielefeld Wetter.
7: Und jetzt schauen wir alle einmal kurz nach draußen.
6: Ja, Moment.
7: Das ist die Sonne. Darf ich vorstellen?
6: Sie kommt.
7: Sie kommt also doch mal raus heute. Wie schön, genießt das, wenn ihr einen Sonnenstrahlen abbekommt. Allzu viel wird es wohl heute davon nicht geben. Im Lauf des Nachmittags auch hier und da noch ein bisschen Regen. Gegen Abend auch wiederum Sonne. So, da kriegen wir sie dann zu Gesicht. Jetzt hat mich dieses Gewitterzeichen ein bisschen irritiert. Davon soll es nämlich heute Nachmittag auch noch welche geben. 11 Grad dazu in der Spitze. Morgen sind es 9 Grad und immer wieder Regen. Der Feiertagsabend, der soll schön werden. Vielleicht planen wir dann da unsere Feiertagstour, wie auch immer. Am Freitag wird es auch schön. Ich hoffe, ihr habt einen Brückentag. Wir bekommen viel Sonne, 9 Stunden an der Zahl, vereinzelt ein paar Regentropfen.
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7: Vorsicht auf der A33, Fahrt Richtung Bielefeld, am Bielefelder Kreuz in der Überleitung zur A2 Richtung Hannover. Da liegen Gegenstände. In der Gegenrichtung wiederum, Richtung Paderborn, zwischen Bielefeld Zentrum und Senne haben wir 1 Kilometer Stau. Und ich weiß jetzt nicht, ob dieser Stau mit dem Holzbalken zusammenhängt, aber der liegt da wohl in der Abfahrt Senne. Also passt auch da bitte besonders gut auf. Blitzer haben wir auch noch in der Stadt, logisch, an der Sprungbachstraße in Sennestadt. Außerdem an der Wertherstraße, der Priesallee, der Dornberger Straße und der Berliner Straße.
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5: Moin moin zusammen. Und jetzt haben wir sie nochmal garantiert, die 3000 Euro unterm Geldregen. Gut 10 Minuten spielen wir die nächste Runde. Ja, mal gucken, was danach kommt. Entweder bleiben die vielleicht auch noch liegen für euch. Man weiß es nicht. Oder es gibt sogar noch mehr. Das wäre verrückt.

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0: Schönen Mittwochmorgen mit uns, gleich 9.43 Uhr. 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
1: Und es läuft auch heute wie am Schnürchen bei Thomas Wagner im landesweiten Geldregenstudio. Bisher gab es keinen Blitz, so soll es weitergehen. Wir geben rüber.
2: Hallo von mir und hallo auch an Selina jetzt.
3: Ja, hallo.
2: Ich erwische dich zu Hause bei der Hausarbeit. Du hast frei, aber du musst zu Hause mal so ein bisschen klar Schiff machen.
3: Genau, das habe ich mir heute vorgenommen.
2: Ja, dann ja, hoffe ich mal, kommt diese kleine Unterbrechung noch gerade ganz gelegen mit dem Geldregen hier dann jetzt. Genau. Weil du hast ja auch am Sonntag ist Kommunion, ne, von einem Enkel von dir.
3: Genau, der älteste Enkel kriegt Kommunion am Sonntag.
2: Und da willst du als Oma doch auch ein Riesengeschenk mitbringen, oder?
3: Ja, natürlich.
2: Hast du schon was?
3: Ja, hab ich schon was im Auge, was ich einschenken kann.
2: Okay,
3: ja?
2: Wir müssen ja nicht, dass er zuhört. Wir müssen ja nicht verraten, worum es geht. Ne? Aber vielleicht kannst du ja noch was dazu kaufen, wenn das jetzt hier erfolgreich läuft mit dem Geldregen.
3: Oh, da würde ich mich freuen, ja wirklich.
2: Dann geht's schon los. Ich wünsche dir viel Erfolg.
3: Dankeschön.
4: 340 Euro.
3: Weiter.
4: 900 Euro.
3: Weiter.
4: 1.750 Euro.
3: Weiter.
4: 3.000 Euro.
3: Stopp, stopp, stopp, stopp, stopp.
2: Oh, da kann sich dein Enkel aber freuen, glaube ich.
3: Oh, Wahnsinn.
2: Du wirst seine Super-Oma, glaube ich, wenn du da noch jetzt ein Geschenk umso größer mitbringst am Sonntag zur Kommunion.
3: Ja, ich freue mich wirklich sehr.
2: Selina, 3.000 Euro für dich. Herzlichen Glückwunsch.
3: Dankeschön.
2: Jo, das war die 3.000 Euro Prämie heute früh bis 10 Uhr. Und dann erhöhen wir doch jetzt mal, oder? Hier vor dem Feiertag wollen wir mal einen raushauen. 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
1: Da haben wir einen neuen Blitzer an der Filsendorfer Straße, wird jetzt in beide Richtungen geblitzt. Außerdem an der Wertherstraße, der Sprungbachstraße, der Priesallee, der Dornberger Straße und der Berliner Straße.
0: So, Bettina Wittemeyer ist auch da.
2: Guten Morgen.
0: Hochmotiviert.
2: Total.
0: Ne? Weil du kein langes Wochenende hast, aber gestern
2: du
0: schon
2: ja
0: geklärt.
2: Auch nicht.
0: Nee, nicht so richtig. Ne? Morgen,
2: kommst du morgen auch?
0: Nee, morgen ist ja Arminis Sommerfest. Da bin
2: so,
0: ich ja
2: okay, du musst auch
0: rund um die Schüko-Arena. Unterwegs.
2: Und das ist eine schöne Arbeit.
0: Das ist eine sehr schöne Arbeit. Da könnt ihr auch alle gerne vorbeikommen. Eintritt ist ja frei.
2: Ja. Und gutes Programm?
0: Gutes Programm auf jeden Fall.
2: Motivation für die Blauen?
0: Ja, die ist eh schon da. Ganz oben. So ganz oben.
2: Sehr
0: genauso
2: schön.
0: Wie jetzt bei Bettina ab 10 machst du weiter hier bei Radio Bielefeld. Und morgen dann auch nochmal weiter für euch.
2: Jawohl.
0: Ne? Wir hören uns Freitag wieder. Franziska,

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1: Guten Morgen am Mittwoch. Ich bin mit Tina Witzemeier. Tim Lindenbrügger hat weiter die Nachrichten.
2: Einen schönen guten Morgen.
1: Und für uns wäre das zugegeben recht viel Geld für die deutschen Nationalspieler, aber eher ein Betrag, den sie eh monatlich aufs Konto kriegen. Wenn wir Weltmeister werden, Tim, winkt eine Rekordprämie von mehr als 400.000 Euro. Das hat DFB-Sportchef Andreas Rettig gesagt. Dass die Fußballer den Titel holen, da sind viele eher skeptisch. Da wäre ein Comeback von Neuer schon realistischer.
2: Ja, möglicherweise wahrscheinlicher. Ich glaube ehrlicherweise an beides nicht. Der Kicker hat es nochmal reingeworfen jetzt, dass der Bayern-Torwart und 2014er Weltmeister doch noch ein Thema werden könnte für das Turnier. Wir warten mal ab. Mhm. 11. Juni ist der WM-Start für Deutschland am 14. gegen Curaçao. Die deutsche Autoindustrie erlebt schwere Zeiten. Der Verband rechnet mit einem zusätzlichen großen Stellenabbau, sagte jetzt VDA-Präsidentin Hildegard Müller dem Redaktionsnetzwerk Deutschland. Katrin Müller hat die Infos.
3: Schwache Nachfrage, US-Zölle, aber auch teure Energie, hohe Lohnkosten und eine überbordende Bürokratie machen den deutschen Autobauern das Leben schwer. Besonders hart trifft es laut VDA-Chefin Müller Zulieferbetriebe. Da würden auf dem Weg vom Verbrenner zur Elektromobilität viele Jobs verloren gehen. Nach aktuellen Berechnungen des Verbands könnten in der Autoindustrie hierzulande bis 2035 etwa 225.000 Jobs wegfallen, 35.000 mehr als zunächst angenommen. Rund 100.000 Stellen wurden bereits gestrichen.
2: In Bielefeld wird aktuell überlegt, wie Stadtfeste mit Fahrhindernissen sicher gemacht werden können, die darüber hinaus auch noch optisch ins Bild passen sollen. Wie die NW schreibt, sollen schwere Metallpoller wie in Leipzig ein Thema sein, aber auch andere mögliche Sperren. Die Politik soll nächste Woche eingebunden werden. In Argentinien haben tausende Menschen gegen die Mittelkürzung für öffentliche Universitäten protestiert. In Buenos Aires und anderen Städten gingen Studenten, Lehrer, Opposition und Gewerkschaften auf die Straße, um gegen die Sparpolitik von Präsident Milei zu demonstrieren. In Buenos Aires waren es laut der Organisatoren 600.000 Leute, laut der Zeitung La Nación nur 120.000. Den Schokoladenherstellern Ritter Sport und Milka wird von Verbraucherschützern Täuschungsversuche vorgeworfen. Für den gleichen Preis ist weniger drin. Das Landgericht Bremen entscheidet gleich im Fall Milka, weil die Tafeln mittlerweile 90 statt zuvor 100 Gramm wiegen. Tanja Wagner berichtet.
4: Viele Menschen hatten sich bei den Verbraucherschützern über die neue Milka-Tafel beschwert. Denn alles ist gleich. Form, Größe und Verpackung. Nur die Tafel dünner. Mondelez argumentiert dagegen, dass die Grammangabe ja für jeden sichtbar vorn und hinten auf der Verpackung steht. Bei der mündlichen Verhandlung vor 3 Wochen hatte das Gericht in seiner ersten Einschätzung schon durchblicken lassen, dass Kunden durch die neue Packung getäuscht werden könnten. Wegweisend ist das Urteil deshalb nicht, aber es hat abschreckende Wirkung und Mondelez wird sich daran halten müssen.
2: Und ganz aktuell ist noch die Meldung reingekommen, dass die Telefonanlage bei der Bielefelder Polizei derzeit nicht funktioniert. Der Notruf ist davon allerdings nicht betroffen. Die 110 bleibt erreichbar. Nach einer Systemumstellung des Anbieters kommt es zu einem großflächigen Ausfall, der auch die Polizei Bielefeld betrifft. Die 110 sollte aber weiterhin nur in wirklichen Notfällen gewählt werden. Der E-Mail-Verkehr geht noch. Wir sagen euch Bescheid, sobald es wieder läuft.
1: Machen wir. Und damit zum Radio Bielefeld Wetter. Viele Wolken auch heute wieder am Bielefelder Himmel. Es ist weiter frisch mit Werten höchstens 11 Grad heute Nachmittag. Es gibt viel Wind. Den ganzen Tag über kommen zwischendurch Schauer runter. Stellenweise am Nachmittag auch Gewitter, aber ein bisschen Sonne ist auch dabei. Der Vatertag wird sehr regnerisch bis zum späten Nachmittag. Dann lockert es auf und es wird noch mal kühler mit maximal 9 Grad morgen. Ab Freitag soll es dann besser werden.
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1: 4:10 haben wir es, die A2 Richtung Hannover. Da hatte es heute früh schon zwischen Feldham und Bad Alsen einen Unfall gegeben. Ab Bad Oeynhausen immer noch 7 Kilometer Stau. Da müsst ihr eine Dreiviertelstunde mehr einplanen. Die A33 Bielefeld-Paderborn zwischen Bielefeld-Zentrum und Bielefeld-Senne gibt es 3 Kilometer Stau. Da braucht ihr eine Viertelstunde länger. Geblitzt wird auch an der Filsendorfer Straße, an der Priesallee im 30er-Bereich, Wertherstraße in beide Richtungen, in Sennestadt an der der Sprungbachstraße und an der Berliner Straße.
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2: Hallo zusammen.
1: Und mir hat die Silvana ein Cappuccino mitgebracht.
2: Ja, mir nicht. Darüber wird zu sprechen sein.
1: So.

0: Leonie ist das um 13 nach 10. Sonntag Muttertag, morgen Vatertag, da sagen wir doch mal Dankeschön, ne? An alle Mütter und Väter. Radio Bielefeld läuft am Mittwoch mit Bettina Wittemeyer. Und Jim und Walbune aus Bielefeld, die können sich nichts Schöneres vorstellen, als Eltern zu sein.
1: Eltern sind wir seit 12 Jahren.
2: Genau, haben jetzt 4 Kinder insgesamt und ist immer spannend und vor allem spannend, wie sie sich entwickeln, dass man gemeinsam halt auch die Zeit miteinander verbringt und also total stolz. Also die Kleinste ist jetzt halt 4 Monate alt und 12 Jahre alt, genau, ist die Älteste.
0: Ja, die beiden sind total glücklich, Eltern von inzwischen 4 Kids zu sein.
1: Erstmal bei der Geburt, als das Kind dann da war, dachte man, wow, das könnten wir. Und ja, wenn die irgendwie jetzt sich weiterentwickeln beim Fußball und deren Lächeln, und das ist eine Bereicherung für uns als Eltern. Und wenn wir das einfach sehen, dieses Lächeln, das ist einfach alles, was man eigentlich braucht.
2: Für uns war es ja schon von vornherein wichtig, dass wir die Familienplanung halt auch vorantreiben. Und ja, haben uns immer schon mit Kindern gesehen und so weiter. Erfüllt uns das ja heute noch, dass die Kinder halt mit uns zusammen erwachsen werden und ihre Entwicklung halt auch machen.
0: Ja, ist ja auch eine echte Aufgabe. Deshalb sagen wir allen Mamas und Papas diese Woche hier bei Radio Bielefeld Dankeschön, zusammen mit euch. Schickt uns gerne eine Sprachnachricht am Bielefeld 6x5 per WhatsApp direkt hier ins Radio Bielefeld Studio. Mit einem dicken Dankeschön für eure Eltern. 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

0: 8 vor halb 11 haben wir's.
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0: Ja, Selina freut sich über 3000 Euro für die Enkel. Und wir drehen jetzt mal so richtig auf. 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Schauen wir schnell und aktuell noch auf die Straßenlage. Viel los jetzt schon. Die A2 Richtung Dortmund zwischen dem Kreuz Bielefeld und Gütersloh. Da liegt ein Reifen auf der Fahrbahn. Die A2 Richtung Hannover, 7 Kilometer Stau zwischen Flotow West und Bad Eilsen. Da hatte es heute früh schon einen Unfall gegeben. Die A33 Bielefeld-Paderborn zwischen Bielefeld-Zentrum und Bielefeld-Senne, 3 Kilometer Stau. Blitzer gibt es auch an der Filsendorfer Straße und der Priesallee beidseits, auch an der Wertherstraße in beiden Richtungen. Außerdem wird an der Sprungbachstraße in Sennestadt geblitzt und an der Berliner Straße in Brackwede. Anita.

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13: Er hört Radio Bielefeld am Mittwoch um 10:30. Da ist Tim Lindenbrügger wieder im Studio.
14: Hallo.
13: Und die Telefone bei der Bielefelder Polizei, die bleiben zurzeit stumm. Wir haben es ja eben schon kurz durchgegeben. Es gibt eine Störung. Es gehen keine Anrufe rein und keine raus, Tim. Entwarnung gibt es aber für den Notruf. Die 110, die funktioniert ganz normal.
14: Ja, das Wichtigste wahrscheinlich, sollte aber auch nur in wirklichen Notfällen gewählt werden. Sonst per E-Mail Kontakt aufnehmen. Eine Systemumstellung des Anbieters hat es gegeben, hat wohl nicht funktioniert, hat nämlich zu einem großflächigen Ausfall geführt, der auch Bielefeld betrifft, aber auch andere Kreise und Städte. Wir sagen euch, sobald es da wieder läuft. Die Rettungsschwimmer der DLRG haben vergangenes Jahr 1154 Menschen das Leben gerettet. Allein über 700 Mal waren sie im Wasser noch rechtzeitig zur Stelle. Mehr als 51.000 ehrenamtliche Helfer engagierten sich. Auch für diese Badesaison sei man gut gerüstet, sagte DLRG-Präsidentin Ute Vogt. Das neue Karstadt-Areal in der Bielefelder Innenstadt kann schon mit einem früheren Baubeginn rechnen. Schon in 2,5 Jahren könnte es losgehen, sagte jetzt ein Sprecher der Saale Unternehmensgruppe. Aktuell ist eine Ausstellung mit dem Siegermodell und den anderen Architekturentwürfen im Technischen Rathaus zu sehen. Die Bielefelder FDP wirft der Stadt vor, die Kunstobjekte in der Öffentlichkeit zu vernachlässigen. Skulpturen wie der Spiegel vor der Stadthalle oder der Elch im Bürgerpark würden das Leben bereichern. In Pflege und Instandhaltung macht die Stadt laut FDP zu wenig. Bielefeld müsse seine kulturelle Identität schützen. Der DFB würde bei einem WM-Titelgewinn im Sommer eine Rekordprämie an seine Spieler ausschütten. Das sagte Geschäftsführer Andreas Rettig. Wenn die Mannschaft Weltmeister wird, gäbe es mehr als 400.000 Euro. Außerdem spekuliert der Kicker aktuell, ob es doch noch ein Comeback von Torwart Manuel Neuer geben könnte.
13: Wir schauen derweil aufs Radio Bielefeld. Wetter sieht jetzt eigentlich ganz schön aus, aber ist so ein bisschen Trugschluss. Es kommen heute tagsüber immer mal wieder Regenschauer runter und es ist auch frisch. Maximal 11 Grad, ein kräftiger Wind weht. Morgen wird es regnerisch den ganzen Tag, am Vatertag erst zum Nachmittag ein bisschen freundlicher und noch ein bisschen kälter als heute, maximal 9 Grad. Ab Freitag wird es dann sonniger und langsam aber sicher auch etwas wärmer.
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13: 11:03, Radio Bielefeld, Blitzer und Verkehr. Die A2 Richtung Hannover zwischen Flotow-West und Bad Eilsen nach dem Unfall. 8 Kilometer Stau inzwischen, da müsst ihr eine knappe Stunde mehr einplanen. Die A33 Bielefeld Richtung Paderborn zwischen Bielefeld-Zentrum und Bielefeld-Senne gibt es 2 Kilometer Stau. Und wenn ihr aus Osnabrück kommt und Richtung Bielefeld fahrt, da gibt es zwischen dem Kreuz Osnabrück und Hilter 8 Kilometer Stau im Moment. Also auch keine so gute Idee, da besser über Land. Vilsendorf Straße, Priesallee, Wertherstraße, Sprungbachstraße und Berliner Straße wird weiter geblitzt.
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14: Guten Tag.
13: Der sich jetzt in den Feierabend verabschiedet.
14: Das mache ich.
13: Aber morgen auch wiederkommt.
14: Das mache ich auch.
13: Wir sehen uns an dieser Stelle.

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1: Und der Nächste hat die Chance auf eine Gelddusche jetzt bei Thomas Wagner im landesweiten Geldregenstudio.
2: Ich habe Vanessa bei mir als nächste Spielkandidatin. Aber auch Vanessa ist nicht alleine. Du hast deine kleine Tochter noch neben dir gerade.
3: Genau, ja, meine Tochter, die ist 1,5 Jahre alt.
2: Und du bist noch in Elternzeit und genießt die Zeit als Mami.
3: Genau, so sieht's aus.
2: Okay, und dann habt ihr dieses Jahr ja eventuell noch ein Urlaubsvorhaben. Und zwar mit beiden Kindern, also auch mit deiner anderen Tochter und auch noch dem Hund an die Ostsee.
3: Genau, das wäre ein großer Wunsch, den wir gerne noch unseren Kindern erfüllen wollen würden, dieses Jahr einmal nochmal ans Meer zu fahren.
2: Ja, und euch und dem Hund natürlich auch, ne? So.
3: Ja, auf jeden Fall.
2: Gibt es da einen speziellen Ort, den ihr euch schon ausgeguckt habt, wo ihr gerne hinfahrt?
3: Gerne nach Scharbeutz. Da ist das Wasser sehr flach. Ja. Kann ich nur empfehlen.
2: Ja, okay. Den Tipp haben wir mal weitergegeben. Vanessa, dann kümmern wir uns aber erstmal um euren speziellen Urlaub an dieser Stelle jetzt. Hier kommt der Geldregen. Ja.
0: 280 Euro.
3: Weiter.
0: 400 Euro.
3: Stopp.
2: Man hat die kleine Tochter auch mitsprechen gehört, ne?
3: Ja, die hat gesagt, Mama, stopp.
2: Ja, genau, habe ich auch gehört. Okay, dann soll das so sein, dann sind das 400 Euro für dich. Okay, wir gehen also in die nächste Spielrunde hier vor dem Feiertag morgen und vor dem möglicherweise langen Wochenende. Und wir haben 30.000 Euro gerade noch garantiert. Jetzt in dieser Spielrunde oder in der nächsten. Also versucht euch mal an 30.000 Euro heranzuwagen.
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13 vor 11, A2 Richtung Hannover ab Vlotho, immer noch 8 Kilometer Stau. Und die A33 Richtung Paderborn zwischen Bielefeld Zentrum und Bielefeld Senne 2 Kilometer Stau. Geblitzt wird auch an der Priesallee, an der Filsendorfer Straße, Wertherstraße beidseits, in Sennestadt an der Sprungbachstraße und an der Berliner Straße in Brackwede. Kommt gut und sicher an.

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1: Und da übernimmt jetzt Tim Forsbill unsere Nachrichten.
2: Hallo zusammen.
1: Ich bin mit Tina Wittemeyer. Grüßt euch. Die Nettozuwanderung aus dem Ausland nach NRW, die ist im vergangenen Jahr auf den niedrigsten Stand seit 2010 gefallen, Tim.
2: Ja, das teilte das Statistische Landesamt heute mit. Es sind demnach 2025 nur rund 27.000 Menschen, mehr Menschen aus dem Ausland nach NRW gezogen, als dass sie unser Bundesland dorthin verlassen haben.
1: Grund dafür sind insgesamt deutlich weniger Zuzüge aus dem Ausland und gleichzeitig mehr Umzüge ins Ausland. 2024 sah das noch ganz anders aus.
2: Ja, wenn man sich die Zahlen etwa aus dem Jahr anguckt, der Menschen, die da aus dem Ausland nach Bielefeld eingewandert sind, dann gab es bei uns im vergangenen Jahr fast 30% weniger Zuzüge aus dem Ausland als noch vor 2 Jahren. Die vergleichsweise wenigen Menschen, die noch zu uns kommen, sind laut Statistik meist aus der Ukraine, der Türkei, Syrien, Indien und Afghanistan. Die Union und die SPD haben sich im Koalitionsausschuss auf einen Arbeitsprozess verständigt, um die geplanten Sozial- und Steuerreformen in den nächsten Wochen auf den Weg zu bringen. Konkrete Ergebnisse gibt es nach der 6-stündigen Sitzung gestern Abend der Spitzenrunde allerdings nicht. Das sei enttäuschend, hieß es unter anderem von Grünen-Chef Banacak am Morgen im ZDF. Claudia Wächter hat die Infos für uns.
3: Mit dem großen Wurf hat doch Grünen-Chef Banacak nicht gerechnet, stellt aber klar, die Leute warten darauf, dass irgendeine Entlastung nun bei ihnen ankommt. Vor allem nach der gescheiterten 1.000-Euro-Prämie. Doch in der vergangenen Nacht ging es wohl erst einmal um die Frage, was geht bei uns noch in der Koalition nach den ganzen Streitereien? Der Plan ist, gemeinsam die schwierigen Reformen anzupacken, auch die Steuerreform. Der Druck ist enorm und die Zeit knapp.
2: Der Gütersloher Bertelsmann-Konzern ist nach eigenen Angaben gut ins neue Geschäftsjahr gestartet. Im ersten Quartal lag der Umsatz bei 4,4 Milliarden Euro, was ein Wachstum von knapp 5% bedeutet. Besonders gut liefen laut Bertelsmann unter anderem die Sparten BMG und die Avato Group. Für das Gesamtjahr rechnet Bertelsmann weiter mit Wachstum, auch durch den geplanten Kauf von Sky Deutschland durch die RTL-Gruppe. Und anders sieht's bei Porsche aus. Der Autobauer ist auch im ersten Quartal des Jahres tief in die roten Zahlen gerutscht. Hintergrund ist eine milliardenschwere Abschreibung auf die Beteiligung von Porsche am Volkswagen-Konzern. Unter dem Strich machte Porsche einen Verlust von 923 Millionen Euro. Das teilte das DAX-Unternehmen in Stuttgart mit. Thomas Bruckt berichtet.
4: Es sind schwere Zeiten für die Autobauer. Das zeigen auch aktuelle Berechnungen des Branchenverbands VDA. Der geht davon aus, dass bis 2035 noch 35.000 Jobs mehr wegfallen als bislang angenommen. Vor allem der Weg vom Verbrennermotor hin zu E-Autos verlangt den Unternehmen viel ab. Auch VW und Porsche kämpfen mit den schwierigen Marktbedingungen. Porsche-Chef Pötsch sagt, dass der Sportwagenbauer zwar abgesehen von den Abschreibungen Gewinn gemacht hat, verweist aber auch auf die Bedeutung der laufenden Sparprogramme.
2: Und ein Hinweis zum Schluss der Nachrichten noch. Die Telefonanlage der Bielefelder Polizei ist aktuell gestört. Grund ist laut Polizei eine Systemumstellung beim Anbieter, die zu einem großflächigen Ausfall geführt hat. Der Notruf 110 ist davon nicht betroffen und bleibt erreichbar. In allen anderen Fällen können Bürgerinnen und Bürger die Polizei aktuell nur per Mail erreichen.
1: Und damit zum Radio Bielefeld Wetter. Das ist Aprilwetter im Mai. Dann ist es dunkel, kommt ein Schauer runter, dann kommt wieder die Sonne durch. Kalt ist es, windig, mehr als 11 Grad, auch heute nicht. Und dann sind am Nachmittag stellenweise auch noch Gewitter möglich. Also wir kriegen von allem etwas. Morgen am Vatertag wird es mit 9 Grad sogar noch ein bisschen frischer. Es gibt am Vormittag viel Regen, am Nachmittag Schauer, aber auch unterm Strich dann 3 Sonnenstunden. Ab Freitag geht's langsam aufwärts, da wird's freundlicher, weniger Regen und Sonntag sollen wir dann noch um 15 Grad bekommen.
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1: 11:04. Wir schauen zunächst auf die A2 Richtung Hannover. Da gibt es weiterhin einen langen Stau ab Floto West, 9 Kilometer. Eine Stunde mehr braucht ihr da nach dem Unfall von heute früh schon. Und zwischen Rehren und Lauenau auch noch Reifenteile auf der Fahrbahn. Die A33 Bielefeld-Paderborn zwischen Bielefeld-Zentrum und Bielefeld-Senne, 2 Kilometer Stau. Und die 33 Richtung Osnabrück zwischen Hilter und Haderberg, 6 Kilometer. Geblitzt wird bei uns in der Stadt an der Filsendorfer Straße beidseits, Priesallee in beiden Richtungen, da wo 30 ist, an der Wertherstraße auch im 30er Bereich und Berliner Straße Fahrt Richtung Südring. Kommt gut und sicher an.
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2: Hallihallo.
1: Und Tim, ich habe eine Frage an dich. Hör mal zu.
5: Sehr putzig, aber er lässt sich so selten blicken.
1: Was meinst du, wovon spricht die Dame? Putzig, aber lässt sich selten blicken.
2: Also selten blicken lassen hat sich der Hirsch Mike, als wir ihn noch gesucht haben.
1: Der ist wieder da.
2: Putzig fanden ihn manche, obwohl er groß war.
1: Ja, aber er ist wieder da.
2: Also Hirsch Mike ist es nicht.
1: Nee.
2: Was kann es dann sein?
1: Maikäfer, tatsächlich.
2: Ach.
1: Und so selten sind die aktuell gar nicht. Wir sprechen drüber gegen Viertel nach.

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1: Radio Bielefeld läuft bei euch live aus der Bielefelder Altstadt mit Bettina Wittemeyer und da ist aktuell Hochsaison für die Maikäfer. Die flattern gerade auch hier bei uns munter durch die Gegend. Nicht so viele wie wohl aktuell in Hessen. Aber ich habe auch schon ein paar gesehen, die ersten tatsächlich auch schon im April, da war es ja auch wärmer als heute.
2: Das liegt einfach daran, dass es für so eine Population an Maikäfern ziemlich blöd ist, wenn die allesamt an einem einzigen Zeitpunkt aus der Erde kommen und dann finden die vielleicht gar kein Fressen. Dann können sie sich vielleicht alle paaren, finden aber kein Fressen mehr. Dann ist die Population hin.
1: Ja, weiß der Bielefelder Biologe und Käferforscher Patrick Urban. Inzwischen sind die meisten Maikäfer unterwegs. Viele finden wir sogar schon wieder auf dem Boden liegend. So lange leben Maikäfer tatsächlich nicht, wusste ich auch nicht. Maximal 4 bis 7 Wochen etwa. Und früher, da hat man dann tatsächlich aus den Maikäfern auch mal eine Suppe gekocht.
2: Letztendlich geben die auch Power. Da ist viel Fett drin in diesen Tieren, auch gerade in den Larven. Und in so einem Maikäfer steckt schon einiges drin. Und das war damals eben absolut nahrhaftes Süppchen, was man sich zubereiten konnte, wo man dann auch mal so über die Runden mitgekommen ist.
1: Also ich esse ja wirklich alles. Ne? Probiert hätte ich es wahrscheinlich. Aber zum Glück ist Maikäfersuppe nicht mehr angesagt. Inzwischen gibt es ja auch Proteinshakes. Radio Bielefeld läuft, eure Nummer 1.

Taylor Swift und Opelite bei Radio Bielefeld. 7:07 ist es. Die A2 Richtung Hannover zwischen Flotow West und Rehren. 10 Kilometer Stau nach vorausgegangenem Unfall. Und zwischen Rehren und Lauenau auch noch Reifenteile auf der Fahrbahn. A33 Bielefeld-Paderborn zwischen Bielefeld-Zentrum und Bielefeld-Senne. 2 Kilometer Stau. Und in Richtung Osnabrück ab Hilter 7 Kilometer Stau. Menge los jetzt schon auf den Autobahnen. Geblitzt wird auch an der Filsendorfer Straße beidseits um Berliner Straße in Bragwede und frisch reingekommen eine Blitzermaschine, die gerade aufgebaut wird in Quelle an der Magdalenenstraße. Da ist 30. Danke, Jürgen, fürs Bescheidgeben.

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4: 11:30 am Mittwoch, Tim Vorspel ist da.
5: Hallo zusammen.
4: Das Bundeskabinett in Berlin hat härtere Strafen für den Einsatz sogenannter K.O.-Tropfen auf den Weg gebracht.
5: Ja, künftig sollen solche Substanzen bei Raub- oder Sexualdelikten ähnlich gewertet werden können wie Waffen oder gefährliche Werkzeuge.
4: Das Kabinett beschloss außerdem ein neues Gebäudemodernisierungsgesetz.
5: Klingt kompliziert, ja. Ne? Das gibt Hauseigentümern mehr Freiheit bei der Wahl ihrer Heizung. Der Betrieb von Öl- und Gasheizungen soll auch über 2045 hinaus erlaubt sein. Umweltschutzorganisationen deutschlandweit kritisieren das und rufen zu Demonstrationen auf.
4: Und Tim, eine Sache, die jetzt final wirklich nicht kommt, ist die Entlastungsprämie.
5: Ja, die steuerfreie Prämie von bis zu 1.000 € für Arbeitnehmerinnen und Arbeitnehmer wird offenbar nicht weiter verfolgt. Nach Angaben aus der Führung der Unionsfraktion ist das Vorhaben endgültig abgeräumt. Der Bundesrat hatte die Umsetzung gestoppt, weil den Bundesländern dadurch Geld in den Kassen gefehlt hätte. Der Gütersloher Bertelsmann-Konzern ist nach eigenen Angaben gut ins neue Geschäftsjahr gestartet. Im ersten Quartal lag der Umsatz bei 4,4 Milliarden Euro, was ein bereinigtes Wachstum von knapp 5% bedeutet. Für das Gesamtjahr rechnet Bertelsmann weiter mit Wachstum, auch durch den geplanten Kauf von Sky Deutschland durch die RTL-Gruppe. In Argentinien haben Hunderttausende gegen die Sparpolitik der Regierung im Hochschulbereich protestiert. Die Organisatoren sprachen von rund 600.000 Teilnehmern allein in Buenos Aires und mehr als 1 Million landesweit. Hintergrund ist ein Streit um die Finanzierung der Universitäten und der Streit um die Gehälter der Lehrkräfte. Der Streit droht, die Bildung im gesamten Land lahmzulegen. Die Telefonanlage der Bielefelder Polizei ist aktuell gestört. Grund ist laut Polizei eine Systemumstellung beim Anbieter, die zu einem großflächigen Ausfall geführt hat. Der Notruf 110 ist davon nicht betroffen und bleibt erreichbar. In allen anderen Fällen können Bürgerinnen und Bürger die Polizei aktuell nur per Mail erreichen.
4: Das Radio Bielefeld-Wetter sieht zwischendurch richtig schön aus. Die Sonne kommt immer wieder raus, aber dann gibt es auch wieder einen kräftigen Regenguss. Vielleicht heute Nachmittag auch ein Gewitter. Der Wind weht kräftig bei maximal 11 Grad. Morgen geht es sehr verregnet los, bis zum Nachmittag zum Teil kräftige Schauer. Dann kommt auch mal die Sonne raus, das Ganze allerdings bei nur 9 Grad in der Spitze. Freitag dann schon 9 Sonnenstunden, da ist Regen die Ausnahme bei 12 Grad. Samstag regnet es ein bisschen häufiger, wird aber ähnlich warm. Sonntag dann wohl trocken bei 15 Grad.
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4: 11:30, Radio Bielefeld, Blitzer und Verkehr. Der Unfall auf der A2 Richtung Hannover machte immer noch Probleme. Da ist nur ein Fahrstreifen frei. Deshalb zwischen Flotow West und Bad Eilsen 11 Kilometer Stau. Eine gute Stunde müsst ihr da mehr einplanen. Die A33 Richtung Paderborn zwischen Bielefeld Zentrum und Bielefeld Senne Baustelle 2 Kilometer Stau. Und Richtung Osnabrück ab Hilter 5 Kilometer. Das wird sicher nicht weniger im Laufe des Nachmittags, wenn viele nach Feierabend ins lange Wochenende starten. Geblitzt wird bei uns in der Stadt. An der Priesallee beidseits im 30er-Bereich, an der Magdalenenstraße in Quelle, an der Filsendorfer Straße und der Berliner Straße in Brackwede.
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4: Mit Bettina Wittemeyer und Tim Vorspel.
5: Hallo zusammen.
4: Und in gut 2 Jahren, da soll's losgehen. Mhm. Am Karstadt-Areal, da soll richtig was passieren. Es gibt Bilder, Tim.
5: Ja, hier in der Innenstadt. Das wird richtig, richtig schön. Also die Bilder, die haben wir ja auch gepostet bei Insta und Facebook von dem Architekturbüro. Das wird
4: sieht
5: richtig
4: irre
5: schick.
4: Aus.
5: Ja, mit Grün auf dem Dach, Restaurants, Supermarkt. Also wenn das so kommt, dann muss man sagen,
4: kann
5: das die Bahnhofstraße und alles hier in der Neustadt richtig schön aufwerten.
4: Kann man machen, aber 2,5 Jahre noch. Bis dahin fließt noch sehr viel Wasser durch die Lutter.
5: Ja, und da braucht es auch viel Kohle. Aber das wird schon. Wir sind optimistisch.
4: Na gut, immer.

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1: Boah, hier in der Bielefelder Altstadt kommt gerade ein kräftiger Regenguss runter. Hoffentlich jetzt auch bei Thomas Wagner im landesweiten Geldregenstudio.
2: Jo, und ich habe den Philipp als nächstes bei mir hier in der Leitung. Hallo.
3: Hallo.
2: Ich habe dich gerade aus einer Besprechung rausgelockt, ehrlich gesagt. Ne? Du bist im Homeoffice, warst gerade da irgendwie im Call sozusagen.
3: Ja, genau.
2: Die können aber auf dich verzichten jetzt, ja?
3: Ja, ich habe mir 5 Minuten Zeit gegönnt.
2: Ah, sehr gut. Okay. Ja. Wir beeilen uns mal. Ist die Kamera denn eigentlich aus oder sehen die dich weiterhin?
3: Nee, die ist aus natürlich.
2: Okay, ja. Nicht, dass die dich da gleich irgendwie jubelnderweise durchs Zimmer springen sehen und fragen, was ist denn da los? Was macht der denn da gerade? Nein. Also Kamera ist aus.
3: Ja, natürlich.
2: Okay. Wir haben für beste Voraussetzungen gesorgt hier. Zeit ist da, Kamera ist aus. Philipp, dann schicke ich dich direkt rein in den Geldregen jetzt.
3: Alles klar.
0: 200 Euro.
3: Weiter.
0: 550 Euro.
3: Stopp.
2: Okay, dann sind das 550 Euro für dich.
3: Super, vielen Dank.
2: Herzlichen Glückwunsch.
3: Perfekt. Danke, danke. Kann ich gut gebrauchen.
2: Ja, wir machen Haken hinter und jetzt ab wieder in die Besprechung.
3: Super, vielen Dank. Danke, schönen Tag euch.
2: So, dann macht der Philipp da mal weiter in seinem Call und ich sage euch jetzt, Achtung Leute, es geht ums ganz große Geld hier. 30.000 Euro hatten wir euch versprochen und die sind in dieser Spielrunde ja jetzt auf jeden Fall drin. 30.000 Euro garantiert. Jetzt in dieser Runde Geldregen. Ihr habt es gehört, ihr wisst Bescheid.
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12:12 haben wir es, Radio Bielefeld, Blitzer und Verkehr. Da staute sich auf der A2 Richtung Hannover weiter ab Flotow West auf 11 Kilometern Länge. A33 Richtung Paderborn zwischen Bielefeld Zentrum und Bielefeld Senne 2 Kilometer Stau. Und Richtung Osnabrück ab Hilter noch 4 Kilometer. Geblitzt wird auch bei uns in der Stadt an der Priesallee, der Magdalenenstraße in Quelle, Filsendorfer Straße beidseits und Berliner Straße in Brackwede Richtung Südring. Und apropos Verkehr, der Stadtbahnverkehr bei uns in der Stadt, der wird in den Sommerferien 6 Wochen nahezu lahmgelegt. Alle Infos dazu bekommt ihr gleich um 12 in den Radio Bielefeld Nachrichten.

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18: Hallo aus dem landesweiten Geldregenstudio. Hier ist Thomas Wagner. Und jetzt hört mal gut hin hier, damit ihr nichts verpasst. 30.000 Euro sind drin in dieser Runde Geldregen hier. Ihr seid vielleicht nur einen Anruf davon entfernt. 30.000 Euro auf jeden Fall drin, jetzt im Geldregen in dieser Runde.
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1: Mit Bettina Wittemeyer und Tim Forsbill.
2: Hallo zusammen.
1: Und da kommt was Großes auf uns alle zu, die wir im Bielefeld Stadtbahn fahren. Tim, was wurde da heute bekannt gegeben?
2: Ja, Mobil nutzt die Sommerferien für umfangreiche Bauarbeiten im Stadtbahntunnel zwischen Rathaus und Hauptbahnhof. Ab Montag, dem 20. Juli, werden dort rund 1,7 Kilometer Gleise, 7 Weichen und eine Kreuzung erneuert. Die Arbeiten dauern voraussichtlich 6 Wochen, also die kompletten Sommerferien an und sollen die Stadtbahninfrastruktur langfristig sichern.
1: Das bedeutet Einschränkungen und Ausfälle während der Arbeiten, ist klar.
2: Genau, für Fahrgäste bedeutet das deutliche Einschränkungen auf allen Stadtbahnlinien. Die Linien 1, 2 und 4 werden in der Innenstadt unterbrochen. Die Linie 3 wird komplett durch Busse ersetzt. Die Haltestellen Jahnplatz und Rathaus werden in dieser Zeit nicht von Stadtbahn angefahren.
1: Ist dolle, aber müssen wir gemeinsam durch.
2: Hilft nichts.
1: Ja.
2: Die Entlastungsprämie für Arbeitnehmer ist vom Tisch. Das hat der Koalitionsausschuss entschieden, wie die Führung der Unionsfraktion mitteilte. Thomas Bruckt berichtet.
3: Schwarz-Rot zieht damit die Konsequenz aus der Pleite vom vergangenen Freitag. Da hatte der Bundesrat die geplante steuerfreie 1.000-Euro-Prämie für Beschäftigte abgelehnt. Die Länder befürchteten hohe Einnahmeausfälle. Die Prämie war aber von Anfang an stark in der Kritik, seit die Idee vor einem Monat beim Koalitionsausschuss geboren wurde. Vor allem kleine und mittlere Unternehmen sagten, dass sie gar nicht in der Lage seien, die Prämie zu zahlen. Wie die Bürger stattdessen deutlich entlastet werden sollen, ist noch unklar.
2: Und während die Prämie nicht kommt, hat das Bundeskabinett in Berlin andere Dinge auf den Weg gebracht. Es soll härtere Strafen für den Einsatz sogenannter K.O.-Tropfen geben. Künftig sollen solche Substanzen bei Raub- oder Sexualdelikten ähnlich gewertet werden können wie Waffen oder gefährliche Werkzeuge. Außerdem hat das Kabinett ein neues Gebäudemodernisierungsgesetz beschlossen. Das soll Hauseigentümern mehr Freiheit bei der Wahl ihrer Heizung geben. Öl- und Gasheizungen sollen auch über 2045 hinaus betrieben werden dürfen. Umweltschutzorganisationen kritisieren das Vorhaben und rufen bundesweit jetzt zu Protesten auf. Im baden-württembergischen Landtag soll der Grünen-Politiker Özdemir heute zum neuen Ministerpräsidenten gewählt werden. Der 60-Jährige will die seit 10 Jahren bestehende Koalition von Grünen und CDU fortsetzen und die Nachfolge des bisherigen Regierungschefs Kretschmann antreten. Unter Özdemirs Führung hatten die Grünen die Landtagswahl in Baden-Württemberg im März knapp vor der CDU gewonnen. Beide Parteien haben jedoch gleich viele Sitze im Landtag. Die Bielefelder Polizei warnt vor Betrügern, die sich am Telefon als Mitarbeiter von Online-Zahlungssystemen ausgeben. Eine 25-jährige Bielefelderin bekam laut Polizei am Montagmittag so einen Anruf. Der Anrufer behauptete, ihr Account sei gehackt worden und forderte sie auf, eine Fernwartungs-App zu installieren. Außerdem sollte sie einen Account bei einer Kryptobörse anlegen und dort bis zu 5.000 Euro einzahlen. Die Frau erkannte den Betrug rechtzeitig und erstattete Anzeige. Die Polizei rät, bei solchen Anrufen aufzulegen, keine Daten freizugeben und nur über offizielle Seiten Kontakt aufzunehmen.
1: Und da ist draußen gerade wieder ein bisschen das Licht angegangen, ne? Eben war es stockduster, hat geschüttet.
2: Ja, so ein bisschen
1: wie aus
2: Sonne
1: Kübeln.
2: Jetzt aber hier, ne?
1: Jetzt sieht es wieder ein bisschen nach ein paar Sonnenstrahlen aus. Genauso wechselhaft geht es heute Nachmittag weiter. Vielleicht ist sogar mal ein Gewitter dabei. Das Ganze bei höchstens 11 Grad. Windig ist es auch, morgen auch. Da wird sogar kälter mit maximal 9 Grad. Regnet vor allem am Vormittag mehr oder weniger durchgehend. Später am Nachmittag zeigt sich dann auch mal die Sonne. Freitag und Samstag gibt es immerhin weniger Regen. Es bleibt aber noch sehr frisch.
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1: 4 Minuten nach 12 ist es. Auf der A2 Richtung Hannover gibt es weiter 10 Kilometer Stau ab Flotow West nach dem Unfall, der da heute früh schon passiert ist. Und auf der A33 Richtung Osnabrück gibt es ab Hilter noch 2 Kilometer Stau. Der andere bei Bielefeld-Senne hat sich inzwischen aufgelöst. Blitzer sind gemeldet von der Heperstraße. Beidseits Höhe Sparkasse, da ist 30. Wir haben unsere Leute ja überall. Franziska Schütz hat ihn entdeckt. Danke fürs Bescheid geben. An der Priesallee, der Magdalenenstraße in Quelle und der Berliner Straße in Bragwede wird auch weiterhin geblitzt.
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1: Mit Bettina Wittemeier und Tim Forspel und da ist ja, die Entscheidung schon da.
2: Tatsächlich, das Timing könnte besser nicht sein. Just vor 2 Minuten hier die Push-Nachricht, dass Özdemir tatsächlich jetzt gewählt wurde als Ministerpräsident. Und noch einen zweiten Nachtrag, wenn wir schon dabei sind. Wir hatten ja gerade darüber gesprochen, Kontakt aufnehmen zur Polizei, wenn man so einen Fake-Anruf bekommt. Das ist gerade schwierig mit dem Kontakt aufnehmen. kann ja nicht schaden, das hier auch nochmal zu sagen. Es gibt Telefonprobleme bei der Polizei. Die 112 ist ganz normal erreichbar. Aber,
1: die 110.
2: Die 110 selbstverständlich. Aber schreibt da bitte eine Mail hin, wenn ihr bei der Polizei irgendwie anders ankommen wollt.

0: 8:48 haben wir es am Mittwoch.
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0: Egal ob Vater oder nicht, morgen geht's an die frische Luft. Ne? Radio Bielefeld ist hier am Tag vor Vatertag. So eine richtig schöne große Vatertagswanderung unternehmen. Das ist morgen schon drin, also zumindest soweit der Bollerwagen hält. Und wenn ihr den packt, dann vergesst vor lauter Bier und Würstchen zum einen für den Vormittag den Regenschirm nicht und für den Nachmittag vor allem auch nicht die Sonnencreme. Selbst die coolsten Typen unter der Sonne, die cremen sich heutzutage ein.
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3: Ja, nee, ist klar.
4: Wir sind ja jetzt noch auf Mallorca und ich muss sagen, die Sonne brennt schon ganz ordentlich von oben. Jesus Christ, ey. Wenn du nicht aufpasst, dann kann es sein, dass du schon nach 2 Stunden angekokelt bist wie so ein Schweinebauch auf dem Holzkohlegrill. Ich hatte echt vergessen, dass ich gar nicht so ein südländischer Typ bin und Sonnencreme gar nicht mal so überflüssig ist, wie wir das bei uns im Winter immer denken. Hier die Älteren von euch, jetzt mal Hand aufs Herz. Wisst ihr doch noch, es gab früher Sonnenmilch mit Schutzfaktor 2 oder 4. Es gab doch auch noch die komplett Wahnsinnigen, die sich Tiroler Nussöl auf die Pelle gekloppt haben. Damit man beim Brutzeln dunkelbraun wird. Viele von denen, die damals oft in Urlaub gefahren sind, sehen ja heute Mitte 50 so aus, als würde bald der Bürgermeister zum Gratulieren vorbeikommen und die Lokalzeitung fragt, was ist das Geheimnis, dass sie an ihrem 100. noch so aussehen?
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20 nach 12, Radio Bielefeld. Blitzer und Verkehr, die A2 Richtung Hannover, ab Flotow West bis Bad Eilsen, 10 Kilometer Stau weiterhin nach dem Unfall von heute früh. Da ist nur ein Fahrstreifen frei, beziehungsweise es geht über den Standstreifen. Da müsst ihr 60 Minuten mehr einplanen. Die A33 Richtung Osnabrück ab Hilter, 4 Kilometer Stau. Geblitzt wird Heperstraße an der Priesallee, der Magdalenenstraße in Quelle und der Berliner Straße in Brackwede.

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19: 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Radio Bielefeld läuft um 12:30 am Mittwoch. Hallo Tim.
20: Hallo zusammen.
19: Mobil nutzt die Sommerferien, um zu renovieren im Stadtbahntunnel zwischen Rathaus und Hauptbahnhof.
20: Ja, schon wieder. Ab Montag, den 20. Juli, werden dort rund 1,7 Kilometer Gleise, 7 Weichen und eine Kreuzung erneuert. Die Arbeiten dauern voraussichtlich 6 Wochen und sorgen für Einschränkungen auf allen Stadtbahnlinien.
19: Ja, die Linien 1, 2 und 4, die werden dann in der Innenstadt eben im Tunnel unterbrochen. Mhm. Die Linie 3, die wird komplett durch Busse ersetzt.
20: Ja, und die Haltestellen Jahnplatz und Rathaus werden in dieser Zeit nicht von den Stadtbahnen angefahren. Das Bundeskabinett hat ein reformiertes Heizungsgesetz auf den Weg gebracht. Geht es nach dem neuen Gesetzentwurf, dürfen Öl- und Gasheizungen langfristig weiter eingebaut werden. Allerdings muss ab 2029 der Ökoanteil steigen durch Beimischung von Bioöl oder Biomethan. Bundestag und Bundesrat müssen dem Vorhaben noch zustimmen. Die Entlastungsprämie für Arbeitnehmer ist vom Tisch. Die Koalition will das Vorhaben nach dem Scheitern im Bundesrat nicht weiter verfolgen. Das geht aus einer Nachricht von Fraktionschef Spahn an die Abgeordneten der Union hervor. Nun will man offenbar im kommenden Jahr durch eine Stabilisierung des CO2-Preises die Bürger angesichts hoher Energiepreise entlasten. Cem Özdemir ist zum neuen Ministerpräsidenten von Baden-Württemberg gewählt worden. Der Grünen-Politiker bekam im ersten Wahlgang 93 Ja-Stimmen und ist der erste Regierungschef mit türkischen Wurzeln in der Geschichte der Bundesrepublik. Die neue grün-schwarze Koalition will den Schwerpunkt vor allem auf Wirtschaftspolitik legen. Die Grünen in Bielefeld haben Christina Osei und Simone Lux für die Grüne Landesliste zur Landtagswahl nominiert. Osei sitzt seit 2022 im Landtag und bekam das erste Votum des Kreisverbands. Lux ist Spitzenkandidatin der Grünen Jugend NRW und erhielt das zweite Votum. Mehr als 100 Mitglieder waren bei der Versammlung dabei. Der Bielefelder Kreisverband sicherte beiden Kandidatinnen seine Unterstützung zu. Die Bielefelder Polizei warnt aktuell vor Fake-Anrufen angeblicher Mitarbeiter eines Online-Zahlungssystems. Eine 25-jährige Bielefelderin sollte laut Polizei am Montag Opfer einer solchen Masche werden, erkannte den Betrug aber rechtzeitig und zeigte ihn an. Das tat sie mit einem Anruf bei der Polizei, wo wir bei einem anderen aktuell wichtigen Thema sind. Die Telefonanlage der Polizei Bielefeld ist gerade nach einer Systemumstellung gestört und ihr könnt nur Mails schicken. Der Notruf 110, der bleibt aber weiter erreichbar.
19: Und das ist ja grundsätzlich erstmal das Wichtigste. Wir schauen aufs Radio Bielefeld Wetter. Da kommt jetzt wieder die Sonne raus. Und wenn ich hier durchgucke, Tim, guck dir mal diese Fenster an. Die sehen genauso aus wie bei mir zu Hause.
20: Da müssen wir ran, ne? Da müssen wir mal ein bisschen putzen.
19: Erklärst du dich gerade bereit, hier Fenster zu putzen?
20: Nein.
19: Ihr habt es gehört, ne? Er hat gesagt, wir müssen daran.
20: Da würde ich mich erst um meine Wohnung kümmern.
19: Wir müssen daran und dann, ja, wer denn? Ja, danke. Ja.
20: Weißt du, ich schiebe die Fenster in meiner Wohnung schon lange vor mir her. Also das mache ich erst. Danach
19: ist er ganz nervös geworden. Thema, er müsste hier die Fenster putzen.
20: Kann ich auch gar nicht.
19: Das ist was anderes. Die Sonne wird uns die dreckigen Fenster heute im Laufe des Nachmittags immer mal wieder zeigen. Ich hoffe, die Gewitter und Schauer, die zwischendurch runterkommen, putzen auch ein bisschen. Morgen 9 Grad, viel Regen, gut für die Scheiben. Am Nachmittag wieder ein bisschen Sonne. Ab Freitag wird es langsam freundlicher. Und Sonntag, wenn die Arminen dann hier in der Schüko-Arena um den Klassenerhalt kämpfen, da sollen wir 15 Grad kriegen und da soll es trocken bleiben.
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19: 3:30 Radio Bielefeld, Blitzer und Verkehr, die A2 Richtung Hannover zwischen Flotow-West und Bad Eilsen. Nach dem Unfall immer noch 9 Kilometer Stau und A33 Richtung Osnabrück ab Hilter 2 Kilometer. Blitzer stehen an der Magdalenenstraße in Quelle, Berliner Straße in Bragwede, an der Priesallee im 30er Bereich und Heperstraße auch da, wo 30 ist, in Höhe der Sparkasse.
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20: Guten Tag.
19: Wir werden heute nochmal durchgerüttelt und geschüttelt. Ja. Es geht anscheinend in die finale Bauphase hier.
20: Die letzten Steinchen sind jetzt
19: auf
20: dran.
19: Auf dem Sisterplatz, die letzten Steinchen werden wie so ein Mosaik reingelegt. Mhm. Wir sind guter Hoffnung, dass die Baustelle dann vor dem langen Wochenende noch weg ist. Und über die Fenster reden wir nochmal.
20: Ja.

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1: Thomas Wagner ist wieder dran im landesweiten Geldregenstudio mit der nächsten Spielrunde.
2: Ich spiele als nächstes mit Linda. Hallo, schön, dass du da bist.
3: Ja, ganz herzlichen Dank. Ich freue mich.
2: Ja, so ist das, ne? Wenn man sich bewirbt, muss man auch mit einem Rückruf hier beim Geldregen rechnen.
3: Ja, ich hatte mir irgendwie letztens mal vorgenommen, mitzumachen.
2: Ja.
3: Und heute ist es soweit.
2: Das scheint eine gute Idee gewesen zu sein, würde ich mal behaupten.
3: Genau.
2: Du bist gerade parallel mit deinen Kids in der City. Ein bisschen ströfen, ein bisschen shoppen, was für den Sommer kaufen.
3: Genau, ja, damit die nicht schwitzen müssen, müssen jetzt mal die ganzen Wollpullis aus dem Schrank weg.
2: Habt ihr schon was Schönes gefunden?
3: Ja, also wir haben schon ein oder andere T-Shirts gesehen. Aber wenn ich jetzt gewinne, dann kaufe ich auf jeden Fall was.
2: Ja, das würde ich doch mal sagen. Der Plan steht, Linda, dann geht's ab in den Geldregen.
3: Ja, super.
0: 300 Euro.
3: Weiter.
0: 650 Euro.
3: Und ein letztes Mal für mich. Weiter.
0: 900 Euro.
3: Stopp. Stopp. Das reicht. Ich bin total glücklich. Danke, das nehme ich mit.
2: Dann hast du in diesem Moment 900 Euro gewonnen.
3: Yes, danke.
2: Und ich wünsche viel Spaß beim Ausgeben und Shoppen weiterhin.
3: Ja, vielen Dank. Wir freuen uns hier alle sehr. Danke.
2: Ja, und weil Linda da so durch die Fußgängerzone schlendert, hat sie vielleicht gar nicht mitbekommen, dass es doch eigentlich um 30.000 Euro hier gerade geht. Aber ihr seid ja am Radio. Ihr scheint mich ja gerade zu hören. Deswegen sage ich es nochmal. 30.000 Euro sind im Geldregen gerade garantiert und versprochen. Wir schieben sie in die neue Spielrunde, für die ihr euch jetzt hier bewerben könnt.
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Gleich 10 vor 1, Radio Bielefeld, Blitzer und Verkehr, A2 Richtung Hannover, ab Veltheim nach dem Unfall oder ab Flotow West immer noch 10 Kilometer Stau bis Bad Alsen, da müsst ihr eine Stunde mehr einplanen. Geblitzt wird an der Heperstraße Höhe Sparkasse, an der Priesallee im 30er Bereich, in Quelle an der Magdalenenstraße und in Brackwede an der Berliner Straße. Ich bin mit Tina Wittemeyer, wünsche euch einen schönen Mittwoch.

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1: Ich bin mit Tina Wittemeyer und Tim Forsbild ist auch da.
2: Hallo zusammen.
1: Und auf alle, die in Bielefeld mit der Stadtbahn fahren, kommen in den Sommerferien deutliche Einschränkungen zu.
2: Die Linien 1, 2 und 4 werden in der Innenstadt unterbrochen. Die Linie 3 wird komplett durch Busse ersetzt.
1: Die Haltestellen Jahnplatz und Rathaus werden nicht von den Stadtbahnen angefahren.
2: Der Grund sind umfangreiche Bauarbeiten von Mobil im Stadtbahntunnel zwischen Rathaus und Hauptbahnhof. Ab dem 20. Juli werden dort rund 1,7 Kilometer Gleise, 7 Weichen und eine Kreuzung erneuert. Die Arbeiten dauern voraussichtlich 6 Wochen. Die Grünen in Bielefeld haben Christina Osei und Simone Lux für die grüne Landesliste zur Landtagswahl nominiert. Osei sitzt seit 2022 im Landtag und bekam das erste Votum des Kreisverbands. Lux ist Spitzenkandidatin der Grünen Jugend NRW und erhielt das zweite Votum. Mehr als 100 Mitglieder waren gestern bei der Versammlung dabei. Der Bielefelder Kreisverband sicherte beiden Kandidatinnen seine Unterstützung zu. Auf Landesebene müssen die Grünen die Liste noch beschließen. Der Gütersloher Bertelsmann-Konzern ist nach eigenen Angaben gut ins neue Geschäftsjahr gestartet. Im ersten Quartal lag der Umsatz bei 4,4 Milliarden Euro, was ein Wachstum von knapp 5% bedeutet. Besonders gut liefen laut Bertelsmann unter anderem die Sparten BMG und die Avato Group. Für das Gesamtjahr rechnet Bertelsmann weiter mit Wachstum, auch durch den geplanten Kauf von Sky Deutschland durch die RTL-Gruppe. Das Kabinett hat das sogenannte Heizungsgesetz gekippt. Neue Heizungen dürfen weiter mit Gas und Öl laufen. Allerdings ist ab 2029 ein Bioanteil Pflicht. Nun ist der Bundestag am Zug. Scharfe Kritik kommt von Umweltverbänden und den Grünen. Claudia Wächter hat die Infos für uns.
3: Pragmatisch, weniger ideologisch und zukunftsorientiert, so beschreibt die Bundesbauministerin heute die Reform. Das Ganze soll nun Gebäudemodernisierungsgesetz heißen und für Hauseigentümer bedeutet das mehr Planungssicherheit, für Mieter und Mieterinnen Schutz vor hohen Energiekosten. Und auch die Klimaziele, die würden damit erreicht. Kritiker dagegen sagen, die Gaslobby freue sich, der Klimaschutz dagegen, der komme unter die Räder.
2: Die neuen Milka-Schokoladentafeln mit weniger Inhalt, aber in der Regel nicht geringerem Preis, verstoßen nach Auffassung des Landgerichts Bremen gegen das Wettbewerbsrecht und dürfen so nicht genutzt werden. Das entschied das Gericht und gab damit einer Klage der Verbraucherzentrale Hamburg statt. Ronny Thorau berichtet.
4: Viele Milka-Schokotafeln sahen zuletzt eigentlich aus wie immer, aber es waren nur noch 90 Gramm statt 100 drin. Der Hersteller sagt zwar, das neue Gewicht stehe doch vorn und hinten auf der Packung. Das Gericht ließ bei der mündlichen Verhandlungen aber durchblicken, dass man das Ganze eher als Mogelpackung sehe, weil der Verbraucher den Unterschied nicht erkennen könne. Die einen Millimeter dünneren 90 Gramm Milka-Tafeln dürfen nun nicht in den Verkehr gebracht werden, wo in den Monaten zuvor die 100 Gramm Packung im Angebot war. Der Hersteller kann gegen das Urteil allerdings noch Rechtsmittel einlegen.
2: Und zu dem Thema noch der kleine Hinweis, wer sich jetzt denkt, ha! Ich esse eh nur Rittersport. Da sind die Tafeln zum Teil zuletzt auch kleiner geworden.
1: Guck mal, das wäre mir nicht aufgefallen, weil der Milka schon. Oh, Hagel, Sonne, Wind, vielleicht später noch ein Gewitter.
2: Alles dabei, ne?
1: Und jetzt gerade Sonne und Regen hier bei uns. Ich habe gerade hinten mal rausgeguckt, ob ich einen Regenbogen sehe. Ich sehe keinen. Wenn
2: vielleicht,
1: ihr einen seht.
2: Ja, vielleicht schlechter Winkel aus dem Fenster. Ich könnte mir vorstellen, irgendwo in der Stadt gibt es gerade einen.
1: Wenn ihr den seht, macht ein Foto, schickt uns das Bild per WhatsApp.
2: Landet
1: an
2: bei
1: Bielefeld
2: uns in der Insta-Story.
1: Machen wir. Es bleibt so wechselhaft heute den Rest des Tages. 11 Grad gibt es in der Spitze, morgen nur 9 Grad. Da ist es bis zum Nachmittag sehr verregnet. Erst dann kommt die Sonne ein bisschen raus. Am Freitag dann mehr Sonne, kaum Regen. Und am Sonntag wird es auch wärmer mit bis zu 16 Grad.
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1: 4:04 haben wir es, die A2 Richtung Hannover, ab Flotow West immer noch 10 Kilometer Stau wegen des Unfalls dort. Geblitzt wird an der Filsendorfer Straße in beiden Richtungen, an der Heperstraße Höhe Sparkasse im 30er Bereich, an der Priesallee und der Magdalenenstraße und auch an der Berliner Straße in Brackwede.
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1: Mit Bettina Wittemeyer und Tim Forsbild.
2: Moinsen.
5: Wir haben es in der eigenen Hand und wir wollen am Sonntag gewinnen und ich glaube auch, dass wir das schaffen werden.
1: Arminias Sportchef Michael Mutzel, der ist sich sicher. Du auch?
2: Nee, also ich bin mir nicht so sicher, aber ich hoffe es natürlich sehr, aber ich weiß schon, dass ich tatsächlich, ich glaube, die letzten Minuten, wenn das knapp wird, kann ich nicht gucken. Da kriege ich Herzklabaster, das schaffe ich nicht.
1: Du bist doch nicht mal im Stadion. Ich bin im Stadion. Ja. Ich weiß auch nicht, was ich dann mache.
2: Muss ich umdrehen. Plastikschale gucken.
1: Irgendwas wird uns einfallen. Wir hoffen das Beste und mehr Motivation für die Aminen jetzt gleich bei uns gegen 12:45.

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0: Viertel nach eins am Mittwoch. Vor einem Jahr um diese Zeit, da herrschte Ausnahmezustand rund um die Alm, weil wir alle das Pokalfinale in Berlin ja kaum erwarten konnten. Jetzt ist wieder Ausnahmezustand, weil es im letzten Zweitligaspiel noch ums Überlegen in Liga 2 geht. Bei Radio Bielefeld hört ihr diese Woche jede Menge Motivationsgrüße für die Arminen und könnt auch eure eigenen loswerden.
1: Hi, ich bin Freddy Suchler, euer Bezirksbürgermeister aus Bielefeld-Mitte und schwarz-weiß-blau durch und durch. Liebe Armin, ihr schafft den Klassenerhalt, davon bin ich überzeugt. Im letzten Jahr habt ihr nicht nur unsere Heimatstadt, sondern ganz Deutschland verzaubert mit einer unglaublichen Leidenschaft und vor allem mit eurem Kämpferherz. Besinnt euch am Sonntag wieder darauf. Ganz Bielefeld glaubt an euch, Jungs. Wir schreien euch zum Sieg, denn niemand erobert den Teutoburger Wald.
0: So nämlich schickt auch ihr uns eure Motivationsgrüße per WhatsApp-Sprachnachricht am Bielefeld 6x5.
2: Moin, lieber Armin, hier ist der Michael aus Gellershagen. Macht euch den Kopf frei, denkt nicht so viel, geht raus und spielt. Kämpft mit Leidenschaft, macht euer Spiel, gebt euer Bestes. Ihr seid unsere Helden von Berlin. Ganz Bielefeld steht hinter euch, ihr rockt das Spiel. Wir schaffen das. Bis denn. Ciao.
0: Am Sonntag um 3:30 geht's in der Schüko Arena gegen Hertha BSC Berlin. Ab 12 Uhr treffen sich die Fans in der Goldstraße hier in der Altstadt und dann startet um 13 Uhr der Fanmarsch zum Stadion. Mit Radio Bielefeld seid ihr natürlich wie gewohnt live dabei. Und wie gesagt, her mit euren Sprachnachrichten am Bielefeld 6x5.

8:30, die A2 Richtung Hannover ab dem Kreuz Bad Oeynhausen. Immer noch 11 Kilometer Stau nach dem Unfall. Geblitzt wird Filsendorfer Straße in beiden Richtungen, Heperstraße im 30er Bereich, an der Priesallee, da wo 30 ist, Höhe Ostmarkt, an der Magdalenenstraße in Quelle und weiter an der Berliner Straße in Bragwede. Allen unterwegs eine gute und sichere Fahrt.

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8: Halb zwei haben wir es am Mittwoch. Radio Bielefeld läuft eure Nummer 1 und da übernimmt Ulrich Zwetz jetzt die Nachrichten.
9: Guten Tag.
8: Und auf alle Stadtbahnfahrer kommen im Sommer schwere Zeiten zu. Ihr habt es bei uns schon gehört. Mobil erneuert in den Schulferien ab dem 20. Juli 6 Wochen lang die Gleise im Tunnel. Und deshalb, ja Uli, gibt es Behinderungen auf allen 4 Stadtbahnlinien.
9: Ja, die Linie 3 fährt dann aufgrund fehlender Gleiswechselmöglichkeiten im Tunnel gar nicht. Dort fahren dann Busse als Ersatz und die Linien 1, 2 und 4 müssen in der Innenstadt unterbrochen werden. So fährt die Linie 1 dann nicht zwischen Hauptbahnhof und Landgericht, die Linie 2 nicht zwischen Beckaustraße und Landgericht und die Linie 4 nicht zwischen Hauptbahnhof und Marktstraße. Auf diesen Teilstrecken werden dann auch Busse als Ersatz eingesetzt. In Baden-Württemberg ist der Grünen-Politiker Cem Özdemir zum neuen Ministerpräsidenten gewählt worden. Es ist das erste Mal, dass ein türkischstämmiger Politiker zum Regierungschef eines deutschen Bundeslandes gewählt wurde. Özdemir tritt die Nachfolge seines Parteikollegen Wilfried Kretschmann an, der nach 15 Jahren aus dem Amt ausscheidet. Das Bundeskabinett hat die Änderung des sogenannten Heizungsgesetzes auf den Weg gebracht. Hauseigentümer dürfen in Zukunft weiter selbst entscheiden, ob sie mit Öl, Gas, Wärmepumpe oder anderen Technologien heizen. Öl- und Gasheizungen dürfen über das Jahr 2045 hinaus betrieben werden. Das Bundeskabinett hat zudem grünes Licht für eine Strafrechtsverschärfung beim Einsatz von K.O.-Tropfen gegeben. Wer sein Opfer zum Beispiel für eine Vergewaltigung mit diesen Substanzen betäubt, muss in Zukunft mit einer Mindesthaftstrafe von 5 Jahren rechnen. Justizministerin Hubig von der SPD sagte, der Einsatz von K.O.-Tropfen sei niederträchtig, verwerflich und gefährlich. 2 Kita-Standorte der evangelischen Kirche in Schildische werden ab dem kommenden Kita-Jahr zusammengefasst. Dann werden auch 10 Kinder der Kita Wellensieg in der Kindertagesstätte Grünwaldstraße betreut, die erst 2025 eröffnet worden ist. Dort werden dann 3 Gruppen für Kinder von 1 bis 6 Jahren gebildet. Eine Rentnerin ist gestern Abend auf einen Telefonbetrug hereingefallen. Eine angebliche Bankmitarbeiterin fragte sie am Telefon, ob sie kürzlich Geld abgehoben hätte. Als die Rentnerin das bejahte, sagte die Betrügerin, es sei Falschgeld im Umlauf und ein Polizist würde zu ihrer Wohnung kommen, um das Geld zu kontrollieren. Der Mann mit falschem Polizeiausweis erschien in der Wohnung der Frau an der Max-Planck-Straße, prüfte die Geldscheine und verließ dann mit ihnen die Wohnung.
8: Jetzt sieht so toll aus draußen, ne? Als könnte überhaupt nichts geschehen. Traumhaft schöner Tag. Der Blick aufs Regenradar verrät, es kommen jede Menge Regenschauer und auch Gewitter heute Nachmittag noch auf uns zu. Mal gucken, ob uns Blitz und Donner dann auch wirklich treffen. Der Wind weht weiter kräftig. Morgen geht's mit viel Regen los. Erst zum späten Nachmittag hin lockern die Wolken auf. Da sind die Schauer dann durch. Es wird morgen kalt am Vatertag mit 9 Grad. Freitag wird's schöner. Da kriegen wir 8 Sonnenstunden unterm Strich und 13 Grad. Am Samstagvormittag ein bisschen Regen. Ab Sonntag soll's dann wärmer und freundlicher werden.
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8: 2:03, Radio Bielefeld, Blitzer und Verkehr. Und da gibt es immer noch den langen Stau auf der A2 Richtung Hannover. Nach dem Unfall von heute früh wird der Verkehr weiter einspurig vorbeigeleitet. Ab Floto West 12 Kilometer, da müsst ihr eine Stunde mehr einplanen. Blitzer stehen an der Filsendorfer Straße, an der Heperstraße im 30er Bereich, Magdalenenstraße in Quelle und Berliner Straße in Brackwede.
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8: Mit Bettina Wittemeyer und garantierten 30.000 Euro gleich im Geldregen. Ich bin gespannt, ob einer von euch sich die Kohle vor dem Feiertag noch holt.

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1: Und da schnacken wir gar nicht lange direkt rüber zu Thomas Wagner ins landesweite Geldregenstudio.
2: Als nächstes gleich im Geldregen hier Nadine. Hallo.
3: Hallo.
2: Du warst gerade einkaufen. Ich habe schon gefragt, es war jetzt nicht der komplette Einkauf fürs lange Wochenende, weil du bist auch eine, die mehrmals in der Woche geht, so, ne?
3: Ja, genau. Es fehlen ja immer ein paar Teile.
2: Ja, du hast auch Kinder. Ja. Da braucht man natürlich auch immer irgendwie Nachschub.
3: Genau, richtig.
2: Okay. Viele gehen heute fürs lange Wochenende. Was denn voll gerade eben im Supermarkt?
3: Oh ja, auf jeden Fall hat man es gemerkt. Also voller als sonst.
2: Ah, okay. Nadine, gute Nachrichten für dich. Du brauchst für den Geldregen gar nicht anstehen, weil ich schicke dich direkt rein. Die Kasse ist frei sozusagen.
3: Ja, perfekt. Dann mal los.
0: 370 Euro.
3: Weiter.
0: 900 Euro.
3: Weiter.
0: 1.700 Euro.
3: Weiter.
0: 2.500 Euro.
3: Weiter.
0: 4.000 Euro.
3: Weiter.
0: 10.000 Euro.
3: Weiter.
0: 17.000 Euro.
3: Weiter.
0: 30.000 Euro.
2: Nadine,
3: ja.
2: Realisierst du schon, was hier soeben passiert ist?
3: Nee, nicht wirklich. Habe ich wirklich so viel jetzt gewonnen?
2: Ja, du hast wahrscheinlich sehr gut Radio gehört und wusstest Bescheid.
3: Die letzte Runde habe ich nicht mitgekriegt, oh mein Gott.
2: Das war gar nicht schlimm, weil es geht genau um diese 30.000 Euro hier gerade und die hast du in diesem Moment gewonnen.
3: Oh mein Gott, oh mein Gott, ich glaube das nicht.
2: Herzlichen Glückwunsch, alles richtig gemacht.
3: Oh, Dankeschön, vielen Dank, danke.
2: Jo, also ich glaube, Nadine ist völlig fix und fertig. Aber wer wäre das nicht bei 30.000 Euro, ne, die sie sich gesichert hat hier? Wir gehen in die nächste Spielrunde und ich gebe euch gerne ein nächstes Versprechen ab. Wir machen jetzt einfach mal hier garantiert mindestens 3.000 Euro sozusagen Jubelprämie. 3.000 Euro sind auf jeden Fall drin, jetzt in dieser Runde hier.
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12 vor 2, DR2 Richtung Hannover, ab Flotow-West weiterhin 12 Kilometer Stau. Geblitzt wird Filsendorfer, Heper, Magdalenen und Berliner Straße. Und die Stadtbahnlinie 4 fährt zwischen Graf-von-Stauffenberg-Straße und Lohmannshof wegen einer Weichenstörung aktuell nicht. Dafür fahren da Busse. Ich bin Bettina Wittemeyer und jetzt raus. Dirk Slüter nimmt euch mit in den Nachmittag. Ich bin morgen früh wieder da. Bis dahin.

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1: Einen schönen guten Tag, Mittwoch, mit Dirk Slüter und Ulrich Zwetz.
2: Guten Tag.
1: Und die Stadtbahnlinie 4 kann derzeit nicht fahren zwischen der Haltestelle Graf von Stauffenbergstraße und Lohmannshof. Da gibt es eine Weichenstörung. Mobil setzt in dem Bereich Busse als Ersatz ein. Ulrich, aber im Sommer, da wird es für Stadtbahnfahrer in Bielefeld noch deutlich schwieriger.
2: Ja, dann erneuert Mobil nämlich in den Schulferien ab dem 20. Juli 6 Wochen lang auf einer Länge von 1,7 Kilometern die Gleise im Stadtbahntunnel. Deswegen kommt es zu großen Behinderungen auf allen 4 Stadtbahnlinien. Die Linie 3 fährt dann aufgrund fehlender Gleiswechselmöglichkeiten im Tunnel gar nicht. Dort fahren dann Busse als Ersatz und die Linien 1, 2 und 4 müssen in der Innenstadt unterbrochen werden. Die Linie 1 fährt dann nicht zwischen Hauptbahnhof und Landgericht, die Linie 2 nicht zwischen Beckaustraße und Landgericht und die Linie 4 nicht zwischen Hauptbahnhof und Marktstraße. Auch diesen Teilstrecken werden dann Busse als Ersatz eingesetzt. Die Kunsthalle in Bielefeld soll bald grundlegend saniert werden. Anders als ursprünglich geplant fallen Umbau und Sanierung aber kleiner aus. Grund sind die gestiegenen Baukosten und die klamme Stadtkasse. Timo Teichler berichtet.
3: Statt eines Erweiterungsbaus oder weiteren Schnickschnacks will sich die Verwaltung auf den Kern, eine energetische Grundsanierung, konzentrieren. Das fast 60 Jahre alte Gebäude braucht dringend ein Update bei Dämmung, Technik, Elektrik, Lüftung, Beleuchtung, Sicherheit und Brandschutz. Und auch das Glasdach soll verschwinden. Das Ganze soll mehr als 44 Millionen Euro kosten. Der Umbau soll 2028 starten und, wenn es gut läuft, 2030 abgeschlossen sein. Der Rat muss dem Vorschlag der Verwaltung vor der Sommerpause noch zustimmen.
2: Die Verpackung der neuen leichteren Milka-Schokolade verstößt gegen das Wettbewerbsrecht. Das Landgericht Bremen hat jetzt einer Klage der Verbraucherzentrale Hamburg stattgegeben. Sie hatte dem Lebensmittelkonzern Montales vorgeworfen, die Änderungen nicht ausreichend gekennzeichnet zu haben. Es sei für Käufer kaum zu erkennen, dass die Milka-Tafeln seit einiger Zeit nicht mehr 100 Gramm, sondern nur noch 90 Gramm wiegen. Das Gericht urteilte, die neue Verpackung sei mit der alten nahezu identisch, sodass das geringere Gewicht nicht auffalle. Das Urteil ist noch nicht rechtskräftig. Montales kann noch Berufung vor dem Oberlandesgericht einlegen. Der Grünen-Politiker Cem Özdemir ist der neue Ministerpräsident von Baden-Württemberg. Die Abgeordneten des Landtags in Stuttgart wählten den ehemaligen Bundeslandwirtschaftsminister zum Regierungschef. Er folgt auf Langzeitministerpräsident Winfried Kretschmann, der nach 15 Jahren aus dem Amt scheidet und ist nach ihm der 2. grüne Ministerpräsident Deutschlands. Aus Stuttgart berichtet Stefanie Jakel.
4: Cem Özdemir ist damit der erste Regierungschef mit türkischen Wurzeln in der Geschichte der Bundesrepublik. Er führt die grün-schwarze Koalition von Langzeitministerpräsident Winfried Kretschmann weiter, der nach 15 Jahren aus dem Amt ausscheidet. In der geheimen Abstimmung im Landtag erhielt Özdemir 93 Stimmen. Die grün-schwarze Koalition verfügt über 112 Stimmen im Parlament, eine komfortable Mehrheit. Dabei sind Grüne und CDU gleich stark vertreten. Eine seltene Pattsituation.
2: Das Bundeskabinett hat jetzt die Änderungen des sogenannten Heizungsgesetzes auf den Weg gebracht. Hauseigentümer dürfen in Zukunft damit selbst entscheiden, ob sie mit Öl, Gas, Wärmepumpe oder anderen Technologien heizen. Öl- und Gasheizungen dürfen über das Jahr 2045 hinaus betrieben werden.
1: Danke, Ulrich. Und wir gucken aufs Radio Bielefeld Wetter. Das ist ja so ein bisschen wie im April heute, ne? Auch wenn jetzt gerade ein bisschen Sonne über der City scheint, am Nachmittag gibt's eher Wolken und Regen. Gegen 5 vielleicht sogar mal ein Gewitter, höchstens 11 Grad dazu heute. Morgen zum Vatertag leider noch kühler, um 9 Grad nur, auch eher nass erst ab Nachmittag, dann so langsam ein bisschen freundlicher. Und auch zum Wochenende wird's nur langsam besser, aber immer mehr Sonne ist dabei. Immerhin Sonntag dann schon bei 15 Grad.
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1: Um 14:04, Radio Bielefeld, Blitzer und Verkehr. Ein bisschen sehr stockend heute, Westerfeldstraße Richtung Schildische. Wie eben in den Nachrichten gehört, für alle Stadtbahnfahrer, die Linie 4 fährt zwischen Graf von Stauffenbergstraße und Lohmannshof nicht. Gibt's eine Weichenstörung. Ersatzbusse werden eingesetzt. Und Blitzer habt ihr gemeldet. Von der Filsendorfer Straße, der Magdalenenstraße und aus Brackwede von der Berliner Straße runter zum Südring. Wenn noch was ist, ruft gern durch. 08.800.300 über die Radio Bielefeld Verkehrshotline.
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1: Tag zusammen, ich bin Dirk Slüter. Hi. Ja, es gibt keine Maikäfer mehr, hat ein gewisser Reinhard May mal ein bisschen vorschnell gesungen. Es gibt sie schon noch und dieses Jahr vielleicht sogar ein paar mehr.
3: Ich finde die meistens an Tankstellen, weil die natürlich auch lange Zeit hell sind in der Nacht. Diese Tiere schwärmen halt auch, fangen in der Dämmerung an zu schwärmen und die fliegen ans Licht.
1: Seid ihr Team Maikäfer? Also freut ihr euch, wenn ihr einen Maikäfer seht? Oder sind die euch irgendwie zu dick und spooky? Klären wir gleich hier bei Radio Bielefeld. Rezeptvorschlag inklusive.

0: heute vorm Feiertag wieder durch?
1: Oh ja, auf jeden Fall hat man es gemerkt. Also voller als sonst.
0: Ja, danke dafür. Die Arbeit wird natürlich auch belohnt.
2: 30.000 Euro.
1: Stopp! Stopp! Stopp! Nein, im Ernst! Nein. Oh mein Gott! Oh mein Gott! Ich glaub das nicht! Oh mein Gott! Oh, danke schön!
0: Glaubt ihr, Nadine hat sich gefreut? Ich glaube schon. Ein bisschen zumindest. Ne? Garantiert 30.000 Euro gehen jetzt in ihre Tasche. Glückwunsch. Und ihr macht jetzt in eurer Tasche auch ein bisschen Platz für 3.000 Euro, die garantiert drin sind in dieser Runde im landesweiten Geldregen. Nummer zum Mitmachen gibt's bei uns im Netz auf radiobielefeld.de.
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0: Radio Bielefeld läuft. 9:09 jetzt. Schönen Nachmittag mit uns.

0: Taylor Swift. Sie sind laut, fett und auch auf Social Media gibt's Videos von ihnen, wie sie jetzt im Mai wohl gerade ganze Landstraßen quasi lahmlegen.
1: Ich habe ein bisschen Angst, wenn er auf mich zugeflogen kommt.
0: Ja, Maikäfer, darüber sprechen wir. Hier ist Radio Bielefeld am Mittwochnachmittag mit Dirk Schlüter. Alle 4 Jahre, da schlüpfen besonders viele Maikäfer und dieses Jahr ist wohl eins wieder dieser Jahre. Ich habe am Wochenende erst gerade etliche von den dicken Brummern gesehen, die am Abend ziemlich weird gegen die Gartenlaterne und die Fensterscheibe geflogen sind. In anderen Bundesländern sind die Maikäfer wohl teils in Scharen unterwegs schon. Bis zu 500 Milliarden Käfer sind allein in Südhessen geschlüpft. Schätzt der NABU. Da fahren einige sogar mit Taucherbrille Fahrrad, habe ich in einem Insta-Video gesehen. Okay, so krass ist es bei uns hier definitiv nicht, aber ihr seid wohl Fans.
1: Sehr putzig, aber er lässt sich so selten blicken.
2: Ich finde ihn super. Ich habe einen Garten, da sehe ich den schon häufiger.
3: Ich war mal in Ungarn, da war der ganze Baum voll mit Maikäfern.
4: Also ich freue mich immer, wenn ich den sehe, aber ganz oft sind die dann auch schon tot.
1: Ich finde die cool.
5: Sehr süß. Und vor allem, er macht ja auch die Blattläuse alle weg, ne?
6: Ja, ich finde den wunderschön. Und ich habe im letzten Jahr 2 Maikäfer gesehen. Das ist was ganz Besonderes.
0: Naja, also 2 aufs Jahr, da geht schon noch ein bisschen mehr. Milliarden werden es aber jetzt nicht, sagt der Bielefelder Biologe und Käferforscher Patrick Urban vom Naturwissenschaftlichen Verein hier in Bielefeld.
7: Ich denke nicht, dass wir hier einen riesigen Maikäferboom erwarten können, sodass, wie das jetzt gerade in Social Media überall breitgetreten wird, hier die Maikäfer-Apokalypse über Nordrhein-Westfalen hineinbricht.
0: Und wenn es euch doch zu viele werden, macht's wie Oma. Maikäfer sammeln und ein kräftiges Süppchen kochen.
7: Letztendlich geben die auch Power. Da ist viel Fett drin in diesen Tieren, auch gerade in den Larven. Und an so einem Maikäfer steckt schon einiges drin. Und das war damals eben absolut nahrhaftes Süppchen, was man sich zubereiten konnte, wo man dann auch mal so über die Runden mitgekommen ist.
0: Andere Zeiten, andere Suppen. Da ziehe ich aktuell doch die Spargelcremesuppe deutlich vor. 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

8 Minuten vor 2:30 Radio Bielefeld, Blitzer und Verkehr. Keine größeren Staus aktuell gemeldet. Die Info für alle Stadtbahnfahrer. Die 4 fährt gerade nicht zwischen Graf von Stauffenbergstraße und Lohmannshof. Weichenstörung, aber Busse sind unterwegs. Und Blitzer gibt's in Windflöte am Nelkenweg, auf der Filsendorfer Straße, auf der Magdalenenstraße und der Berliner Straße. Eine gute Fahrt.

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4: Es ist 14.30 Uhr, Zeit für die Radio Bielefeld Nachrichten. Ulrich Zwetz ist im Studio.
5: Guten Tag.
4: Und ja, schon seit gut 5 Jahren könnt ihr euch ja in Bielefeld E-Scooter von Bolt ausleihen. Ab heute könnt ihr in unserer Stadt auch mit Taxen und Mietwagen des Unternehmens Bolt aus Estland fahren, Ulrich.
5: Ja, die Bielefelder können ab sofort per App eine Fahrt beim Hauptkonkurrenten von Uber buchen. Bolt arbeitet mit lokalen Mietwagen-Taxiunternehmen, Privatleuten zusammen, betreibt aber keine eigenen Fahrzeuge. Bielefeld sei eine dynamische Stadt mit vielfältigen Mobilitätsbedürfnissen von Studierenden, Pendlern und Besuchern aus ganz UWL, heißt es von Bolt. Die Polizei in Bielefeld ist ab sofort wieder erreichbar. Die Störung an der Telefonanlage ist behoben. Seit über 4 Stunden konnten die Bielefelder ihre Polizei nur über den Notruf anrufen. Bei der Sanierung der Kunsthalle will sich die Stadt aus finanziellen Gründen auf eine energetische Grundsanierung beschränken und auf einen Erweiterungsbau verzichten. Die Kosten belaufen sich auf rund 44 Millionen Euro. Die Sanierung soll 2028 beginnen und bis 2030 fertiggestellt sein. Die Verpackung der neuen leichteren Milka-Schokolade verstößt gegen das Wettbewerbsrecht. Das Bremer Landgericht hat jetzt einer Klage der Verbraucherzentrale Hamburg stattgegeben. Sie hatte dem Lebensmittelkonzern Mondelez vorgeworfen, die Änderungen nicht ausreichend gekennzeichnet zu haben. Es sei für Käufer kaum zu erkennen, dass die Milka-Tafeln seit einiger Zeit nicht mehr 100 Gramm, sondern nur noch 90 Gramm wiegen. Der Grünen-Politiker Cem Özdemir ist der neue Ministerpräsident von Baden-Württemberg. Die Abgeordneten des Landtags wählten den ehemaligen Bundeslandwirtschaftsminister in Stuttgart zum Regierungschef. Er folgt damit auf Langzeitministerpräsident Winfried Kretschmann, der nach 15 Jahren aus dem Amt scheidet und ist nach ihm der zweite grüne Ministerpräsident Deutschlands. Das Bundeskabinett hat die Änderungen des sogenannten Heizungsgesetzes auf den Weg gebracht. Hauseigentümer dürfen in Zukunft weiter selbst entscheiden, ob sie mit Öl, Gas, Wärmepumpe oder anderen Technologien heizen. Öl- und Gasheizungen dürfen über das Jahr 2045 hinaus betrieben werden. Die Stadtbahnlinie 4 kann derzeit nicht zwischen den Haltestellen Graf von Stauffenbergstraße und Lohmannshof fahren. Dort gibt es eine Störung an einer Weiche. Mobil setzt in dem Bereich Busse als Ersatz ein.
4: Danke, Ulrich. Das Radio Bielefeld Wetter, ja, das ist wirklich was Aprilmäßiges. Heute, jetzt scheint gerade wieder ein bisschen die Sonne. Später auf jeden Fall noch Regen, dichtere Wolken, vielleicht auch noch ein Gewitter. Temperaturen um 11 Grad heute höchstens. Morgen wird es nicht wirklich besser, sondern kühler um 9 Grad. Und das Ganze bei einem ziemlich nassen Start in den Feiertag. Am Nachmittag ist es dann wieder teils freundlicher. Zum Wochenende, ja, ganz langsam wird's besser. Sonnenstunden steigen an. Ab Freitag Temperatur auch so langsam. Sonntag sollen wir 15 Grad bekommen. Immerhin. Radio Bielefeld, Blitzer und Verkehr, 14.33 Uhr ganz genau. Aktuell keine ganz großen Staus. Für alle Stadtbahnfahrer die Info nochmal, dass die Stadtbahnlinie 4 aktuell zwischen Graf von Stauffenbergstraße und Lohmannshof nicht fährt. Ersatzbusse werden eingesetzt. Und wer was mit der Polizei regeln muss, was nicht über den Notruf geht. Die Polizei hat die Störung in der Amtsleitung behoben, ist wieder erreichbar unter der 5450. Und Blitzer haben wir noch. Nelkenweg in Windflöte, Filsendorfer Straße beide Richtungen, Magdalenenstraße in Quelle. Nein, die Umleitung für alle, die halt nicht die Karl-Severig-Straße oder die Osnabrücker Straße durchfahren können, wegen der Sperrung dort vor der Kaffeesportkreuzung. Und auf der Berliner Straße Richtung Südring auch noch eine Blitzmaschine. Allen unterwegs eine gute und sichere Fahrt.
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4: An einem Mittwoch, der sich für viele den Brückentag genommen haben, wie ein Freitag anfühlt. Ich bin Dirk Slüter, schön, dass ihr dabei seid. Und auch wenn ihr am Freitag ran müsst, wir sind ja auch für euch da, kein Problem. Und bringen euch auch jetzt entspannt durch den Lärm.

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0: Viertel vor drei haben wir es. Hier ist Radio Bielefeld, der Mittwochnachmittag bei eurer Nummer 1.
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0: Und letzte Runde, das war schon krass, ne? Nadine war sich gar nicht sicher, ob die 30.000 Euro noch drin sind oder nicht. Hat es einfach mal probiert, zack, alles richtig gemacht und 30.000 Euro gewonnen. Und während Nadine wahrscheinlich gerade immer noch jubelt, machen wir einfach direkt weiter. Die nächste Spielrunde mit Thomas Wagner im landesweiten Geldregenstudio.
2: Ja, hallo von mir. Als nächstes ist der Christian dran im Geldregen. Hallo.
3: Hallo.
2: So, im Sommer steht Urlaub an. Worauf freust du dich da am meisten?
3: Ja, erstmal auf die Sonne. Also es geht nach Zypern und ja, schönes Wetter.
2: Okay. Schauen wir mal. Seid ihr schon mal da gewesen?
3: Nein, da noch nicht.
2: Das allererste Mal. Warum habt ihr euch für das Reiseziel dann entschieden, Zypern?
3: Wir hatten schon andere griechische Inseln und ja, das hat man jetzt noch nicht.
2: Okay.
3: Fehlte noch.
2: Ja, leckeres griechisches Essen fällt mir dann noch so ein, ne? Schön am Meer sitzen, Gläschen Wein in der Hand oder so.
3: Ja.
2: Siehst du das auch? Hast du das auch bildlich vor Augen gerade?
3: Ja, genau.
2: Sehr gut, okay. Christian, es darf ein bisschen was für die Urlaubskasse sein, habe ich gehört?
3: Ja.
2: Ja, dann
3: nicht schlecht.
2: Kümmere dich mal drum. Viel Erfolg, hier kommt dein Geldregen.
1: 350 Euro.
3: Weiter.
1: 500 Euro.
3: Stopp.
2: Dann gibt's 500 Euro von uns dazu.
3: Super, das freut mich.
2: Ich sehe euch da umso mehr in der Sonne sitzen und es euch gut gehen lassen.
3: Dankeschön.
2: Herzlichen Glückwunsch.
3: Vielen Dank.
2: Und damit geht's schon in die letzte Spielrunde vor dem Feiertag heute. Eine Runde Geldregen machen wir noch und da gibt's auch das Versprechen. 3.000 Euro sind auf jeden Fall garantiert. Also ruft hier an und macht mit, dann hören wir uns gleich vielleicht.
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0: Loi hat Red Eyes, wahrscheinlich Heuschnupfen. 11:53. Radio Bielefeld, Blitzer und Verkehr. Ja, ein bisschen was voller. Aktuell ist es auf der Jöllenberger Straße. Ab Apfelstraße geht es wirklich so Stop-and-Go-mäßig Richtung City. Sonst der einsetzende, ja, frühe Feierabendverkehr heute am Tag vorm Feiertag. Nichts ganz Dramatisches aber dabei. Geblitzt wird am Nelkenweg, auf der Filsendorfer, der Magdalenen und der Berliner Straße. Und wenn mehr sein sollte, ruft immer gern durch 08800 300 über die Radio Bielefeld Verkehrshotline. Ich bin Dirk Slüter. Einen schönen Mittwoch mit Radio Bielefeld.
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0: Und Colby Cahier.

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1: Schönen Mittwoch mit Radio Bielefeld und Ulrich Zwetz in den Nachrichten.
2: Guten Tag.
1: Ich bin Dirk Schlüter und Asterix und Obelix. Die kämpfen jetzt vor Gericht weiter. Im Streit um die Marke Obelix hat nämlich der französische Comicverlag einen wichtigen Sieg erzielt.
2: Ja, eine polnische Waffenfirma wollte den Namen nämlich für ihre Produkte nutzen. Das EU-Gericht hat jetzt aber die Entscheidung des EU-Markenamts aufgehoben. Warum das, weiß Dieter Ebeling in Brüssel.
3: Das ist ein klarer Sieg für Obelix oder besser für den Verlag der Comics von Asterix und Obelix. Das EU-Gericht hat das EU-Markenamt dazu verurteilt, neu zu prüfen und zu entscheiden. Denn dieses Amt sah kein Problem darin, dass ein polnischer Hersteller von Waffen und Munition den Namen Obelix verwendete. Und das war falsch, sagen die EU-Richter. Erstens sei der Comic Obelix viel bekannter als vom Markenamt angenommen. Und zweitens könne es durchaus sein, dass eine Verbindung zwischen dem Comic Obelix und dem Waffen Obelix hergestellt werde.
2: Bei der Sanierung der Kunsthalle will sich die Stadt aus finanziellen Gründen auf eine energetische und technische Grundsanierung beschränken. Damit ist ein Erweiterungsbau erst einmal vom Tisch. Was genau in 2 Jahren gemacht werden soll, das sagte uns Baudezernentin Claudia Koch.
4: Wir müssen auf jeden Fall die Klimatechnik verbessern, die Beleuchtung, alle elektrischen Anlagen austauschen, 60 Jahre alt, vollkommen klar. Und werden natürlich dann in dem Zuge auch versuchen, das Gebäude energetisch zu ertüchtigen und auf einen optimalen Energiestandard zu bringen, wie man ein Museumsgebäude heute ertüchtigen kann.
2: Die Kosten für die finanzschwache Stadt belaufen sich auf rund 44 Millionen Euro. Die Sanierung soll 2028 beginnen und bis 2030 andauern. In dieser Zeit wird die Kunsthalle auch geschlossen sein. Auf alle Stadtbahnfahrer in Bielefeld kommen im Sommer schwere Zeiten zu, denn Mobil erneuert in den Schulferien ab dem 20. Juli 6 Wochen lang auf einer Länge von 1,7 Kilometern die Gleise im Stadtbahntunnel. Deswegen kommt es zu großen Behinderungen auf allen 4 Stadtbahnlinien. Die Linie 3 fährt dann aufgrund fehlender Gleiswechselmöglichkeiten im Tunnel gar nicht. Dort fahren dann Busse als Ersatz und die Linien 1, 2 und 4 müssen in der Innenstadt unterbrochen werden. Die Linie 1 fährt dann nicht zwischen Hauptbahnhof und Landgericht, die Linie 2 nicht zwischen Beckaustraße und Landgericht und die Linie 4 nicht zwischen Hauptbahnhof und Marktstraße. Auf diesen Teilstrecken werden dann auch Busse als Ersatz eingesetzt. Die schwarz-rote Koalition will bis zur Sommerpause bei ihren Reformplänen Tempo machen. Nach dem Koalitionsausschuss haben Union und SPD angekündigt, noch vor der Sommerpause ein großes Paket auf den Weg zu bringen mit Änderungen bei Steuern, Rente, Arbeitsmarkt und Bürokratie. Thomas Brockt berichtet.
5: Klare Ergebnisse gab es nicht beim Koalitionsausschuss vergangene Nacht. Immerhin ein Thema wurde wieder abgeräumt. Die umstrittene steuerfreie 1.000-Euro-Prämie für Beschäftigte ist vom Tisch. Welche Entlastungen stattdessen kommen könnten, ist noch offen. Aber es gibt jetzt zumindest eine Art Fahrplan für die großen Reformen. Dabei will die Regierung möglichst viele einbinden. Anfang Juni soll es ein Treffen im Kanzleramt geben, zu dem auch Arbeitgeber und Gewerkschaften eingeladen sind, um mögliche Kritik gleich vorab zu entschärfen.
2: E-Scooter von Bolt gibt es schon seit gut 5 Jahren zur Ausleihe in Bielefeld. Ab heute könnt ihr in unserer Stadt auch mit Taxis und Mietwagen des Unternehmens aus Estland fahren. Ab sofort kann in Bielefeld per App eine Fahrt beim Hauptkonkurrenten von Uber gebucht werden. Bolt arbeitet mit lokalen Mietwagen- und Taxiunternehmen zusammen, betreibt aber keine eigenen Fahrzeuge. Bielefeld sei eine dynamische Stadt mit vielfältigen Mobilitätsbedürfnissen von Studierenden, Pendlern und Besuchern aus ganz OWL, heißt es von Bolt.
1: Gut erkannt. Mal gucken, ob die einschlagen. Danke, Ulrich. Das Radio Bielefeld-Wetter ist sehr wechselhaft heute. Mal ein bisschen freundlicher, mal dichtere Wolken. Gleichwohl wieder Regen. Gegen Abend wird es dann wieder ein bisschen besser. Ein Auf und Ab ist das bei Temperaturen so um 11 Grad. Morgen ist es zum Vatertag ja, leider noch mal ein bisschen kühler. Nur 9 Grad etwa. Auch mit Regen zum Start in den Vatertag und für die Bollerwagentour. Ne? Planer nicht vergessen. Und zum Nachmittag, da kann es dann wahrscheinlich wieder freundlicher werden. Das Wochenende, ja, Freitag schon mehr Sonnenschein. Es wird langsam freundlicher und dann auch wieder wärmer. Sonntag rechnen wir mit 15 Grad.
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1: 4 nach 3 haben wir es. Radio Bielefeld, Blitzer und Verkehr. Bisschen Feierabendverkehr. Beckaustraße aus, Jöllenbecker Straße einwärts. Keine ganz dicken Staus, aber Blitzer am Nelkenweg, an der Magdalenenstraße und an der Berliner Straße. Und wohl immer noch ausgefallen ist die Stadt bei Linie 4 zwischen Graf von Stauffenbergstraße und Lohmannshof. Also die ist nicht ausgefallen, da gibt es eine Weichenstörung und Mobil setzt Ersatzbusse ein. Wenn noch was ist, gerne her damit. 08.800.300 oder schickt mir eine WhatsApp direkt ins Studio an Bielefeld. 6x5.
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1: Mit Dirk Slüter. Ja, in 4 Tagen um die Zeit etwa, also eine halbe Stunde noch bis zum Anpfiff für das Spiel der Spiele für Arminia. Dieses Jahr kein Pokalfinale in Berlin, aber trotzdem ein Endspiel, ne, um den Klassenerhalt. Live natürlich hier bei Radio Bielefeld. Und im Vorfeld wollen wir zusammen mit euch und der ganzen Stadt ein bisschen Kraft und Zuversicht an die Mannschaft schicken. Ich glaube, die hat das gerade nötig. Gleich tun wir das sogar von allerhöchster Stelle hier in Bielefeld.

0: Ja, wir haben Sorge. Berechtigte Sorge sogar. Aber wir wollen nicht schwarz malen, sondern ein bisschen optimistisch bleiben. Radio Bielefeld läuft bei euch. Ja, optimistisch, damit Arminia auch nächstes Jahr in der zweiten Fußball-Bundesliga spielt, wofür es wahrscheinlich einen Sieg braucht. Am Sonntag letztes Saisonspiel, Heimspiel, Ausverkauf, Gegner Hertha BSC Berlin. Und ich glaube wirklich, alle in Bielefeld hoffen da auf einen guten Ausgang. Im Rathaus tut das jetzt schon Christiana Bauer. Diese Sprachnachricht hat sie mir geschickt.
1: Als Oberbürgermeisterin drücke ich der Mannschaft des DSC Arminia am Sonntag beide Daumen, damit auf der Alm weiterhin Zweitliga-Fußball gespielt wird. Die Menschen unserer Stadt und die leidenschaftlichen Arminia-Fans haben es sich mit ihrer Unterstützung, die ich beim Heimspiel gegen den VfL Bochum selbst erleben durfte, mehr als verdient, dass die Saison mit dem Klassenerhalt erfolgreich zu Ende gebracht wird.
0: Danke, Christiana Bauer. Na klar, bist du lieber Oberbürgermeisterin einer Zweitliga- als einer Drittliga-Stadt. Aber auch der Bürger fährt ja lieber nach Kaiserslautern, Nürnberg oder Karlsruhe als zu Hoffenheim 2 oder mit dem Fahrrad nach Verl. Bin ich mir bei Michael, der sich bei uns gemeldet hat, auch ziemlich sicher.
2: Auf geht's, Arminia, kämpfen und siegen. Jungs, reißt euch den Arsch auf und lasst den Rasen brennen. Schießt die Hertha von der Alm. Mit 3 Punkten kann uns keiner die Liga nehmen. Trotzdem, seit 1980 DSC Forever. Von daher, live bin ich am Sonntag dabei. Viele Grüße, Michael Block, T1, nah bei der Hertha, aber wir werden Alarm machen. Danke und gebt alles.
0: DSC Allee. Also, wenn ihr auch noch motivieren wollt, gerne her mit einer kurzen Sprachnachricht per WhatsApp an Bielefeld 6x5.
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0: Jeden Tag, den ganzen Tag und immer dran an Arminia natürlich.

Der Typ hat Starpotenzial. Benson Boone heißt er. Sorry, I'm here for someone else. Um 3:57, Radio Bielefeld Blitzer und Verkehr. Ein bisschen Feierabendverkehr. Huberstraße am Stadtholz ist gerade relativ voll. Jöllenbecker Straße einwärts. Und Blitzer unter anderem Nelkenweg, Magdalenenstraße und Berliner Straße. Nee, nicht unter anderem. Das sind die drei Blitzer, die ihr uns aktuell gemeldet habt. Gute Fahrt mit Radio Bielefeld.

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4: 15.30 Uhr haben wir es. Radio Bielefeld läuft. Ich bin Dirk Sluter. Ulrich Zwetz hat die Radio Bielefeld Nachrichten. Und jetzt auch Kopfhörer auf und Mikro am Start. Die Sanierung, Ulrich, und auch die Vergrößerung der Kunsthalle ist schon lange ein Thema in Bielefeld. Jetzt hat die Stadtverwaltung entschieden, dass es keinen Erweiterungsbau gibt, sondern nur eine Sanierung.
5: Ja, aus finanziellen Gründen will sich die Stadt auf eine technische und energetische Grundsanierung beschränken. Die Kosten für die finanzschwache Stadt belaufen sich auf rund 44 Millionen Euro. Die Sanierung soll 2028 beginnen und bis 2030 beendet sein. In dieser Zeit wird die Kunsthalle auch geschlossen sein. Der Rat muss dem Ganzen noch vor der Sommerpause zustimmen. E-Scooter von Bolt gibt schon seit gut 5 Jahren zur Ausleihe in Bielefeld. Ab heute könnt ihr in unserer Stadt auch mit Taxis und Mietwagen des Unternehmens aus Estland fahren und per App eine Fahrt beim Hauptkonkurrenten von Uber buchen. Bolt arbeitet mit lokalen Mietwagen und Taxiunternehmen zusammen, betreibt nach eigenen Angaben aber keine eigenen Fahrzeuge. Die Bundesregierung plant härtere Strafen beim Einsatz von K.O.-Tropfen. Täter, die ihr Opfer damit betäuben und es dann vergewaltigen oder ausrauben, müssen mit 5 Jahren Haft rechnen. Bisher waren es nur 3 Jahre. Bundesjustizministerin Hubig von der SPD sagte, K.O.-Tropfen seien besonders hinterhältig und gefährlich. Das Bundeskabinett hat die Änderungen des sogenannten Heizungsgesetzes auch auf den Weg gebracht. Hauseigentümer dürfen in Zukunft weiter selbst entscheiden, ob sie mit Öl, Gas, Wärmepumpe oder anderen Technologien heizen. Öl- und Gasheizungen dürfen über das Jahr 2045 hinaus betrieben werden. Die Verpackung der neuen leichteren Milka-Schokolade verstößt gegen das Wettbewerbsrecht. Das Bremer Landgericht hat jetzt einer Klage der Verbraucherzentrale Hamburg stattgegeben. Sie hatte dem Lebensmittelkonzern Mondelez vorgeworfen, die Änderungen nicht ausreichend gekennzeichnet zu haben. Es sei für Käufer kaum zu erkennen, dass die Milka-Tafeln seit einiger Zeit nicht mehr 100 Gramm, sondern nur noch 90 Gramm wiegen. Die Bielefelder CDU trauert um Rainer Lux. Der ehemalige Fraktionschef im Bielefelder Rat ist am Montag nach schwerer Krankheit gestorben. Lux saß für die CDU auch von 1995 bis 2010 15 Jahre lang im NRW-Landtag in Düsseldorf, war Vorsitzender der Deutsch-Polnischen Gesellschaft und engagierte sich intensiv für die Städtepartnerschaft zwischen Bielefeld und Rzeszów.
4: Danke, Ulrich. Das Radio Bielefeld-Wetter mit ziemlich wechselhaftem Aprilwetter geht es weiter. Gerade ist es trocken, gleich gibt es noch Schauer, am Abend ist es dann wieder freundlicher. Morgen relativ kalt, nasser und regnerischer Start in den Feiertag. Hier gegen Nachmittag ein bisschen Besserung, ein bisschen Sonnenschein ist dann schon drin. Am Freitag ein bisschen mehr, da wird es ganz ordentlich, wenngleich auch nicht komplett trocken. Es wird dann peu à peu Richtung Sonntag auch wärmer wieder, da erwarten uns etwa 15 Grad. 15:33 Uhr, Radio Bielefeld, Blitzer und Verkehr. Der ja, frühe Mittwochsfeierabendverkehr, ne, so vorm Feiertag, ist ja ein bisschen wie im Freitag hier. Deshalb jetzt auch schon mehr los auf der Beckaustraße auswärts, Jöllenbecker Straße einwärts, Herforder Straße auswärts. Ein bisschen die üblichen verdächtigen Stellen sind es, wo es ein bisschen voller ist. Geblitzt wird auch frisch reingekommen. Zwei Blitze. Einmal Filsendorfer Straße in Filsendorf, beide Richtungen, auf der Heperstraße auswärts. Höhe Sparkasse, da ist 30 erlaubt. Immer noch gemeldet der Blitzer in Windflöte am Nelkenweg bei der Kita dort. Und zwei Blitzmaschinen, eine in Quelle auf der Magdalenenstraße, die andere in Bragwede auf der Berliner Straße, hier Richtung Südring.
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4: Mit Dirk Slüter. Hi. Also Nadine könnt ihr jetzt nicht mehr toppen. Die hat vorhin 30.000 Euro gewonnen. Aber 3.000 Euro sind auch garantiert drin in der jetzt letzten Spielrunde im Geldregen für heute. Baby,

0: Viertel vor vier, Radio Bielefeld läuft und vorm Feiertag noch schnell das Taschengeld dafür abhöhlen. Der oder die Nächste hat die Chance drauf. Jetzt bei Thomas Wagner im landesweiten Geldregenstudio.
1: Eine letzte Spielrunde für heute noch mit Jasmin jetzt. Hi.
2: Hallo.
1: Du bist gerade beim Kinderturnen. Nicht du turnst, sondern dein Sohn.
2: Genau, der muss ich jetzt abrackern.
1: Ja, was machen die da? Purzelbaum schon oder nein? Noch nicht.
2: Ja, das sind die unter Sechsjährigen. Die machen da Leichtathletik, nennt sich das. Ein bisschen Parcours-Training.
1: Okay. Genau. Siehst du da einen Leichtathleten kommen vielleicht später im Leben?
2: Naja, so auf dem Mittelmaß. Er ist jetzt tatsächlich auch noch an Fußball interessiert.
1: Oh, ja, doch auch nicht schlecht, oder?
2: Ja.
1: Wenn du Mami von so einem erfolgreichen Fußballer wirst?
2: Gut, heißt halt jedes Wochenende am Fußballplatz stehen, ne?
1: Ja, aber später irgendwann mal kann man sich auch damit ehren.
2: Das ist ja super.
1: Ja, Ruhm und Ehre.
2: Egal. Ja. Genau.
1: Okay, ja, ich drücke euch die Daumen, dass das so kommt. Jetzt musst du uns aber erstmal zeigen, was du im Geldregen so kannst.
2: Alles klar.
1: Okay, dann geht's los.
3: 3000 Euro.
2: Weiter.
3: 3200 Euro.
2: Weiter.
1: Da war das leider schon der Blitz, Jasmin.
2: Oh, schade.
1: Schade. Mist.
2: Ja, macht mir nichts.
1: Aber danke fürs Mitmachen.
2: Ich danke auch.
1: Alles klar, alles Gute.
2: Tschüss.
1: Das darf nicht wahr sein, ne? Da haben wir wieder fast durchgezogen hier ohne Blitz und dann muss er jetzt hier in dieser letzten Spielrunde auch wieder um die Ecke kommen. Aber so ist das Spiel. Ja, gut. 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

toller Song von Billie Eilish. Birds of a Feather. Um 10 Minuten vor 4. Die letzte Nachricht aus Ollerdissen, die wir hier für euch hatten, war ja die gute, dass Hirsch Mike dann doch wieder da war. Aber manchmal, so ist es im Leben, gibt es auch traurige Nachrichten. Die kommt heute. Da ist nämlich in Ollerdissen schon am vergangenen Sonntag nach längerer Krankheit Lea, die Lux-Dame, gestorben. Die war relativ krank, aber auch schon 23 Jahre alt. Das ist so alt, wie Luchse in menschlicher Obhut nur werden können. Hat so ein paar Wehwehchen gehabt, konnte nicht mehr gut kauen, musste mit Fleischhäppchen gefüttert werden. Ja, und jetzt hat sie es geschafft. Lea, Grüße nach oben in den Lux-Himmel. Bei den Lüchsen sehen wir jetzt nur ihre beiden Söhne, Mats und Ole. Der Tierparkleiter Benjamin Igler würdigt sie als eine wahre und eindrucksvolle Tierpersönlichkeit. Mehr Nachrichten aus Bielefeld. Gleich um 16 Uhr mit dem Kollegen Ulrich Zweetz. Ich gucke kurz auf die Straßen, Radio Bielefeld, Blitzer und Verkehr. A2 Richtung Hannover ab dem Kreuz Bielefeld. Ist gerade ein bisschen stockender Verkehr zumindest. Vielleicht schon der ein oder andere auf dem Weg ins lange Wochenende. Im Stadtgebiet, ja, stockt's auch an den üblichen Ecken. Keine ganz großen Geschichten dabei, aber Heberstraße wird geblitzt, Filsendorfer Straße, Nelkenweg, Magdalenenstraße und Berliner Straße sind gemeldet. Allen unterwegs eine gute und vor allen Dingen sichere Fahrt mit Radio Bielefeld. Und Adele jetzt, Set Fire to the Rain.

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0: Einen schönen Mittwochnachmittag.
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0: Ich bin Dirk Sluter, die Radio Bielefeld Nachrichten immer aktuell von Ulrich Zwetz.
2: Guten Tag.
0: Und da gucken wir auf die Stadtbahn. Im Sommer werden Gleise erneuert. Ziemlich schwere Zeiten für alle, die dann fahren wollen. In den Schulferien ab dem 20. Juli. 6 Wochen lang werden die Gleise im Stadtbahntunnel erneuert. Deswegen kommt es auf allen 4 Stadtbahnlinien zu doch einigen Behinderungen, Ulrich.
2: Ja, die Linie 3 fährt dann aufgrund fehlender Gleiswechselmöglichkeiten im Tunnel überhaupt nicht. Dort verkehren dann Busse als Ersatz und die Linien 1, 2 und 4 müssen in der Innenstadt unterbrochen werden. Die Linie 1 fährt dann nicht zwischen Hauptbahnhof und Landgericht, die Linie 2 nicht zwischen Beckaustraße und Landgericht und die Linie 4 nicht zwischen Hauptbahnhof und Marktstraße. Auf diesen Teilstrecken werden dann vom Mobil auch Busse als Ersatz eingesetzt. Bei der Sanierung der Kunsthalle will sich die Stadt aus finanziellen Gründen auf eine technische und energetische Grundsanierung beschränken. Damit ist ein Erweiterungsbau erst einmal vom Tisch, aber in fernerer Zukunft nicht ausgeschlossen, sagte uns Kulturdezernentin Birgit Beckermann.
3: Als Kulturdezernentin muss ich sagen, haben wir uns sehr sorgsam mit den verschiedenen Varianten, die möglich sind, die jetzt auf dem Tisch liegen. Es sind 4 auseinandergesetzt. Selbstverständlich hätte ich mir auch eine größere Lösung vorgestellt und gewünscht, aber wir müssen eben einfach die Anforderungen, die wir erfüllen müssen und die Herausforderungen in der gesamten Stadtgesellschaft einbeziehen. Aber wir müssen eben hier eine Abwägung vornehmen. Und ganz wichtig, wir halten die Tür offen, auch für eine spätere weitere Entwicklung.
2: Die Kosten für die finanzschwache Stadt belaufen sich auf rund 44 Millionen Euro. Die Sanierung soll 2028 beginnen und bis 2030 beendet sein. In dieser Zeit wird die Kunsthalle geschlossen sein. Der Rat muss dem Ganzen noch vor der Sommerpause zustimmen. Internationale Bahnreisen sollen in der Europäischen Union einfacher werden. Kunden sollen leichter Tickets für zusammenhängende Verbindungen mehrerer Verkehrsunternehmen kaufen können und bei Verspätungen und Zugausfällen besser geschützt sein. Das schlägt jetzt die EU-Kommission in Brüssel vor, Dieter Ebeling berichtet.
4: Bisher muss man bei Reisen ins Ausland, die von unterschiedlichen Bahnunternehmen betrieben werden, die Tickets oft auf unterschiedlichen Plattformen buchen. Häufig sind 2 oder 3 Tickets nötig. Künftig sollen solche Tickets als eine Reise behandelt und auch auf Plattformen angeboten werden. Und bei Verspätungen oder Ausfällen beispielsweise soll man auch mit einem anderen Unternehmen die Reise fortsetzen dürfen. Auch Entschädigungen sollen einfacher werden. Jetzt ist das nur ein Vorschlag, nun sind die Regierungen am Zug.
2: Als Teil ihres Abwehrkampfes setzt die Ukraine verstärkt auf Gegenangriffe auf den russischen Öl- und Gassektor. Das wird immer sichtbarer. Aktuell haben ukrainische Drohnenangriffe mehrere Brände in Russland ausgelöst. Aus Moskau berichtet Katharina Schröder.
5: Ukrainische Drohnen attackierten laut russischen Behörden eine gasverarbeitende Fabrik in Astrachan am Kaspischen Meer. Herabstürzende Trümmer verursachten demnach ein Feuer und auch in der südrussischen Region Krasnodar gab es einen Brand und Schäden an mehreren Orten. Nordöstlich von Moskau stürzten Drohnentrümmer in Jaroslawl auf ein Industrieobjekt. Kiew nahm dort die Raffinerie schon mehrfach ins Visier. Mit Angriffen auf den Öl- und Gassektor will die Ukraine Moskaus Finanzierung des Angriffskriegs erschweren.
2: 3 Monate nach dem tödlichen Angriff auf einen Zugbegleiter in einem Regionalzug in der Westpfalz hat der Verdächtige jetzt die Tat eingeräumt. Der 26-jährige Grieche habe einen Tötungsvorsatz aber bestritten und sich teilweise auf Erinnerungslücken berufen. Das hat jetzt die Staatsanwaltschaft in 2 Brücken mitgeteilt. Der Mann sitzt wegen Totschlags weiter in Untersuchungshaft. Er soll den 36 Jahre alten Zugbegleiter bei einer Ticketkontrolle so schwer mit Faustschlägen gegen den Kopf attackiert haben, dass dieser später an einer Blutung starb.
0: Danke, Ulrich. Das Radio Bielefeld-Wetter bringt noch ein bisschen Regen im Laufe des Nachmittags. Erst am Abend lockert es dann wieder etwas auf. Vielleicht ist in der Stunde auch ein Gewitterchen drin. Mal gucken, ob das Bielefeld wirklich erwischt. Die Temperaturen bleiben aktuell bei Werten so zwischen 10 und 11 Grad. Morgen wird es ein bisschen kühler, sogar höchstens 9 Grad. Sehr nasser Start in den Feiertag, in den Vatertag. Am Nachmittag kann es da mal ein bisschen auflockern. Am Freitag immerhin schon mehr Sonnenschein bei Widerwerten um 11 Grad. Bis Sonntag geht es dann langsam, aber sicher auf 15 Grad und mehr Sonnenschein nach oben.
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0: Radio Bielefeld, Blitzer und Verkehr. Auf der A2 stockt es ein bisschen ab dem Kreuz Bielefeld bis zum Bielefelder Berg, so plus 5 Minuten, also Fahrtrichtung Hannover ist gemeint. Im Stadtgebiet innerstädtisch auch ein bisschen Feierabendverkehr. Aktuell auf dem Ostring geht es auch teils ein bisschen langsamer voran. Und Blitzer habt ihr uns gemeldet auf der Heperstraße auswärts, Höhe Sparkasse, da ist 30 erlaubt. Auf der Filsendorfer Straße wird geblitzt, beide Richtungen. Auf der Magdalenenstraße in Quelle steht eine Blitzmaschine. Und auf der Berliner Straße Richtung Südrig ebenfalls noch eine Maschine. Wenn mehr sein sollte, könnt ihr auch immer gern per WhatsApp Bescheid sagen. An Bielefeld 6x5 oder ihr ruft kurz durch, direkt im Studio. 08000 800 300 ist die kostenlose Radio Bielefeld Verkehrshotline.
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0: Mit Dirk Slüter einen schönen Mittwoch. Ja, ihr habt es gerade von Ulrich in den Nachrichten gehört. Die Kunsthalle Bielefeld bekommt ein Update. Und das ist auch ziemlich dringend notwendig.
6: Sie ist natürlich, wie andere Bauten auch, wo man 60 Jahre kein Geld investiert hat, ein bisschen in die Jahre gekommen. Und jetzt muss man mal Geld in die Hand nehmen und renovieren und sie wieder auf Stand bringen.
0: Sagt Claudia Koch, Bielefelds Baudezernentin. Der Umbau der Kunsthalle, die Sanierung. Unser Thema gleich nochmal hier bei Radio Bielefeld.

0: Bibi Rexha.
1: Ja, hat's ja ganz gut geklaut, ne? New Religion heißt die Nummer. In ihrer Version. Es ist 3:45, Radio Bielefeld läuft, der Mittwochnachmittag. Ja, das kennt ihr, wenn man sich lange kein Update für eine App holt, dann kann man sie irgendwann nicht mehr benutzen. Und so ähnlich ist es auch bei der Kunsthalle. Und ihr habt es schon bei uns in den Nachrichten gehört, dass die Bielefelder Kunsthalle ein Update braucht, also eine Sanierung. Das weiß man ja schon länger. Seit Jahren wird nun darüber beraten. Es gab auch Entwürfe und Wünsche. Ein Plan sah zum Beispiel vor, dass es auch einen Erweiterungsbau gibt. Am Ende hat man sich jetzt aber dafür entschieden, erstmal nur das Nötigste zu machen, was überraschenderweise vor allem an der leeren Stadtkasse liegt, hat uns Baudezernentin Claudia Koch gesagt.
2: Wir sind im Moment aktuell in einer wirklich schwierigen finanziellen Situation. Ja, da macht man das in der Verwaltung, finde ich, am besten so, wie man das zu Hause auch macht. Da wünsche ich mir dann vielleicht auch ganz viele Dinge in meinem Neubau und dann gucke ich aber auf mein Konto und stelle fest, dass eben das ein oder andere vielleicht finanziell nicht drin ist und dann reduziere ich das. Und im Grunde genommen haben wir gerade nichts anderes gemacht.
1: Tja, deswegen wird das Gebäude nun energetisch saniert von Grund auf, mehr aber auch nicht. Also wie beim 60 Jahre alten Haus zu Hause gibt es da einiges zu tun. Dämmung, Dach, Fenster, Elektrik und Co. Kostet auch so mindestens 44 Millionen Euro, aber muss gemacht werden. Weil natürlich die Kunsthalle generell auch wichtig ist für Bielefeld, sagt die Kulturdezernentin Birgit Beckermann.
3: Die Kunsthalle ist ein architektonisches Wahrzeichen für die Stadt. Jeder kennt sie. Sie können auf der Autobahn vorbeifahren. Es wird auf die Kunsthalle aufmerksam gemacht. Ich würde sagen, die Kunsthalle und die Sparrenburg zusammen gehören zum Stadtbild der Stadt Bielefeld. Und inhaltlich ist die Kunsthalle eine renommierte, sehr anerkannte Institution, die in Kunst und Kultur weit über die Stadtgrenzen hinaus in Deutschland und in Europa bekannt ist. Und das wollen wir weiter stärken, dass das so bleiben kann.
1: Und deshalb gibt es das Update in der, wenn auch nur abgespeckten Version. 2028 soll die Sanierung beginnen und wahrscheinlich ein bisschen mehr als 2 Jahre andauern. 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
1: Anfang April wird der ein oder andere gemerkt haben, ach Mensch, auch ich werde ja älter. Merkt man ja manchmal, wenn so Promis, die uns lange begleitet haben, Geburtstage feiern, wie Herbert Grönemeyers 70. Wenn ihr es noch nicht gesehen habt, gibt in der Mediathek der ARD eine wirklich tolle Dokumentation über Herrn Grönemeyer. Das ist ein cooler Typ einfach. Nicht nur mit guter Musik. Radio Bielefeld, Blitzer und Verkehr mit ziemlich viel Feierabendverkehr im ganzen Stadtgebiet, innerstädtisch vor allen Dingen. Auf der A33 stockt es jetzt auch, und zwar Richtung Kreuz Bielefeld aus Paderborn kommend, weil es auf der A2 zwischen dem Kreuz und dem Bielefelder Berg ein bisschen stockt. Da sind einige langes Wochenende Ausflügler dabei. Blitzer sind gemeldet von der Heperstraße, der Filsendorfer, von der Magdalenenstraße und der Berliner Straße. Wenn noch was ist, meldet ihr es sehr gerne auch per WhatsApp an Bielefeld 6x5.

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9: 16:30 haben wir es. Radio Bielefeld läuft. Ich bin Dirk Stüter, Ulrich Zwetz hat die Nachrichten.
10: Guten Tag.
9: Und am Jahnplatz, da ist es heute Mittag zu einem ziemlich schweren Unfall gekommen, allerdings ohne Autobeteiligung. Da ging es zur Sache zwischen einer Pedelec-Fahrerin, also einer E-Bikerin, und einem Fußgänger, Ulrich.
10: Ja, eine 66-jährige Pedelec-Fahrerin fuhr vom oberen Torwall in Richtung Jahnplatz. Ein 44-jähriger Mann wollte vom Niederwall kommen, die Straße auf dem Fußgängerüberweg in Richtung Innenstadt überqueren und stieß damit ihr zusammen. Dabei verfing sich der Lenker des Pedelecs in der Jacke des Fußgängers und beide Unfallbeteiligten stürzten zu Boden. Dabei wurde die Pedelec-Fahrerin lebensgefährlich verletzt. Der Fußgänger erlitt nur leichte Verletzungen. Die Verkehrsbetriebe Mobil erneuern in den Sommerschulferien ab dem 20. Juli 6 Wochen lang die Gleise im Stadtbahntunnel auf einer Länge von 1,7 Kilometern. Deswegen kommt es zu großen Behinderungen auf allen 4 Stadtbahnlinien. Die Linie 3 fährt dann aufgrund fehlender Gleiswechselmöglichkeiten im Tunnel gar nicht. Und die Linien 1, 2 und 4 müssen jeweils in der Innenstadt unterbrochen werden. Dort werden dann Busse als Ersatz eingesetzt. Bei der Sanierung der Kunsthalle will sich die Stadt aus finanziellen Gründen auf eine technische und energetische Grundsanierung beschränken und auf einen Erweiterungsbau verzichten. Die Kosten belaufen sich auf rund 44 Millionen Euro. Die Sanierung soll 2028 beginnen und bis 2030 dauern. Die Bundesregierung hat den Weg für den Bau neuer Gaskraftwerke in Deutschland geebnet. Das Kabinett beschloss dazu einen Gesetzentwurf aus dem Bundeswirtschaftsministerium. Demnach sollen neue Gaskraftwerke die Versorgung in Deutschland sichern, wenn Solar- und Windenergie zu wenig Strom erzeugen. Bis 2030 soll der Anteil erneuerbarer Energien am Stromverbrauch auf 80% steigen. Israels Militär hat nach eigenen Angaben trotz aktueller Waffenruhe neue Angriffe auf den Südlibanon gestartet. Die Luftangriffe richteten sich gegen Ziele der Terrorinfrastruktur der pro-iranischen Hisbollah-Miliz in mehreren Gebieten des südlichen Libanons, heißt es von der Armee. Das libanesische Gesundheitsministerium meldete mindestens 9 Tote durch die Angriffe. Die Bielefelder CDU trauert um Rainer Lux. Der ehemalige Fraktionschef im Bielefelder Rat ist am Montag nach schwerer Krankheit gestorben. Lux saß für die CDU auch von 1995 bis 2010, 15 Jahre lang im NRW-Landtag in Düsseldorf, war Vorsitzender der Deutsch-Polnischen Gesellschaft und engagierte sich intensiv für die Städtepartnerschaft zwischen Bielefeld und Rzeszów.
9: Das Radio Bielefeld Wetter wie im April heute fast, ne, von allem was dabei. Wir hatten schon Sonnenschein, wir hatten schon dichteren Regen. Es gibt vielleicht noch mal ein kleines Gewitter im Laufe des Nachmittags. Das Ganze bei höchstens 11 Grad. Die haben wir auch wahrscheinlich schon hinter uns. Wir sind bei 10 aktuell. Morgen dann der Vatertag bzw. Christi Himmelfahrt ist noch kühler, 9 Grad höchstens. Und auch erst nass ab dem Nachmittag, dann ein bisschen freundlicher. Zum Wochenende wird es auch nur insgesamt langsam besser, aber immer mehr Sonne ist dabei, immerhin Sonntag dann bei etwa 15 Grad. Radio Bielefeld, Blitzer und Verkehr, 16:33. Ein bisschen stockt es noch auf der A2 zwischen dem Kreuz Bielefeld und dem Bielefelder Berg, wird aber anscheinend ein bisschen weniger. Deshalb manchmal auch leichtes Stop and Go auf der A33 am Übergang auf die A2. Im Stadtgebiet haben wir Feierabendverkehr. Besonders langsam geht es auf der Jöllenbecker Straße zwischen Apfelstraße und OWD-Unterführung voran. Aktuell auch auf der Talbrückenstraße in Richtung Schildische Beckaustraße ist was los. Also wollen doch viele jetzt langsam ins hoffentlich verdiente, vielleicht sogar lange Wochenende. Blitzer sind gemeldet von der Heperstraße, der Filsendorfer Straße, der Magdalenenstraße und der Berliner Straße. Und wenn noch mehr ist, könnt ihr immer gerne Bescheid sagen. 08000 800 300 über die Radio Bielefeld Verkehrshotline.
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9: Mit Dirk Slüter, schön, dass ihr dabei seid. Ja, langes Wochenende, Entspannung für die, die es genießen können, die sich vielleicht den Brückentag genommen haben. Aber ganz schön viel Anspannung bei allen, die es mit Arminia Bielefeld halten. Sonntag 15:30, beste Fußballanschlusszeit. Das wichtige Spiel, das wichtigste des Jahres auf jeden Fall gegen Hertha BSC Berlin. Und ja, die ganze Stadt drückt eigentlich die Daumen. Ne? Auch Sportarten übergreifend.
12: Lieber Armin, hier ist Christian Sprittlick von den Handballern der TSG Aha Bielefeld. Für Sonntag gegen Hertha BSC Berlin wünschen wir euch nur das Beste und drücken euch ganz fest die Daumen. Die komplette Alm, die komplette Stadt und die komplette Handballlandschaft aus Bielefeld werden hinter euch stehen. Wir geben alles von den Rängen und ihr auf dem Rasen. Auf geht's, Arminia. Kämpfen und siegen.
9: Und hoffentlich hilft diese Unterstützung aus so vielen Ecken. Wenn ihr auch noch Hallo sagen wollt und Leute, ihr packt das, schickt uns auch dazu gerne eine Sprachnachricht an Bielefeld 6x5 per WhatsApp. Yeah.

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2: So, die meisten von euch haben diese Woche arbeitstechnisch schon geschafft.
3: Morgen ist Feiertag, Freitag Brückentag, den habe ich mir auch gegönnt. Von daher wünsche ich euch schon mal ein schönes, langes Wochenende.
2: Ja, morgen habe ich auch frei. Am Freitag hören wir uns wieder und dann gibt's Tickets für das letzte Saisonspiel von Arminia Bielefeld gegen Hertha BSC zu gewinnen.
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0: Es ist 16:45 Uhr. Radio Bielefeld läuft am Tag vor Feiertag. Morgen ist Vatertag. Und obwohl auch unser Comedian Hannes Höfer selbst gar keine Kinder hat, sagt er, Leute, raus an die frische Luft morgen.
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2: Vatertag oder wie man ja auch sagt, die Beer Parade. Ja, ich bin auf dem Dorf aufgewachsen. Da ist der Vatertag einer der höchsten Feiertage im Jahr. Direkt nach Schützenfest und Tag der offenen Tür bei der Freiwilligen Feuerwehr. Die meisten ziehen mit Bollerwagen los, ob Vater oder nicht. Zum Trinken brauchst du keine Kinder. Auf dem Land ist das das reinste Wettrüsten. Das ist wie die Parade zum Unabhängigkeitstag in den USA. Nur eben größer. Da werden Boxentürme auf dem Planwagen gekloppt, damit könntest du den Megapark beschallen. Zapfanlagen mit Druckluft betrieben, die feuern dir das Bier mit 8 Bar aus der Leitung. Damit alle hydriert bleiben, gibt's isotonische Zwischengetränke. Fanta Korn als Elektrolyte. Allerdings vorsichtig mit dieser verdammten Fanta, da ist so viel Zucker drin. Ich habe letztes Jahr einen Trecker gesehen, der hatte vorne an der Schaufel einen Schwenkgrill geschweißt. Da wurden Bratwurst und Baufleisch nur als Kiloware aufs Rost gekloppt. Vatertag auf dem Land, das ist wie Rallye Dakar des kleinen Mannes. Obwohl, ja, so hart ist die Rallye, glaube ich, auch nicht. Und immer dran denken, ein Vater ist jemand, zu dem man aufschaut, egal wie groß man ist oder in welchem Zustand er vom Vatertag wieder nach Hause kommt.
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Amber mit Belong Together. 11:05, Radio Bielefeld läuft. Schön, dass ihr dabei seid. Und die Bundesregierung will, dass wir auch in Zukunft neue Öl- und Gasheizungen einbauen dürfen. Und das Ganze hört ihr gleich in den Radio Bielefeld Nachrichten mit dem Kollegen Ulrich Zwetz. Ich gucke kurz auf die Straßen, da sieht es relativ entspannt aus. Es ist innerstädtisch der normale Feierabendverkehr unterwegs. Also da dann schon teils 5 bis 10 Minuten. Ansonsten aber drumherum keine größeren Staus oder Verkehrsbehinderungen. Alle Blitzer gleich nach 5. Gute Fahrt.

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1: Einen schönen Nachmittag wünschen wir. Auf geht's ins vielleicht ja lange Wochenende. Ich bin Dirk Stutter. Die Nachrichten hat Ulrich Zweetz.
2: Guten Tag.
1: Und wir haben schon gesprochen über Sanierung und möglicherweise Vergrößerung der Kunsthalle. Das ist ja lange schon ein Thema bei uns in der Stadt. Nun hat aber die Stadtverwaltung entschieden, dass es erst einmal keinen Erweiterungsbau, sondern nur eine Sanierung geben soll, Ulrich.
2: Ja, aus finanziellen Gründen will sich die Stadt auf eine technische und energetische Grundsanierung beschränken. Die Kosten für die finanzschwache Stadt belaufen sich dabei auf rund 44 Millionen Euro. Die Sanierung soll 2028 beginnen und 2030 beendet sein. In dieser Zeit wird auch die Kunsthalle geschlossen. Der Rat muss dem Ganzen noch zustimmen. In fernerer Zukunft ist aber ein Erweiterungsbau nicht ausgeschlossen, sagte die Kulturdezernentin Birgit Beckermann. Die Bundesregierung will eine zentrale Regelung des umstrittenen Heizungsgesetzes deutlich entschärfen. Neue Gas- und Ölheizungen sollen auch in Zukunft weiter eingebaut werden dürfen. Das Kabinett hat die Reform heute beschlossen. Jetzt muss noch der Bundestag zustimmen. Die Grünen haben bereits Widerstand gegen die schwarz-roten Pläne angekündigt. Thomas Brockt berichtet.
3: Das Heizungsgesetz war einer der Aufreger zu Ampelzeiten und auch die schwarz-rote Regierung tat sich lange schwer mit der versprochenen Reform. Der Kompromiss sieht nun so aus, die Pflicht, dass bei neuen Heizungen mindestens 65% erneuerbare Energien eingesetzt werden müssen, fällt erstmal weg. Gas- und Ölheizungen sind weiter möglich, ab 2029 muss aber ihr Anteil CO2-neutraler Brennstoffe wie etwa Bioöl immer größer werden. Umweltverbände und die Grünen sehen die Reform trotzdem kritisch und warnen vor Rückschritten beim Klimaschutz.
2: Zudem hat die Bundesregierung den Weg für den Bau neuer Gaskraftwerke in Deutschland geebnet. Das Kabinett beschloss dazu einen Gesetzentwurf aus dem Bundeswirtschaftsministerium. Demnach sollen neue Gaskraftwerke die Versorgung in Deutschland sichern, wenn Solar- und Windenergie zu wenig Strom erzeugen. Bis 2030 soll der Anteil erneuerbarer Energien an Stromverbrauch auf 80% steigen. Im ersten Quartal dieses Jahres lag der Anteil bei rund 53%. Mit einigen der mächtigsten Konzernchefs der USA im Gefolge ist US-Präsident Trump in China angekommen. Morgen trifft er sich mit China-Staats- und Parteichef Xi Jinping. Trump will vor allem eines erreichen, bessere Bedingungen für amerikanische Unternehmen auf dem chinesischen Markt. Aus Washington berichtet Tina Eck.
4: Trump genoss den Empfang mit Sprechchören und Fähnchen sichtlich. Sein Sohn Eric, dessen Frau und Tech-Milliardär Elon Musk waren auch dabei. Bei den Gesprächen mit Xi geht es vor allem um Handelsfragen, den Zollstreit und offensichtlich auch um Deals auf dem Hightech-Sektor. Überschattet ist der China-Besuch vom Iran-Krieg, der Trumps Verhandlungsposition schwächt. Und auch die US-Waffenlieferungen an Taiwan sind ein Knackpunkt. Es gibt Sorge, dass Trump für Zugeständnisse aus Peking die US-Haltung zur Unabhängigkeit Taiwans ändern könnte.
2: Auf alle Stadtbahnfahrer in Bielefeld kommen im Sommer schwere Zeiten zu, denn Mobil erneuert in den Schulferien ab dem 20. Juli 6 Wochen lang auf einer Länge von 1,7 Kilometern die Gleise im Stadtbahntunnel. Deswegen kommt es zu größeren Behinderungen auf allen 4 Stadtbahnlinien. Die Linie 3 fährt dann aufgrund fehlender Gleiswechselmöglichkeiten im Tunnel gar nicht. Dort fahren dann Busse als Ersatz und die Linien 1, 2 und 4 müssen in der Innenstadt unterbrochen werden. Die Linie 1 fährt dann nicht zwischen Hauptbahnhof und Landgericht, die Linie 2 nicht zwischen Beckaustraße und Landgericht und die Linie 4 nicht zwischen Hauptbahnhof und Marktstraße. Auf diesen Teilstrecken werden dann auch Busse als Ersatz eingesetzt.
1: Und eine genaue Übersicht könnt ihr euch, wenn ihr mögt, auch schon angucken auf radiobielefeld.de bei uns in den Nachrichten. Danke, Ulrich. Das Radio Bielefeld-Wetter sehr wechselhaft heute. Jetzt regnet es gerade mal wieder. Der Abend soll da wohl wieder ein bisschen freundlicher werden. Morgen auch von allem was dabei. Der Vormittag ist noch ziemlich grau und nass und kühl. Höchstens 9 Grad stehen an im ganzen Tagesverlauf. Aber am Nachmittag lässt sich ab und zu auch mal für 2 Stündchen die Sonne blicken. Der Freitag, ja, bringt auch noch von allem was, aber der Sonnenanteil wird mehr. Da sind wir dann schon bei 5 bis 6 Stunden Sonnenschein. Und es wird langsam wärmer, Sonntag soll es 15 Grad sein.
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1: Um 4:05 gucken wir mal kurz, was denn der Feierabendverkehr heute so kann. Ja, nichts Besonderes, das Übliche. Im Stadtgebiet, innerstädtisch, überall so 5 bis 10 Minuten plus. Beckaustraße wohl am vollsten, aber Herforder Straße auswärts auch etwa 10 Minuten länger, die ihr braucht. keine so großen Verkehrsbehinderungen mehr auf der A2. Da stockt es immer noch ganz leicht, so ab Bielefeld Süd jetzt, Fahrtrichtung Hannover am Bielefelder Berg. Einfach weil da schon der ein oder andere auf dem Weg ist für ein langes Wochenende, vielleicht an Nord- oder Ostsee. Geblitzt wird auf der Heberstraße, auf der Filsendorfer Straße, auf der Magdalenenstraße und der Berliner Straße. Und an der Kreuzung Naharia Straße, Herforder Straße ist offenbar die Ampel ausgefallen. Fahrt da bitte besonders vorsichtig.
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1: Mit Dirk Slüter und mit Bulldogs Nachwuchstrainer Gökay, der uns mal erzählt hat, wann ihm sein ehrenamtlicher Trainerjob bei den jungen Nachwuchsspielern im American Football so richtig Spaß macht.
5: Wenn ich sehe, dass man Sachen 100-mal gesagt hat und dann plötzlich macht's Klick. Also da verändert sich was. Und die kleinen Erfolge. Wenn ich sehe, dass die Kids sagen, ich wollte auf jeden Fall das und das. Und dann sehe ich, dass sie viel dafür getan haben und dann auch da stehen.
1: So einfach kann manchmal Trainerglück sein. Wir haben den Nachwuchs der Bulldogs besucht für unsere Serie Bielefeld vereint. Ausführlich gleich nochmal hier bei Radio Bielefeld am Mittwochnachmittag. Schön, dass ihr dabei seid.

0: Ed Sheeran im besten Mix um 16:45.
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0: unsere große Sportserie hier bei Radio Bielefeld. Und da spricht die Kollegin Silvana Gräper ja nicht immer nur mit den Sportlerinnen und Sportlern, sondern ganz oft mit den Ehrenamtlichen aus den Vereinen, ohne die da in der Stadt ja überall in den Vereinen nichts laufen würde. Der Footballverein der Stadt, die Bielefeld Bulldogs, das ist ja gar keine Ausnahme. Ganz im Gegenteil, Silvana war beim Training der U16 dabei und hat sich mit der Spartenleiterin bei der Bulldog-Jugend, mit Sandra, unterhalten.
1: 4 Trainer für 27 Spielerinnen und Spieler der U16-Mannschaft. Ist ein krasser Betreuungsschlüssel für so ein Team, dachte ich. Aber in der Footballwelt ist das gar nichts, hat mir Sandra erklärt.
2: Sinnvoll wäre es, wenn wir 5 bis 8 hätten, weil jede Position eigene Bedürfnisse hat. Das heißt also auch, jetzt werden unsere Liner beispielsweise, Offense und Defense werden zusammen trainiert. Schöner wäre es, wenn die getrennt trainiert werden, weil ein Offense-Spieler etwas anderes macht wie ein Defense-Spieler. Und die müssen andere Techniken können. Die arbeiten eigentlich genau gegeneinander, deswegen ist ja Offense und Defense. Wenn wir genug hätten, könnten die differenziert getrainiert werden und würden halt in ihrer eigenen Position besser klarkommen.
1: Deswegen ist es toll, dass es Leute wie Görg gibt, der Head Coach der U16.
3: Ich habe selber 7 Jahre gespielt. Und ich weiß, was meine Coaches mir damals bedeutet haben und was mir auch der Football bedeutet hat.
1: Und das möchte er jetzt weitergeben, denn Football ist ein toller Sport für alle.
2: Prinzipiell beim Football ist es so, es macht keinen Unterschied, welche Figur du hast, sondern wie sportlich du sein möchtest und sein kannst und wie du das auch durchsetzen kannst.
1: Das Durchsetzen, was Sandra meint, sieht von außen ja auch durchaus mal aggressiv aus. Ist es auch, aber in Maßen.
3: Die merken relativ schnell, wenn sie zu aggressiv sind, weil dann geht das Spiel flöten. Also dann machen die zwar was und vielleicht dominieren sie ihren Gegenspieler, aber verlieren tatsächlich am Ende dann den Spielzug. Und dann bin ich die Person, die aggressiv ist. Also da wird dann immer gegengesteuert. Und ich habe selten Kids erlebt, die unverhältnismäßig aggressiv Football spielen. Also wir machen den Sport, weil wir die Regeln gut finden und weil wir in diesem Rahmen uns miteinander messen wollen.
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0: Radio Bielefeld, Blitzer und Verkehr um 17:21. Auf der A2 stockt es ein bisschen Richtung Hannover zwischen Herford-Watzersofeln und Herford-Ost. 5 Minuten plus seid ihr da durch. Am Bielefelder Berg ist auch ein bisschen voller teilweise, aber keine so längere Wartezeit oder länger Brauchzeit dort gemeldet. Fahrt vorsichtig bitte. Auch im Stadtgebiet, da ist der Feierabendverkehr immer noch unterwegs. Teils braucht ihr 10 Minuten länger, zum Beispiel auf der Jöllenbecker Straße, stadteinwärts, Beckowstraße auch ziemlich voll. Das Übliche eigentlich. Geblitzt wird frisch reingekommen auf der Schröttinghauser Straße, Höhe Hagerisch bei 50. Außerdem noch Heperstraße gemeldet, Filsendorfer Straße, Magdalenenstraße und Berliner Straße. Und am Ende soll ja keiner sagen, wir hätten nicht genug die Daumen gedrückt. Die ganze Stadt, ja, ich glaube, ist schon sehr dafür, dass der DSC Arminia am Sonntag die Klasse hält. Mit eurer Unterstützung und Motivation im Vorfeld.
1: Moin, lieber Armin, hier ist der Michael aus Gelershagen. Macht euch den Kopf frei, denkt nicht so viel, geht raus und spielt. Kämpft mit Leidenschaft, macht euer Spiel, gebt euer Bestes. Ihr seid unsere Helden von Berlin. Ganz Bielefeld steht hinter euch. Ihr rockt das Spiel. Wir schaffen das. Bis denn. Ciao.
0: Wenn ihr auch ähnlich Motivierendes noch mit auf den Arminenweg geben wollt für die Woche, spielen wir die ganze Woche über, einfach per WhatsApp-Sprachnachricht schicken an Bielefeld 6x5.

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15: Eure Nummer 1 läuft, Radio Bielefeld am Mittwochnachmittag. Ich bin Dirk Slüter, Ulrich Zwetz hat die Nachrichten.
16: Guten Tag.
15: Und immer wieder warnt ja die Polizei vor betrügerischen Anrufen, aber immer wieder lassen sich insbesondere ältere Menschen von Betrügern eben auch täuschen. Gestern Abend, Ulrich, ist eine Rentnerin auf einen solchen Telefonbetrug hereingefallen.
16: Ja, eine angebliche Bankmitarbeiterin fragte die ältere Bielefelderin am Telefon, ob sie kürzlich Geld abgehoben hätte. Als die Rentnerin dann das bejahte, sagte die Betrügerin, es sei Falschgeld im Umlauf und ein Polizist würde gleich zu ihrer Wohnung kommen, um das abgehobene Bargeld zu kontrollieren. Der Mann mit falschem Polizeiausweis erschien an der Wohnung der Frau an der Max-Planck-Straße, prüfte die Geldscheine und verließ dann einfach mit ihnen die Wohnung. Die Verkehrsbetriebe Mobil erneuern in den Sommerschulferien ab dem 20. Juli 6 Wochen lang die Gleise im Stadtbahntunnel auf einer Länge von 1,7 Kilometer. Deswegen kommt es zu großen Behinderungen auf allen 4 Stadtbahnlinien. Die Linie 3 fährt dann aufgrund fehlender Gleiswechselmöglichkeiten im Tunnel gar nicht. Und die Linien 1, 2 und 4 müssen jeweils in der Innenstadt unterbrochen werden. Dort werden dann Busse als Ersatz eingesetzt. Bei der Sanierung der Kunsthalle will sich die Stadt aus finanziellen Gründen auf eine technische und energetische Grundsanierung beschränken und erst einmal auf einen Erweiterungsbau verzichten. Die Kosten belaufen sich auf rund 44 Millionen Euro. Die Sanierung soll 2028 beginnen und bis 2030 fertiggestellt sein. E-Scooter von Bolt gibt es schon seit gut 5 Jahren zur Ausleihe in Bielefeld. Ab sofort hat das Unternehmen aus Estland in unserer Stadt auch Taxis und Mietwagen im Angebot, die man per App als eine Fahrt buchen kann. Bei Bolt arbeiten mit lokalen Mietwagen- und Taxiunternehmen zusammen, setzt nach eigenen Angaben aber keine eigenen Fahrzeuge ein. Das Bundeskabinett hat die Änderungen des sogenannten Heizungsgesetzes auf den Weg gebracht. Hauseigentümer dürfen in Zukunft weiter selbst entscheiden, ob sie mit Öl, Gas, Wärmepumpe oder anderen Technologien heizen. Öl- und Gasheizungen dürfen das Jahr 2045 hinaus betrieben werden. Der US-Präsident Trump ist am Nachmittag zu einem China-Besuch in der Hauptstadt Peking eingetroffen. Er wird von einer großen Wirtschaftsdelegation begleitet, darunter den Konzernchefs von Nvidia, Tesla, Apple, Blackstone und Boeing. Themen sind unter anderem die Handelsbeziehungen beider Staaten, der Technologieexport, der Iran-Krieg und der Taiwan-Konflikt.
15: Das Radio Bielefeld-Wetter. Mit Regen geht's erstmal in Richtung Feierabend. Und Regen haben wir auch die kommenden Tage. Langes Wochenende hin oder her. Das Wetter nimmt da leider keine Rücksicht. Die Vatertagstour morgen, wenn ihr unterwegs seid, sollte eine große Regenplane für euren Bollerwagen beinhalten, denn gerade am Vormittag ist es noch ziemlich nass, die Temperaturen auch nur 9 Grad, also vielleicht eine dicke Trinkerjacke überziehen. Das Ganze wird dann am Nachmittag ein bisschen freundlicher, die Sonne kommt etwas hervor, so ganz viel allerdings nicht. Erst ab Freitag steigt die Zahl der Sonnenstunden bei uns in Bielefeld und auch die Temperaturen, die dann am Sonntag immerhin 15 Grad erreichen. Aktuell in der Bielefelder Altstadt sind es knapp 10 Grad. 17:33 Radio Bielefeld, Blitzer und Verkehr. Und da ist immer noch ein bisschen Feierabendverkehr im Stadtgebiet unterwegs. An den üblichen Ecken braucht ihr ein bisschen länger, aber es geht ja in den Feierabend und geblitzt wird. Schröttinghauser Straße, Höhe Hageresch. Auf der Heperstraße auswärts bei 30 Höhe Sparkasse. Auf der Magdalenenstraße in Quelle wird geblitzt, da ist 30 erlaubt. Und auf der Berliner Straße in Richtung Südring, ebenfalls eine Blitzmaschine.
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15: Ich bin Dirk Sluter, schön, dass ihr dabei seid. Kommt gut in den Feierabend.

0: 20 vor 6 durch. Hier ist Radio Bielefeld. Amira Ali, kennt ihr wahrscheinlich, ne? Die Ex von Oliver Pocher. Die hat jetzt online berichtet, wie sie auf Online-Betrüger reingefallen ist.
1: Ich hätte niemals gedacht, dass mir das passiert. Und ich schäme mich so sehr für meine eigene Dummheit. Und ich dachte immer, wer ist so doof und wer glaubt sowas?
0: Ja, aber es passiert halt schnell. In diesem Falle hatten Kriminelle ihr eine gefälschte SMS geschrieben, die angeblich von ihrem Kreditkartenunternehmen stammt. Da hieß es, ihr Konto sei gehackt worden und sie müsste ihr Geld sichern. Das Perfide an dem Fall, die SMS-Nummer des Absenders war tatsächlich identisch mit der des echten Kreditkartenunternehmens. Und solche Online-Betrugsfälle nehmen zu. Es kann jeden erwischen. Zu diesem Ergebnis kommt auch das aktuelle Bundeslagebild Cybercrime. Thorsten Ortmann hat sich ein bisschen damit beschäftigt. Wo genau lauern die Gefahren im Netz aktuell?
2: Ja, ein großer Bereich ist das Online-Shopping. Aktuell geht es ja um WM-Trikots, denn über die Suche im Netz landet man dann schnell bei unseriösen Online-Shops, die dann entweder keine Ware verschicken oder minderwertige Fakes. Eine andere beliebte Betrugsmasche ist das Online-Banking. In der Regel versuchen Kriminelle hier durch SMS oder andere Textnachrichten Bank- und Kreditkartendaten abzugreifen. Oft wird dabei vorgegaukelt, dass man seine Daten aktualisieren müsste oder angeblich ein Konto gehackt wurde. Das Problem ist, viele fühlen sich sicher und glauben, dass es sie niemals treffen könnte, aber mittlerweile ist jeder Zehnte in Deutschland bereits Opfer solcher Betrugsmaschen geworden. Das liegt auch daran, dass durch den Einsatz von KI solche Betrugsversuche immer perfekter werden.
0: Und worauf muss ich nun achten, um dann nicht selbst dann doch mal irgendwann Opfer zu werden?
2: Ja, auf keinen Fall Links in Mails anklicken, sichere Passwörter wählen und die regelmäßig wechseln, Kontobewegungen immer checken, dann Virenprogramme und Software regelmäßig aktualisieren und bei allen Nachrichten kritisch bleiben und sich die Frage stellen, kann das sein? Im Zweifel sollte man direkt mit dem Anbieter über die offiziellen Wege Kontakt aufnehmen und nachfragen und keine sensiblen Daten im Netz veröffentlichen, denn so kann ich besonders schnell Opfer von Betrugsmaschen werden, sagt Sicherheitsexperte Christian Matzdorf.
3: Der zweite Teil ist, wenn sich etwas ganz stark fokussiert, wenn ich merke, dass offensichtlich da jemand ein Interesse hat, zu einem bestimmten Punkt einer Verfügung, einem Transfer, einen Vertragsabschluss hinsteuert, dann spätestens kritisch werden.
2: Oft hilft auch eine einfache Online-Recherche im Netz, um Betrugsversuche aufzudecken, denn in vielen Fällen ist darüber schon berichtet worden.
0: Thorsten Ortmann mit aktuellen Infos zu betrügerischen Aktivitäten im Netz. Online-Betrugsfälle nehmen einfach weiter zu. Und auch ich habe tatsächlich erst gestern eine Mail bekommen von einem zwar echten, aber auch sehr dubiosen Inkasso-Unternehmen. Die haben meine E-Mail irgendwoher gehabt, weil ich angeblich irgendwo ein kostenpflichtiges Horoskop-Abo abgeschlossen hätte. Und jetzt wollen sie ganz, ganz dringend 211 Euro von mir haben. Man kann es ja mal versuchen. Kann durchaus sein, dass demnächst sogar eine gerichtliche Mahnung ins Haus flattert. Werde ich wohl zum Anwalt gehen müssen dann. 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

0: Malt man mit 21 noch Bilder für Papa zum Vatertag?
1: Ja, ich bin auch ein bisschen gespannt, was morgen so passiert.
0: Ich wünsche euch auf jeden Fall einen schönen Feiertag, ob jetzt Vatertag hin oder her. Und davor erstmal einen entspannten Abend. Ein letzter Blick von mir auf die Straßen, Radio Bielefeld, Blitzer und Verkehr mit normalem Feierabendverkehr, der langsam nachlässt. Geblitzt wird noch Schröttinghauser Straße, Magdalenenstraße und Berliner Straße. Ich bin Dirk Stuter, gleich übernimmt hier die Spätschicht. Und wir hören uns nächste Woche wieder. Ciao, macht's gut.

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1: Mit Christian Böder, guten Tag. Über Monate wurde verhandelt. Jetzt gibt es die Entscheidung. Das Bundeskabinett hat die Reform des Heizungsgesetzes auf den Weg gebracht. Demnach dürfen Öl- und Gasheizungen auch weiterhin eingebaut werden. Malte Albrecht aus dem News-Team, damit ist ein Kernpunkt des ursprünglichen Ampelgesetzes gekippt.
2: Genau, eigentlich sollten neue Heizungen künftig zu mindestens 65% mit erneuerbaren Energien betrieben werden. Diese Vorgabe fällt jetzt weg. Der Einbau von neuen Öl- und Gasheizungen bleibt also weiterhin möglich. Ab 2029 muss aber der Ökoanteil schrittweise steigen, zum Beispiel indem Biomethan beigemischt wird. Bundeswirtschaftsministerin Reiche spricht von mehr Technologieoffenheit und Planungssicherheit für Eigentümer. Außerdem sollen Mieter entlastet werden, wenn Vermieter weiter auf fossile Heizungen setzen und dadurch höhere Kosten entstehen, sollen sie sich künftig stärker daran beteiligen. Darauf hatte sich die Koalition ja schon Anfang des Monats geeinigt.
1: Trotzdem gibt es Kritik.
2: Ja, Umweltverbände und die Grünen bemängeln, dass mit dem neuen Gesetz der Klimaschutz aufgeweicht werde. Die Bewegung Fridays for Future hat am Morgen vor dem Kanzleramt demonstriert. Sie wirft der Regierung vor, fossile Heizungen zu lange zu erlauben. Hier würden Klimaziele abgeschafft, hieß es. Wirtschaftsministerin Reiche wies das zurück. Die Klimaziele würden auch mit dem neuen Gesetz erreicht. Jetzt geht der Entwurf an den Bundestag. Der soll sich noch vor Beginn der Sommerpause Mitte Juli damit befassen.
1: Vielen Dank, Malte. Und hier haben wir weitere Nachrichten in der Zusammenfassung. Wie erwartet ist Grünen-Politiker und Ex-Bundeslandwirtschaftsminister Cem Özdemir zum neuen Ministerpräsidenten von Baden-Württemberg gewählt worden. Er tritt die Nachfolge von Parteikollegen Winfried Kretschmann an und setzt die 10-jährige Koalition von Grünen und CDU in dem Bundesland fort. Im neuen Landtag verfügen beide Parteien über jeweils 56 Mandate. Seit dem Ende der dreitägigen Waffenruhe im Ukraine-Krieg überzieht Russland die Ukraine weiter mit massiven Drohnenangriffen. Kiew meldete auch heute Angriffe am helllichten Tag in mehr als der Hälfte der ukrainischen Regionen. Allerdings schlugen auch ukrainische Drohnen auf russischem Gebiet ein und verursachten mehrere Brände, unter anderem in zwei Fabriken. Die neue Milka-Tafeln verstoßen gegen das Wettbewerbsrecht und dürfen so nicht genutzt werden. Das hat das Bremer Landgericht entschieden zugunsten der Verbraucherzentrale Hamburg. Milka-Hersteller Mondelez hatte die Tafelgröße von 100 auf 90 Gramm reduziert und den Preis erhöht, die Packungsgröße aber unverändert gelassen. Die Menschen in Deutschland achten offenbar stärker als früher auf ihre Herzgesundheit. Die Zahl der Herzinfarkte sinkt weiter. Im neuen Gesundheitsatlas der AOK steht, dass es 2024 rund 14% weniger Infarkte gab als noch vor 7 Jahren. Die Experten erklären diesen positiven Trend vor allem damit, dass mehr Menschen auf das Rauchen verzichten und Risikofaktoren medizinisch besser behandeln lassen. Es gibt allerdings auch einen Wermutstropfen. Die Zahl der Menschen mit Bluthochdruck und Typ-2-Diabetes nimmt zu. Und das kann das Herzinfarktrisiko wieder erhöhen. Aus den Daten geht auch hervor, dass Infarkte bei Frauen oft später erkannt werden als bei Männern, weil sich die Symptome häufig von denen bei Männern deutlich unterscheiden. Das waren die Nachrichten mit Christian Böder.
3: Der Abend, der bleibt ziemlich ungemütlich mit vielen dicken Wolken und Regen. So starten wir dann morgen in den Vatertag. Kaum eine Chance auf Sonnenmomente, Temperaturen bei maximal 10 Grad und eurer Dresscode? Regenjacke, Gummistiefel, Regenschirm. 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Es gibt Behinderungen auf der A33 Bielefeld Richtung Osnabrück. Zwischen Hilter am Teutoburger Wald und dem Kreuz Osnabrück Süd. Hier müsst ihr mit immer wieder Stop and Go rechnen. Mindestens 20 Minuten mehr einplanen. Und A33 Osnabrück Richtung Bielefeld. Zwischen Osnabrück Fledder und Hilter am Teutoburger Wald. Auch da 7 Kilometer Stop and Go. Blitze habe ich natürlich auch noch für euch. Auf der B61 stehen sie, Ostwestfalen-Damm. Dann auf der Heperstraße in Bielefeld. Sie stehen auf der Bodelschwingerstraße. Außerdem Berliner Straße auf dem Südring. Und in Quelle Magdalenenstraße. 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
3: Herzlich willkommen in eurem Mittwoch-Feierabend, der sich schon anfühlt wie ein Freitag. Morgen Vatertag und ey, ich habe den passenden Soundtrack für uns schon mal eingeloggt mit dabei. Richtig coole Musik aus der Teufel trägt Prada 2, Lady Gaga, außerdem die Ex-Ambassadors und wir starten ganz sanft mit Tina Turner. Ich bin Jule Hoppe. Hi!

0: Wir grooven uns schon mal so richtig ein in Richtung Feiertagmorgen. Ihr hört die Spätschicht, ich bin Jule Hoppe. Und das Abgefahrene, wie die Zeit doch rast, am Samstag gibt es schon wieder den Eurovision Song Contest. Und ich muss ganz ehrlich zugeben, ich gucke das wirklich richtig, richtig gerne. Der einzige Haken an dieser ganzen Nummer ist, meine Güte, ey, das fängt einfach viel zu spät an. Ich bin schon so oft eingepennt, bevor der eigentliche Wettbewerb losgegangen ist. In diesem Jahr startet übrigens für Deutschland Sarah Engels. Ihr kennt sie natürlich noch von DSDS oder als Ex von Petro Lombardi. Sie tritt an in einem ziemlich sexy Outfit und einem wilden Song, der da Fire heißt. I'm on fire, fire. Ja, also ich finde, der klingt ordentlich nach ESC. Ich hoffe einfach nur, dass wir nicht wieder auf dem letzten Platz landen. Auch Sarah weiß, das ist ihre Chance.
1: Das ist die größte Chance meiner ganzen Karriere.
0: Also ich drücke ihr wirklich die Daumen. Man muss ja wirklich sagen, sollten wir auf dem vorletzten Platz landen, dann wäre das für uns ja schon ein absoluter Gewinn.

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1: Die Bauern in Bielefeld und Umgebung haben eine neue Kampagne gestartet und jetzt ein Ernährungsschutzgebiet ausgerufen. Ein Thema heute Morgen bei mir in den Radio Bielefeld Nachrichten. Tim Lindbrügger hier nochmal. Guten Abend. Der Landwirtschaftliche Kreisverband Herford-Bielefeld will auf die Wichtigkeit der heimischen Landwirtschaft hinweisen, gerade mit Blick auf eine sichere Versorgung mit Lebensmitteln. Ernährungssicherheit sei auch ein Garant für gesellschaftliche Stabilität, sagte Kreisverbandschef Hermann Dedert. Wir ernähren die Demokratie, so seine Worte, der zudem auch vor Flächenverlusten warnt. In Bielefeld und Herford werdet ihr das demnächst sehen. Zu der Kampagne werden nämlich 400 Schilder aufgestellt.
2: Tim Voorspel mein Name und ich hatte heute Mittag die News hier bei Radio Bielefeld. Guten Abend. Und wie heute bekannt wurde, kommt da was Großes auf alle zu, die in Bielefeld mit den Stadtbahnen fahren. Mobil nutzt die Sommerferien für umfangreiche Bauarbeiten im Stadtbahntunnel zwischen Rathaus und Hauptbahnhof. Ab Montag, den 20. Juli, werden dort rund 1,7 Kilometer Gleise, 7 Weichen und eine Kreuzung erneuert. Die Arbeiten dauern voraussichtlich 6 Wochen, also die gesamten Sommerferien, und sollen die Stadtbahninfrastruktur langfristig sichern. Für Fahrgäste bedeutet das deutliche Einschränkungen auf allen Stadtbahnlinien. Die Linien 1, 2 und 4 werden in der Innenstadt unterbrochen. Die Linie 3 wird komplett durch Busse ersetzt. Die Haltestellen Jahnplatz und Rathaus werden in dieser Zeit nicht von den Stadtbahnen angefahren. Das ist dolle, aber müssen wir gemeinsam durch.
3: Und ich bin Ulrich Zwetz und hatte heute Nachmittag die Nachrichten im Blick und damit auch die bauliche Zukunft der Bielefelder Kunsthalle. Die will die Stadt aus finanziellen Gründen erst einmal nicht erweitern, sondern nur technisch und energetisch sanieren, sagte uns Baudezernentin Claudia Koch.
4: Wir müssen auf jeden Fall die Klimatechnik verbessern, die Beleuchtung, alle elektrischen Anlagen austauschen, 60 Jahre alt, vollkommen klar. Und werden natürlich dann in dem Zuge auch versuchen, das Gebäude energetisch zu ertüchtigen und auf einen optimalen Energiestandard zu bringen, wie man ein Museumsgebäude heute ertüchtigen kann.
3: Die Kosten dafür belaufen sich auf rund 44 Millionen Euro. Die Sanierung soll 2028 beginnen und 2030 beendet sein. Der Rat der Stadt muss noch vor der Sommerpause sein Ja-Wort geben.
5: Der Mai gibt uns irgendwie so ein bisschen November-Vibes, oder? Am Abend und auch in der Nacht bleibt es sehr regnerisch. So starten wir direkt morgen rein in diesen Vatertag. Das Wetter mit vielen Wolken, dazu ganz schön kühl für Mitte Mai. Mehr als 10 Grad sind morgen kaum drin.
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5: 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Es gibt Behinderungen auf der A33 Bielefeld Richtung Osnabrück. Zwischen Hilta am Teutoburger Wald und dem Kreuz Osnabrück Süd. Hier müsst ihr mit immer wieder Stop and Go rechnen. Mindestens 20 Minuten mehr einplanen. Und A33 Osnabrück Richtung Bielefeld. Zwischen Osnabrück-Fledder und Hilta am Teutoburger Wald. Auch da 7 Kilometer Stop and Go. Blitzer habe ich natürlich auch noch für euch. Auf der B61 stehen sie, Ostwestfalen-Damm. Dann auf der Heperstraße in Bielefeld. Sie stehen auf der Bodelschwinger Straße, außerdem Berliner Straße auf dem Südring und in Quelle Magdalenenstraße. 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
5: Es ist kurz nach 6:30. Ich bin Jule Hoppe und jetzt kommt ein Sound. Als ich den zum allerersten Mal beim Joggen gehört habe, konnte ich nicht glauben, dass diese Frau so eine unglaubliche Stimme hat. Danach lief dieser Song wirklich Tage bei mir in Dauerschleife. Hier ist Ray und die Frage, where is my husband?

0: Herzlich willkommen. Mittwochfeierabend. Jule Hoppe mit euch in der Spätschicht. Und ja, das Wetterchen war heute wieder besonders uselig, oder? Wie wäre es mit so einer Extraportion Sonne? Und wenn ihr sagt, nette Idee, aber so ein Kurztrip, der ist finanziell gerade einfach nicht drin. 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
1: Mit Christian Böder, guten Abend. Das Bundeskabinett in Berlin hat heute unter anderem zwei wichtige Gesetzesentwürfe auf den Weg gebracht. Beide müssen jetzt noch durch den Bundestag. Malte Albrecht aus dem News-Team. Erst einmal geht es um härtere Strafen für den Einsatz von sogenannten K.O.-Tropfen.
2: Ja, stimmt. Wenn die Substanzen bei einem Raub oder einer Vergewaltigung eingesetzt werden, sollen sie künftig ähnlich eingestuft werden wie eine Waffe oder ein gefährliches Werkzeug. Dadurch steigt das Strafmaß von bisher mindestens 3 auf mindestens 5 Jahre Gefängnis. Hintergrund ist ein Urteil des Bundesgerichtshofs, der K.O.-Tropfen nicht als gefährliches Werkzeug eingestuft hatte. Bundesjustizministerin Hubig spricht aber von besonders hinterhältiger Gewalt, vor allem gegen Frauen. Darauf müsse das Strafrecht eine harte Antwort geben.
1: Außerdem soll das Heizungsgesetz der früheren Ampelkoalition bald Geschichte sein. Im Kern geht es um die umstrittene Pflicht, dass neue Heizungen zu 65% mit erneuerbaren Energien laufen müssen. Diese Vorgabe fällt doch jetzt weg.
2: Genau, neue Gas- und Ölheizungen sollen auch künftig weiter erlaubt bleiben. Ab 2029 müssen aber nach und nach mehr klimafreundliche Brennstoffe wie Biomethan beigemischt werden. Auch der Name ändert sich. Aus dem Heizungsgesetz wird das Gebäudemodernisierungsgesetz. Für die Regierung bedeutet die Reform mehr Technologieoffenheit und Planungssicherheit für Hausbesitzer. Außerdem sollen Mieter vor hohen Energiekosten geschützt werden. Scharfe Kritik kommt von Umweltverbänden und den Grünen. Sie werfen der Regierung vor, den Klimaschutz aufzuweichen, ganz im Sinne der Gaslobby. Wirtschaftsministerin Reiche sagte hingegen, die Klimaziele würden auch mit dem neuen Gesetz erreicht.
1: Vielen Dank, Malte. Und hier haben wir weitere Nachrichten in der Zusammenfassung. US-Präsident Trump ist zu seinem Besuch in China angekommen. Es ist der erste für Trump seit 10 Jahren. Damals war er während seiner ersten Amtszeit in die Volksrepublik gereist. Dieses Mal wird er unter anderem von einigen der mächtigsten Konzernchefs der USA begleitet. Trump will vor allem eines erreichen: bessere Bedingungen für amerikanische Unternehmen auf dem chinesischen Markt. Die weitere Kontrolle der Straße von Hormuz könnte dem Iran zu erheblichem Geld verhelfen. Laut einem iranischen Militärsprecher könnte Teheran seine Einnahmen aus Ölgeschäften verdoppeln und mehr Einfluss auf internationaler Ebene bekommen, berichtet die staatliche Nachrichtenagentur ISNA. Die Meerenge wird aktuell von den iranischen Seestreitkräften kontrolliert. Nur wenige Tage nach dem Hunter-Virus-Ausbruch auf dem Kreuzfahrtschiff Hondius steht ein weiteres Kreuzfahrtschiff unter Quarantäne, auch wegen einer Krankheit, die sich unter den Passagieren ausbreitet. In diesem Fall liegt das Schiff aktuell im französischen Hafen von Bordeaux. Rund 50 Passagiere leiden unter schweren Magen-Darm-Beschwerden. Ein 92-jähriger Mann ist mittlerweile verstorben. Einen Zusammenhang mit dem Hunter-Virus schließen die Gesundheitsbehörden aktuell aus. Was die Krankheitsfälle ausgelöst hat, ist aber aktuell noch unklar. Ursachen könnten verdorbene Lebensmittel sein. Auf dem Kreuzfahrtschiff halten sich mehr als 1700 Menschen auf. Die meisten sind Urlauber aus Irland und Großbritannien. Soweit die Meldungen mit Christian Böder.
3: Der Abend, der bleibt ziemlich ungemütlich mit vielen dicken Wolken und Regen. So starten wir dann morgen in den Vatertag. Kaum eine Chance auf Sonnenmomente. Temperaturen bei maximal 10 Grad. Und eurer Dresscode? Regenjacke, Gummistiefel, Regenschirm.
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3: 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Ich habe keine Staus oder Behinderungen, aber es wird geblitzt. Sie stehen einmal in Bielefeld auf der Berliner Straße Richtung Südring und in Quelle auf der Magdalenenstraße. 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
3: Ich zünde euren Feierabend und wir starten in Richtung XXL-Wochenende. Gleich mit Snow Patrol nach Toby Romeo und You Not Us. What It Feels Like. Ich bin Jule Hoffe. Hi!
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0: Dieser Mittwochabend fühlt sich doch eindeutig heute schon an wie ein Freitag, oder? Morgen Feiertag, Vatertag. Und wenn ihr euch auch noch den Brückentag gegönnt habt, ja, dann herzlich willkommen in eurem XXL-Wochenende. Ihr hört die Spätschicht, ich bin Jule Hoppe und ich will mal von den Faddis wissen. Sagt mal, wenn ihr es euch aussuchen könntet, wie würdet ihr euch diesen Tag vorstellen?
1: Nicht geweckt werden um 6.30 Uhr, erst um 9 und dann haben die Kinder schon Frühstück gemacht.
2: Wenn es nur nach mir geht, würde ich den ganzen Tag sturmfreie Bude haben und ich bin Gamer, ich zock gerne, also von daher einfach mal einen Tag zocken.
0: Ja, das mit dem Zocken, das kenne ich von zu Hause. Also egal, was ihr macht, kleine Party zu Hause, unterwegs mit Family und Freunden oder den Jungs, den besten Mix gibt's natürlich auch morgen bei uns. Nehmt uns einfach mit über die App. Wir liefern euch den Soundtrack für euren Feiertag.

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1: Die Bauern in Bielefeld und Umgebung haben eine neue Kampagne gestartet und jetzt ein Ernährungsschutzgebiet ausgerufen. Ein Thema heute Morgen bei mir in den Radio Bielefeld Nachrichten. Tim Lindbrügger hier nochmal. Guten Abend. Der Landwirtschaftliche Kreisverband Herford Bielefeld will auf die Wichtigkeit der heimischen Landwirtschaft hinweisen, gerade mit Blick auf eine sichere Versorgung mit Lebensmitteln. Ernährungssicherheit sei auch ein Garant für gesellschaftliche Stabilität, sagte Kreisverbandschef Hermann Dedert. Wir ernähren die Demokratie, so seine Worte, der zudem auch vor Flächenverlusten warnt. In Bielefeld und Herford werdet ihr das demnächst sehen. Zu der Kampagne werden nämlich 400 Schilder aufgestellt.
2: Tim Voorspel mein Name und ich hatte heute Mittag die News hier bei Radio Bielefeld. Guten Abend. Und wie heute bekannt wurde, kommt da was Großes auf alle zu, die in Bielefeld mit den Stadtbahnen fahren. Mobil nutzt die Sommerferien für umfangreiche Bauarbeiten im Stadtbahntunnel zwischen Rathaus und Hauptbahnhof. Ab Montag, den 20. Juli, werden dort rund 1,7 Kilometer Gleise, 7 Weichen und eine Kreuzung erneuert. Die Arbeiten dauern voraussichtlich 6 Wochen, also die gesamten Sommerferien, und sollen die Stadtbahninfrastruktur langfristig sichern. Für Fahrgäste bedeutet das deutliche Einschränkungen auf allen Stadtbahnlinien. Die Linien 1, 2 und 4 werden in der Innenstadt unterbrochen. Die Linie 3 wird komplett durch Busse ersetzt. Die Haltestellen Jahnplatz und Rathaus werden in dieser Zeit nicht von den Stadtbahnen angefahren. Das ist dolle, aber müssen wir gemeinsam durch.
3: Und ich bin Ulrich Zwetz und hatte heute Nachmittag die Nachrichten im Blick und damit auch die bauliche Zukunft der Bielefelder Kunsthalle. Die will die Stadt aus finanziellen Gründen erst einmal nicht erweitern, sondern nur technisch und energetisch sanieren, sagte uns Baudezernentin Claudia Koch.
4: Wir müssen auf jeden Fall die Klimatechnik verbessern, die Beleuchtung, alle elektrischen Anlagen austauschen, 60 Jahre alt, vollkommen klar. Und werden natürlich dann in dem Zuge auch versuchen, das Gebäude energetisch zu ertüchtigen und auf einen optimalen Energiestandard zu bringen, wie man ein Museumsgebäude heute ertüchtigen kann.
3: Die Kosten dafür belaufen sich auf rund 44 Millionen Euro. Die Sanierung soll 2028 beginnen und 2030 beendet sein. Der Rat der Stadt muss noch vor der Sommerpause sein Ja-Wort geben.
5: Der Mai gibt uns irgendwie so ein bisschen November-Vibes, oder? Am Abend und auch in der Nacht bleibt es sehr regnerisch. So starten wir direkt morgen rein in diesen Vatertag. Das Wetter mit vielen Wolken, dazu ganz schön kühl für Mitte Mai. Mehr als 10 Grad sind morgen kaum drin. 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Ich habe keine Staus oder Behinderungen, aber es wird geblitzt. Sie stehen einmal in Bielefeld auf der Berliner Straße Richtung Südring und in Quelle auf der Magdalenenstraße. 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
5: Es ist kurz nach 7:30 und würde ich jetzt im Auto sitzen, ich sage eins, ne, ich würde richtig laut mitträllern, krumm und schief. Das ist ein perfekter Mitsingesong. The Proclaimers und I'm Gonna Be. Ich bin Jule Hoppe, hi.

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All eure Lieblingssongs haben ein Zuhause. Hier ist die Spätschicht. Ich bin Jule Hoppe, noch bis 21 Uhr. Und ich sag's euch ganz ehrlich, dieses Wetterchen, das frustriert mich langsam so ein bisschen. Ich habe mir so schöne Sommerklamotten geshoppt, ja, und hätte richtig Bock, die jetzt endlich mal anzuziehen. Aber stattdessen kalt und nass und jeden zweiten Tag irgendwie Gummistiefel. Ich weiß wirklich nicht, wie oft ich diese Woche diese Dinger anhatte. Aber hey, ich habe jetzt mal gecheckt für uns alle, ab nächste Woche wird's deutlich kühler. Dann sind die Eisheiligen vorüber und die Temperaturen gehen wieder deutlich nach oben. Bei über 15 Grad. Also das macht mich jetzt gerade richtig happy.

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1: Ich bin Tine Klimach. Das Kabinett hat das sogenannte Heizungsgesetz gekippt. Neue Heizungen dürfen weiter mit Gas und Öl laufen, allerdings ist ab 2029 ein Bioanteil Pflicht. Nun ist der Bundestag am Zug. Scharfe Kritik kommt von Umweltverbänden und den Grünen.
2: Pragmatisch, weniger ideologisch und zukunftsorientiert, so beschreibt die Bundesbauministerin heute die Reform. Das Ganze soll nun Gebäudemodernisierungsgesetz heißen und für Hauseigentümer bedeutet das mehr Planungssicherheit, für Mieter und Mieterinnen Schutz vor hohen Energiekosten. Und auch die Klimaziele, die würden damit erreicht. Kritiker dagegen sagen, die Gaslobby freue sich, der Klimaschutz dagegen, der komme unter die Räder. Claudia Wächter, Nachrichtenredaktion.
1: Cem Özdemir ist der neue Ministerpräsident von Baden-Württemberg. Die Abgeordneten des Landtags wählten ihn in Stuttgart mit einer großen Mehrheit zum Regierungschef. Özdemir ist damit der erste Regierungschef mit türkischen Wurzeln in der Geschichte der Bundesrepublik. Özdemir folgt auf Langzeitministerpräsident Winfried Kretschmann, der nach 15 Jahren aus dem Amt scheidet und ist nach ihm der zweite grüne Ministerpräsident Deutschlands. Mit einigen der mächtigsten Konzernchefs der USA im Gepäck ist US-Präsident Trump in China angekommen. Morgen trifft er sich mit Chinas Staats- und Parteichef Xi Jinping. Trump will vor allem eins erreichen: bessere Bedingungen für amerikanische Unternehmen auf dem chinesischen Markt.
3: Trump genoss den Empfang mit Sprechchören und Fähnchen sichtlich. Sein Sohn Eric, dessen Frau und Tech-Milliardär Elon Musk waren auch dabei. Bei den Gesprächen mit Xi geht es vor allem um Handelsfragen, den Zollstreit und offensichtlich auch um Deals auf dem Hightech-Sektor. Überschattet ist der China-Besuch vom Iran-Krieg, der Trumps Verhandlungsposition schwächt. Und auch die US-Waffenlieferungen an Taiwan sind ein Knackpunkt. Es gibt Sorge, dass Trump für Zugeständnisse aus Peking die US-Haltung zur Unabhängigkeit Taiwans ändern könnte. Aus den USA, Tina Eck.
1: Wer sich ein neues Elektroauto kauft, kann ab dem kommenden Dienstag staatliche Förderung beantragen. Das teilt das Bundesumweltministerium mit. Die Förderung gilt rückwirkend für Zulassungen ab dem 1. Januar. Geld gibt es für Kauf oder Leasing von Neuwagen. Grundsätzlich gilt, wer weniger verdient oder Kinder hat, soll stärker profitieren. Je nach persönlichen Umständen sind zwischen 1.500 und 6.000 Euro staatliche Unterstützung drin.
4: Und das waren die Nachrichten mit Tine Klimach.
5: Der Abend, der bleibt ziemlich ungemütlich mit vielen dicken Wolken und Regen. So starten wir dann morgen in den Vatertag. Kaum eine Chance auf Sonnenmomente. Temperaturen bei maximal 10 Grad. Und eurer Dresscode? Regenjacke, Gummistiefel, Regenschirm.
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5: 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Ich habe keine Staus oder Behinderungen, aber es wird geblitzt. Sie stehen einmal in Bielefeld auf der Berliner Straße Richtung Südring und in Quelle auf der Magdalenenstraße. 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
5: Es ist kurz nach 8. Perfekter Sound für euren Feierabend. Bruno Mars, den gibt's gleich. Außerdem Clock Clock. Und wir starten rein mit Mike Pausener. Ich bin Jule Hoppe. Hi. 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
1: Die Bauern in Bielefeld und Umgebung haben eine neue Kampagne gestartet und jetzt ein Ernährungsschutzgebiet ausgerufen. Ein Thema heute Morgen bei mir in den Radio Bielefeld Nachrichten. Tim Lindbrügger hier nochmal, guten Abend. Der Landwirtschaftliche Kreisverband Herford-Bielefeld will auf die Wichtigkeit der heimischen Landwirtschaft hinweisen, gerade mit Blick auf eine sichere Versorgung mit Lebensmitteln. Ernährungssicherheit sei auch ein Garant für gesellschaftliche Stabilität, sagte Kreisverbandschef Hermann Dedert. Wir ernähren die Demokratie, so seine Worte, der zudem auch vor Flächenverlusten warnt. In Bielefeld und Herford werdet ihr das demnächst sehen. Zu der Kampagne werden nämlich 400 Schilder aufgestellt.
2: Tim Vorspel mein Name und ich hatte heute Mittag die News hier bei Radio Bielefeld. Guten Abend. Und wie heute bekannt wurde, kommt da was Großes auf alle zu, die in Bielefeld mit den Stadtbahnen fahren. Mobil nutzt die Sommerferien für umfangreiche Bauarbeiten im Stadtbahntunnel zwischen Rathaus und Hauptbahnhof. Ab Montag, den 20. Juli, werden dort rund 1,7 Kilometer Gleise, 7 Weichen und eine Kreuzung erneuert. Die Arbeiten dauern voraussichtlich 6 Wochen, also die gesamten Sommerferien, und sollen die Stadtbahninfrastruktur langfristig sichern. Für Fahrgäste bedeutet das deutliche Einschränkungen auf allen Stadtbahnlinien. Die Linien 1, 2 und 4 werden in der Innenstadt unterbrochen. Die Linie 3 wird komplett durch Busse ersetzt. Die Haltestellen Jahnplatz und Rathaus werden in dieser Zeit nicht von den Stadtbahnen angefahren. Das ist dolle, aber müssen wir gemeinsam durch.
3: Und ich bin Ulrich Zwetz und hatte heute Nachmittag die Nachrichten im Blick und damit auch die bauliche Zukunft der Bielefelder Kunsthalle. Die will die Stadt aus finanziellen Gründen erst einmal nicht erweitern, sondern nur technisch und energetisch sanieren, sagte uns Baudezernentin Claudia Koch.
4: Wir müssen auf jeden Fall die Klimatechnik verbessern, die Beleuchtung, alle elektrischen Anlagen austauschen, 60 Jahre alt, vollkommen klar. Und werden natürlich dann in dem Zuge auch versuchen, das Gebäude energetisch zu ertüchtigen und auf einen optimalen Energiestandard zu bringen, wie man ein Museumsgebäude heute ertüchtigen kann.
3: Die Kosten dafür belaufen sich auf rund 44 Millionen Euro. Die Sanierung soll 2028 beginnen und 2030 beendet sein. Der Rat der Stadt muss noch vor der Sommerpause sein Ja-Wort geben.
5: Der Mai gibt uns irgendwie so ein bisschen November-Vibes, oder? Am Abend und auch in der Nacht bleibt es sehr regnerisch. So starten wir direkt morgen rein in diesen Vatertag. Das Wetter mit vielen Wolken, dazu ganz schön kühl für Mitte Mai. Mehr als 10 Grad sind morgen kaum drin. Radio Bielefeld, Blitzer und Verkehr. Ich habe keine Staus oder Behinderungen, aber es wird geblitzt. Sie stehen einmal in Bielefeld auf der Berliner Straße Richtung Südring und in Quelle auf der Magdalenenstraße. 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
5: Es ist kurz nach 8:30. Ja, und es ist ein Riesengeheimnis. Macht sie es nicht? Heiratet Taylor Swift wirklich am 3. Juli in New York? Eins ist schon mal sicher, ich weiß, dass sie jetzt im Radio kommt mit Fate of Ophelia. Hier ist Jule Hoppe. Hi.

0: Herzlich willkommen. Mittwochfeierabend. Jule Hoppe mit euch in der Spätschicht. Und ja, das Wetterchen war heute wieder besonders uselig, oder? Wie wär's mit so einer Extraportion Sonne? 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
1: Ich bin Tine Klimach. Das Kabinett hat das sogenannte Heizungsgesetz gekippt. Neue Heizungen dürfen weiter mit Gas und Öl laufen. Aber es soll ab 2029 ein Bioanteil Pflicht werden. Nun muss der Bundestag darüber abstimmen. Bundesbauministerin Verena Huberts sagte in Berlin:
2: Das ist der Startschuss für uns, für langfristige Planbarkeit und Planungssicherheit. Die notwendige Entscheidungsfreiheit für Hauseigentümer. Der Schutz des Klimas und ein Schutz von Mieterinnen und Mietern vor zu hohen Energiekosten.
1: Das Kabinett beschloss außerdem einen Entwurf, mit dem der Einsatz von sogenannten K.O.-Tropfen höher bestraft wird. Als nächstes geht der Gesetzentwurf in den Bundestag. Gegen einen Kinderarzt aus Brandenburg ist Anklage erhoben worden. Dem Mann werden insgesamt 130 Straftaten vorgeworfen, darunter schwerer sexueller Missbrauch sowie Vergewaltigung von Kindern. Viele der mutmaßlichen Taten sollen während der Arbeit passiert sein.
3: Der Arzt sitzt schon seit einigen Monaten in Untersuchungshaft. Laut Staatsanwaltschaft sollen sich die mutmaßlichen Taten über rund 12 Jahre gezogen haben. Angefangen haben die Ermittlungen nach der Anzeige einer Mutter Anfang des Jahres. Danach hat die Polizei Wohnungen durchsucht und zahlreiche Datenträger sichergestellt. Die Klinikgruppe sagt inzwischen selbst, das Vertrauen vieler Familien sei erschüttert und überprüft jetzt ihre Schutzmaßnahmen bei Untersuchungen von Kindern, unter anderem das Vier-Augen-Prinzip. Zoe Tassovali, Nachrichtenredaktion.
1: In den laufenden Tarifverhandlungen im Handel hat die Gewerkschaft Verdi zu den ersten Warnstreiks aufgerufen. Am Freitag sollen bundesweit Betriebe bestreikt werden, hieß es von dem Bundesvorstand. In Frankfurt am Main, Hamburg, Stuttgart und Dortmund finden außerdem Streikkundgebungen statt. In den laufenden Tarifverhandlungen bieten die Arbeitgeber ab November eine Erhöhung um 2% und ab August nächsten Jahres eine weitere um 1,5%. Verdi fordert aber insgesamt 7% mehr Lohn, mindestens 225 Euro. Zum Sport. Die USA wollen für Fans der Fußball-Weltmeisterschaft auf eine Kaution bei der Einreise verzichten. Für Einreisende mit einem gültigen Ticket sei keine Zahlung erforderlich, bestätigte eine Mitarbeiterin des Außenministeriums der Nachrichtenagentur Associated Press. Normalerweise müssen Bürger aus 50 Ländern Kautionen von bis zu $15.000 hinterlegen, um in die USA einzureisen.
4: Und das waren die Nachrichten mit Tine Klimach.
5: Das Wetter.
6: Ja, der Mittwoch geht nicht ganz so gemütlich zu Ende. Es bleibt heute Abend bewölkt und nass. Schauer ziehen durch, stellenweise auch vereinzelte Gewitter. Und auch morgen am Vatertag bleibt es wechselhaft. Es ist bewölkt und Schauer ziehen durch, teils auch wieder Gewitter. Die Sonne guckt aber auch mal zwischen den Wolken durch. Dazu bekommen wir 12 bis 14 Grad.
5: NRW Verkehr.
6: 3 Staus gibt's noch. A3 Köln-Frankfurt zwischen Kreuzborn-Siegburg und Bad Honnef-Linz. 3 Kilometer lang, knappe 20 Minuten müsst ihr mehr einrechnen. A45 Hagen-Gießen zwischen Ehringshausen und Wetzlar-Ost. 2 Kilometer, 7 Minuten plus. Und A59 Köln-Bonn zwischen 3 Köln-Heumer und 3 Köln-Porz. 1 Kilometer Stau, 4 Minuten plus.
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6: Ich hoffe, ihr habt einen schönen Abend soweit. Ich bin Natascha Wittmark. Gleich spiele ich euch neue Musik von Harry Styles hier, American Girl. Direkt nach Michael Jackson mit Bad.

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habe ich den perfekten Song, um in dieses lange Wochenende zu starten. Schön elektronisch, funky, geht gut nach vorne. Und zwar von Kops. Das ist ein dänischer DJ, der heißt eigentlich...

Kommt gut und sicher an, liebe Autofahrer. Ich bin Natascha Wittmark. Ich hoffe, ihr habt einen schönen Abend soweit. Wir hüpfen jetzt hier direkt wieder in unsere Playlist. Da habe ich jetzt Alex Warren für euch mit Fever Dream.

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4: Wir sind ja jetzt noch auf Mallorca und ich muss sagen, die Sonne brennt schon ganz ordentlich von oben. Jesus Christ, ey. Wenn du nicht aufpasst, dann kann es sein, dass du schon nach 2 Stunden angekokelt bist wie so ein Schweinebauch auf dem Holzkohlegrill. Ich hatte echt vergessen, dass ich gar nicht so ein südländischer Typ bin und Sonnencreme gar nicht mal so überflüssig ist, wie wir das bei uns im Winter immer denken. Hier die Älteren von euch, jetzt mal Hand aufs Herz. Wisst ihr doch noch, es gab früher Sonnenmilch mit Schutzfaktor 2 oder 4. Es gab doch auch noch die komplett Wahnsinnigen, die sich Tiroler Nussöl auf die Pelle gekloppt haben. Damit man beim Brutzeln dunkelbraun wird. Viele von denen, die damals oft in Urlaub gefahren sind, sehen ja heute Mitte 50 so aus, als würde bald der Bürgermeister zum Gratulieren vorbeikommen und die Lokalzeitung fragt, was ist das Geheimnis, dass sie an ihrem 100. noch so aussehen?
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1: Ich bin Jan-Henna Reitze. Die Bundesregierung hat in ihrer Kabinettssitzung Änderungen bei den Vorgaben für neue Heizungen beschlossen. Geplant ist, dass weiterhin auch neue Gas- und Ölheizungen eingebaut werden dürfen. Außerdem hat die Bundesregierung einen Entwurf beschlossen, der härtere Strafen rund um K.O.-Tropfen vorsieht.
2: Geplant ist, dass K.O.-Tropfen rechtlich so eingestuft werden wie eine Waffe oder ein gefährliches Werkzeug. Das heißt, wer sie etwa nutzt, um ein wehrloses Opfer zu vergewaltigen oder auszurauben, muss mit mindestens 5 Jahren Haft rechnen. Allerdings ist es oft schwer nachzuweisen, dass K.O.-Tropfen etwa heimlich in Getränke gemixt wurden. Vergewaltigungen unter Einsatz von K.O.-Tropfen sind besonders hinterhältig und gefährlich, sagt Justizministerin Hubig. Und diese sexuelle Gewalt treffe vor allem Frauen. Thomas Brock, Nachrichtenredaktion.
1: Der US-Senat hat den Wunschkandidaten für den Chefposten der Notenbank von Präsident Donald Trump bestätigt. Kevin Warsh soll den Posten übernehmen. Die Demokraten sehen das kritisch und fürchten, dass Trump damit Einfluss auf Entscheidungen der Notenbank nehmen will, die eigentlich politisch unabhängig handeln soll. Internationale Bahnreisen sollen in der EU einfacher werden. Fahrgäste sollen zum Beispiel leichter Tickets für zusammenhängende Verbindungen mehrerer Verkehrsunternehmen kaufen können. Das schlägt die EU-Kommission vor.
3: Bisher muss man bei Reisen ins Ausland, die von unterschiedlichen Bahnunternehmen betrieben werden, die Tickets oft auf unterschiedlichen Plattformen buchen. Häufig sind 2 oder 3 Tickets nötig. Künftig sollen solche Tickets als eine Reise behandelt und auch auf Plattformen angeboten werden. Und bei Verspätungen oder Ausfällen beispielsweise soll man auch mit einem anderen Unternehmen die Reise fortsetzen dürfen. Auch Entschädigungen sollen einfacher werden. Jetzt ist das nur ein Vorschlag, nun sind die Regierungen am Zug. Dieter Ebeling, Brüssel.
1: Der Hersteller ruft Schokostreusel zurück, die bei Lidl verkauft worden sind. Bei einer Probe sind Salmonellen nachgewiesen worden. Wie die betroffene Packung genau aussieht, zeigt das Portal lebensmittelwarnung.de. Verkauft wurden die Schokostreusel fast in ganz Deutschland. Sie können zurückgegeben werden und das Geld dafür gibt es zurück.
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4: Natascha Wittmark hier. Ja, draußen ist es so ein bisschen usselig, aber ich habe jetzt einen Song hier, der arbeitet sowas von gegen an. Ein bisschen zu sehr vielleicht. Das ist wie so ein über Dollar-Gute-Laune-Trip. Alle Farben mit Baby Goodbye. 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

0: Sascha Klapp. Es gibt so Musiker, die sind einfach zum Musikmachen geboren irgendwie. Levin Geiger ist so einer, der hat Musik quasi geatmet, seit er auf der Welt ist. Hier mal ein kleiner Abriss aus seiner Biografie. Er hat mit 5 Jahren angefangen, Schlagzeug zu spielen, mit 8 Jahren Klavier und Saxophon und mit 12 Jahren dann Gitarre. Hat dann auch schon angefangen, eigene Songs zu schreiben. Er hat als Teenager zusammen mit einem Freund auch schon diverse Musikpreise abgeräumt. Damals haben sie zusammen so Klassik auf Klavier gespielt. Also ihr merkt schon, ohne Musik kann er nicht. Mittlerweile ist er Mitte 20 und auf Pop umgestiegen. Seine Leidenschaft, die ist aber definitiv geblieben. Ihr hört ihn jetzt hier mit seiner neuen Single At The Party. Bitteschön.
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Natascha Wittmark hier. Hallo an diesem späten Mittwochabend. Wir gehen mit großen Schritten Richtung XXL-Wochenende. Dazu spiele ich euch jetzt 3 Songs am Stück. Mit dabei Sabrina Carpenter und Madonna mit gemeinsamer Single Bring Your Love, Nickelback und Pink mit What About Us.

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0: Immer wieder schön die Nummer, oder? Die Bengals, Eternal Flame. Ja, Matcha war gestern. Es gibt einen neuen Getränketrend und der heißt Ube. Geht gerade voll durch die Decke. Das ist Pulver aus lila Jamswurzel und dementsprechend färbt das auch richtig lila. Und das fällt auf jeden Fall auf. Und die Kollegin Kimberly Klages, die wollte auch mal wissen, wie schmeckt Ube denn? Und hat deshalb gleich drei Getränke damit zubereitet.
1: Also, wir starten jetzt mit der Litchi-Ube-Limonade. Dafür müssen wir natürlich erstmal Ube aufschäumen. Also, das wird einfach hier reingesiebt und dann gleich mit kochendem Wasser übergossen. Dann wird es so aufgeschäumt und kommt quasi in die Limonade rein. Das Ganze wird hier dann durch so ein Sieb in das Gefäß gesiebt, damit das alles schön fein ist. Dann riecht es auf jeden Fall so ein bisschen so nach Süßkartoffel. Dann wird das Ganze hier ein bisschen aufgeschäumt. Das sieht quasi sehr dunkel-lila aus. Dann nehmen wir uns ein Glas. Dort kippen wir dann etwas Litchi-Saft ein. Am besten packt ihr noch Eiswürfel mit dazu. Die hatte ich jetzt leider nicht, aber ist auch auf jeden Fall noch zu empfehlen. Dann Sprudelwasser, einen kleinen Spritzer Zitronensaft. Tada! Und schon habt ihr eine leckere Ube-Limonade. Schmeckt geil. Also die Litchi kommt halt sehr stark durch, aber ansonsten schmeckt es ganz lecker. Und ich meine, das sieht halt auch einfach geil aus. Ne? Also da noch Eiswürfel rein. Und das ist das Sommergetränk des Jahres.
0: So, eine Testtrinkerin, die reicht natürlich nicht. Also haben wir mal weiter gefragt hier im Kollegenkreis, wie schmeckt's denn?
2: Es ist lecker und frisch, kann man gut trinken. Also ich stelle mir so vor, das ist ein leckeres Getränk im Sommer, was man sich da gut mal so auf der Terrasse genehmigen könnte.
1: Nele, du hast jetzt ein Ube Latte. Und wonach schmeckt's?
3: Ja, doch noch sehr stark nach Milch, aber auf jeden Fall sehr süßlich. Ich weiß nicht, ob Ube das alles ein bisschen süßlicher macht.
4: Schmeckt nach Heubrause. Ich merke auch, es verleiht mir Superkräfte. Nein, vielen Dank. Schön erfrischend. Lecker. Der lila Ube. Toll! Gibt's auch Bier davon?
1: Vielleicht sollten wir das als nächstes machen. Wir brauen Ube-Bier.
0: Ja, lila Bier, das wäre auf jeden Fall ein passendes Getränk für den Sommer, oder nicht? Mal schauen, ob es bald kommt, würde mich nicht wundern.
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1: Ich bin Jan-Henner Reitze. Die Bundesregierung will bis zur Sommerpause ein großes Reformpaket schnüren, mit dem viele zentrale Streitpunkte gelöst werden. Dabei sollen Arbeitgeber und Gewerkschaften einbezogen werden, möglichst bei einem gemeinsamen Treffen im Kanzleramt. Die Reaktionen auf diese Idee sind aber zurückhaltend.
2: Möglichst alle an einen Tisch bringen und dann die großen Reformen umsetzen. Darauf hofft die Bundesregierung. Ob dieser Dialog aber zustande kommt und dann auch zu Kompromissen führt, ist fraglich. Die Arbeitgeber etwa sind nicht begeistert. Zuletzt habe man mit den Gewerkschaften nicht mal über flexiblere Arbeitszeiten sprechen können, sagt Verbandschef Kampeter. Und auch der Deutsche Gewerkschaftsbund ist skeptisch. DGB-Chefin Fahimi erwartet ernsthafte Gespräche. Man werde sicher nicht nur einfach zum Fototermin ins Kanzleramt kommen. Thomas Brock, Nachrichtenredaktion.
1: Schon im Kabinett beschlossen hat die Bundesregierung, wie sie das umstrittene Heizungsgesetz der Ampel-Vorgängerregierung ändern möchte. Die Vorgabe, dass neue Heizungen zu 65% mit erneuerbaren Energien betrieben werden müssen, fällt nach den Plänen weg. Weiter sollen auch neue Öl- und Gasheizungen eingebaut werden können. Die müssen schrittweise aber anteilig mit Bioöl oder Biogas betrieben werden können. Als Antwort auf russische Angriffe greift die Ukraine verstärkt russische Öl- und Gasanlagen an. Drohnen haben mehrere Brände in Russland ausgelöst.
3: Ukrainische Drohnen attackierten laut russischen Behörden eine gasverarbeitende Fabrik in Astrachan am Kaspischen Meer. Herabstürzende Trümmer verursachten demnach ein Feuer und auch in der südrussischen Region Krasnodar gab es einen Brand und Schäden an mehreren Orten. Nordöstlich von Moskau stürzten Drohnentrümmer in Jaroslawl auf ein Industrieobjekt. Kiew nahm dort die Raffinerie schon mehrfach ins Visier. Mit Angriffen auf den Öl- und Gassektor will die Ukraine Moskaus Finanzierung des Angriffskriegs erschweren. Katharina Schröder, Moskau.
1: Wegen des Vorwurfs sexueller Straftaten in 130 Fällen ist Anklage gegen einen Kinderarzt aus Rathenow in Brandenburg erhoben worden. Er sitzt seit November in Untersuchungshaft. Die große Zahl der mutmaßlichen Taten war bisher unbekannt. Den Großteil soll der Kinderarzt während seiner beruflichen Tätigkeit in einem Krankenhaus begangen haben, über einen Zeitraum von 12 Jahren.
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4: Natascha Wittmark hier, hallo zusammen, einen schönen Abend an diesem Jahr etwas Auslingen Mittwoch. Neue Musik von Olivia Rodrigo spiele ich euch gleich. Drop Dead kommt direkt nach Ava Max, Maybe You're the Problem.

0: Leonie mit Don't Worry hier am Mittwochabend. Ja, morgen ist Feiertag, Vatertag, ne? Wenn ihr da mit dem Bollerwagen unterwegs seid, trotz des Regens, ja gut möglich, dass ihr da unseren Hannes Höfer vielleicht trefft.
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2: Vatertag oder wie man ja auch sagt, die Beer Parade. Ja, ich bin auf dem Dorf aufgewachsen. Da ist der Vatertag einer der höchsten Feiertage im Jahr. Direkt nach Schützenfest und Tag der offenen Tür bei der Freiwilligen Feuerwehr. Die meisten ziehen mit Bollerwagen los, ob Vater oder nicht. Zum Trinken brauchst du keine Kinder. Auf dem Land ist das das reinste Wettrüsten. Das ist wie die Parade zum Unabhängigkeitstag in den USA. Nur eben größer. Da werden Boxentürme auf dem Planwagen gekloppt, damit könntest du den Megapark beschallen. Zapfanlagen mit Druckluft betrieben, die feuern dir das Bier mit 8 Bar aus der Leitung. Damit alle hydriert bleiben, gibt's isotonische Zwischengetränke. Fanta Korn als Elektrolyte. Allerdings vorsichtig mit dieser verdammten Fanta, da ist so viel Zucker drin. Ich habe letztes Jahr einen Trecker gesehen, der hatte vorne an der Schaufel einen Schwenkgrill geschweißt. Da wurden Bratwurst und Baufleisch nur als Kiloware aufs Rost gekloppt. Vatertag auf dem Land, das ist wie Rallye Dakar des kleinen Mannes. Obwohl, ja, so hart ist die Rallye, glaube ich, auch nicht. Und immer dran denken, ein Vater ist jemand, zu dem man aufschaut, egal wie groß man ist oder in welchem Zustand er vom Vatertag wieder nach Hause kommt.
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Natascha Wittmark hier, hallo zusammen an diesem späten Mittwochabend. Jetzt habe ich hier den Strahlemann der deutschen Popmusik für euch. Kamrad mit Hug Yourself.

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0: Chemical, immer wieder gut. Jetzt habe ich hier neue Musik von DJ Konki für euch. Der kommt aus Polen. Der ist auch schon sehr bekannt, gehört zu den Top 5 Musikern nach Streams. Hat auch ein eigenes Musiklabel. Er macht so sehr entspannte Hausmusik, passt also sehr gut in diesen späten Mittwochabend. Und besonders, wenn ihr gerade so im Auto sitzt, die Lichter vorbei ziehen seht, auf einer leeren Straße unterwegs seid, dann kommt dieser Song jetzt, glaube ich, richtig gut. Seine neue Single, Love Me Now.
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1: Ich bin Jan-Henner Reitze. US-Präsident Donald Trump ist zu einem Besuch in China angekommen. Dort sind Gespräche mit Staatschef Xi Jinping geplant. Erreichen will Trump vor allem bessere Bedingungen für amerikanische Unternehmen auf dem chinesischen Markt.
2: Trump genoss den Empfang mit Sprechchören und Fähnchen sichtlich. Sein Sohn Eric, dessen Frau und Tech-Milliardär Elon Musk waren auch dabei. Bei den Gesprächen mit Xi geht es vor allem um Handelsfragen, den Zollstreit und offensichtlich auch um Deals auf dem Hightech-Sektor. Überschattet ist der China-Besuch vom Iran-Krieg, der Trumps Verhandlungsposition schwächt. Und auch die US-Waffenlieferungen an Taiwan sind ein Knackpunkt. Es gibt Sorge, dass Trump für Zugeständnisse aus Peking die US-Haltung zur Unabhängigkeit Taiwans ändern könnte. Tina Eck, USA.
1: Die Bundesregierung aus Union und SPD tut sich schwer, bei Sozialreformen und Haushalt zueinander zu finden. Überwinden will sie diese Gräben durch einen Schulterschluss mit Arbeitgebern und Gewerkschaften, die möglichst gemeinsam mit an den Tisch geholt werden sollen, damit dann Kompromisse gefunden werden, die alle mittragen. Ob das klappt, wird skeptisch gesehen. Arbeitgeber, Wirtschaft und Gewerkschaften sind nicht überzeugt, dass die anderen Beteiligten kompromissbereit sind. Das Amtsgericht München hat den YouTuber Marvin Wildhage unter anderem wegen Urkundenfälschung zu einer Geldstrafe verurteilt. Er hatte sich mit einem gefälschten Maskottchenkostüm bei der Fußball-EM 2024 Zugang zum Stadion in München verschafft.
3: Ein Fake-Maskottchenkostüm, gefälschte Akkreditierungen und ein manipuliertes Autokennzeichen. Damit schaffte es der YouTuber Marvin Wildhage beim EM-Eröffnungsspiel Deutschland gegen Schottland bis aufs Spielfeld. Wildhage argumentiert, das war investigativer Journalismus, um Sicherheitslücken bei der UEFA aufzudecken. Das Münchner Amtsgericht sieht das anders. Wildhage soll 60 Tagessätze zu je 150 Euro zahlen, also insgesamt 9.000 Euro. Zudem werden 5.400 Euro aus Webvideo-Einnahmen eingezogen. Aus München, Moritz Einzel.
1: In den vergangenen Wochen sind in Brandenburg in mehreren Fällen Rinder gestohlen worden. Insgesamt mehr als 150 Tiere, darunter auch wertvolle Zuchttiere. Die Polizei prüft, ob die Fälle zusammenhängen. Der Bauernverband rät, Kontrollgänge zu verstärken.
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4: Und damit sind wir jetzt hochoffiziell an diesem Feiertag angekommen. Endlich Donnerstag. Ich hoffe, ihr habt frei. Ihr könnt jetzt ruhig ein bisschen länger aufbleiben, ist gar kein Problem. Könnt ihr hoffentlich morgen ausschlafen. Alex Warren jetzt für euch mit Ordinary. 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

Lady Gaga und Runway. Ich kann mir nicht helfen bei diesem Song. Er würde auch zum ESC passen, ja. Am Samstag ist ja das große Finale. Jetzt gibt's ja diese Halbfinals, ja. Unter anderem, ich meine, wenn man da schon mal gucken möchte, weiß man, was einen so am Samstag erwartet. Unsere ESC-Teilnehmerin, also Sarah Engels, ist ja gesetzt schon fürs Finale, weil... Nicht, weil wir so super toll sind oder so oft gewonnen haben. Nein, weil wir am meisten Geld, unter anderem mit Frankreich und Großbritannien auch, am meisten Geld für den ESC bezahlen. Dann dürfen wir auch teilnehmen. Das ist also, wir haben uns da eingekauft sozusagen. So, und wenn man jetzt mal so ein bisschen die ESC-Teilnehmer sich anschaut, ja, konnte man ja in den Halbfinals derzeit. Ja, das ist ein bisschen wie ein Fiebertraum. Griechenland beispielsweise. Der Kollege ist in einem Tigerkostüm aufgetreten mit so einer Wollmütze auf, also mit so einer Stoffmütze und so kleinen Tigeröhrchen dran. Das ist, ich habe mir schon gedacht, ach guck mal, wo hat er sich eingekleidet? Bei Daitas oder was? Boy George trifft für San Marino an und auf dem Kopf hatte er eine alte Tiffany-Lampe, hatte ich den Eindruck.

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0: Ray und Where's My Husband, das fragt die noch? An Vatertag, ja, wo soll er sein, ne? Auf der Bollerwagentour. Oder habt ihr sie schon abgesagt? Weil das Wetter ja nicht so ganz dolle wird. Immer wieder Regen, Regenschauer, relativ windig. Also, ich sag mal so, ich hätte jetzt keinen Bock auf eine große Bollerwagentour. Aber ich weiß, ihr seid vorbereitet. Ihr seid vorbereitet für den Fall, dass das Wetter schlecht wird. Und ich weiß, ihr habt auch einen Plan, wenn das Wetter gut wird.
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1: Ich bin Jan-Henner Reitzer. Die Bundesregierung hat in ihrer Kabinettssitzung Änderungen bei den Vorgaben für neue Heizungen beschlossen. Geplant ist, dass weiterhin auch neue Gas- und Ölheizungen eingebaut werden dürfen. Außerdem hat die Regierung einen Entwurf beschlossen, der härtere Strafen rund um K.O.-Tropfen vorsieht.
2: Geplant ist, dass K.O.-Tropfen rechtlich so eingestuft werden wie eine Waffe oder ein gefährliches Werkzeug. Das heißt, wer sie etwa nutzt, um ein wehrloses Opfer zu vergewaltigen oder auszurauben, muss mit mindestens 5 Jahren Haft rechnen. Allerdings ist es oft schwer nachzuweisen, dass K.O.-Tropfen etwa heimlich in Getränke gemixt wurden. Vergewaltigungen unter Einsatz von K.O.-Tropfen sind besonders hinterhältig und gefährlich, sagt Justizministerin Hubig, und diese sexuelle Gewalt treffe vor allem Frauen. Thomas Brock, Nachrichtenredaktion.
1: US-Präsident Donald Trump ist zu einem Besuch in China angekommen. Bei den bevorstehenden Gesprächen mit dem chinesischen Staatschef Xi Jinping möchte Trump vor allem wirtschaftliche Beziehungen verbessern. Auch Elon Musk ist bei der Reise dabei. Es geht auch um den Krieg im Iran und Chinas Ansprüche auf Taiwan. Internationale Bahnreisen sollen in der EU einfacher werden. Fahrgäste sollen zum Beispiel leichter Tickets für zusammenhängende Verbindungen mehrerer Verkehrsunternehmen kaufen können. Das schlägt die EU-Kommission vor.
3: Bisher muss man bei Reisen ins Ausland, die von unterschiedlichen Bahnunternehmen betrieben werden, die Tickets oft auf unterschiedlichen Plattformen buchen. Häufig sind 2 oder 3 Tickets nötig. Künftig sollen solche Tickets als eine Reise behandelt und auch auf Plattformen angeboten werden. Und bei Verspätungen oder Ausfällen beispielsweise soll man auch mit einem anderen Unternehmen die Reise fortsetzen dürfen. Auch Entschädigungen sollen einfacher werden. Jetzt ist das nur ein Vorschlag, nun sind die Regierungen am Zug. Dieter Ebeling, Brüssel.
1: Der Hersteller ruft Schokostreusel zurück, die bei Lidl verkauft worden sind. Bei einer Probe sind Salmonellen nachgewiesen worden. Wie die betroffene Packung genau aussieht, zeigt das Portal lebensmittelwarnung.de. Verkauft wurden die Schokostreusel fast in ganz Deutschland. Sie können zurückgegeben werden und das Geld dafür gibt es zurück.
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4: Schöne Nacht mit uns und für alle, die gerade so ein bisschen in Feierlaune sind und sagen, ich muss ein bisschen meinen Körper bewegen. Das ist Tanzfläche von mir aus ist frei, ich habe die Musik auch dazu.

0: Patrick Swayze und She's Like the Wind. Apropos, sehr windig da draußen. Ja? Das ist die Überleitung, die konnte ich nicht liegen lassen. So, schöne Nacht mit uns und vergesst euch bitte im Sommer nicht einzucremen. Auch wir Männer müssen das.
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4: Wir sind ja jetzt noch auf Mallorca und ich muss sagen, die Sonne brennt schon ganz ordentlich von oben. Jesus Christ, ey. Wenn du nicht aufpasst, dann kann es sein, dass du schon nach 2 Stunden angekokelt bist wie so ein Schweinebauch auf dem Holzkohlegrill. Ich hatte echt vergessen, dass ich gar nicht so ein südländischer Typ bin und Sonnencreme gar nicht mal so überflüssig ist, wie wir das bei uns im Winter immer denken. Hier die Älteren von euch, jetzt mal Hand aufs Herz. Wisst ihr doch noch, ne? Es gab früher Sonnenmilch mit Schutzfaktor 2 oder 4. Es gab doch auch noch die komplett Wahnsinnigen, die sich Tiroler Nussöl auf die Pelle gekloppt haben. Damit man beim Brutzeln dunkelbraun wird. Viele von denen, die damals oft in Urlaub gefahren sind, sehen ja heute Mitte 50 so aus, als würde bald der Bürgermeister zum Gratulieren vorbeikommen und die Lokalzeitung fragt, was ist das Geheimnis, dass sie an ihrem 100. noch so aussehen?
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0: Seit Freitag hat Nico Santos seinen neuen Song am Start. Optimist heißt er. Und Nico Santos ist jetzt bei mir in der Show. Hallo Nico.
1: Hello Kevin.
0: Wie geht es dir? Genießt du den Frühling gerade?
1: Ich genieße den Frühling sehr. Also jetzt, heute ist ein bisschen schlechteres Wetter, aber sonst, mir geht's super. Ich freue mich, dass jetzt endlich wieder losgeht. Ich habe sehr, sehr viel neue Musik im Gepäck. Ein komplett neues Album ist so gut wie ready. Mir geht's Bombe.
0: Oh, also es gibt viel, worüber wir sprechen müssen. Du bleibst noch kurz bei mir und deinen neuen Song hören wir natürlich gleich auch.
1: Bombe.

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0: Und ich habe mich sehr gefreut, denn gestern hatte ich Starbesuch bei mir in der Show.
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2: 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Nico Santos ist aus der deutschen Musikszene nicht mehr wegzudenken. Mit seiner neuen Single Optimist macht er genau das, was der Titel verspricht. Positiv bleiben, nur mit seiner Stimme, einer Gitarre und ganz viel Gefühl.
0: Nico Santos ist noch bei mir in der Show. Bist du ein Optimist?
3: Ich bin auf jeden Fall einer. Ich glaube, fast jeder Mensch oder jeder Musiker, der wirklich gesagt hat, okay, ich werde Musiker, komme was wolle, muss irgendwie im Inneren ein Optimist sein, weil sonst hält man das nicht aus.
0: In welcher Situation hat dir das beispielsweise schon geholfen, so optimistisch zu sein?
3: Also natürlich vor allem in der Musik ein Durchhaltevermögen zu bekommen, aber ganz, ganz, ganz, ganz oft einfach bei ganz vielen Sachen, wo ich mich gescheut habe, es zu machen und dann gesagt habe, scheiß drauf, ich mach's trotzdem, sei einfach optimistisch, das wird schon irgendwie.
0: Wir Deutschen, wir sind ja eher so Pessimisten, muss man sagen. Ja, das Glas ist immer eher so halb leer als voll. Wir merken das ja auch immer, was weiß ich, schon allein beim Fußball. Ja, man traut der deutschen Mannschaft eigentlich wieder nichts zu und wenn sie dann doch gut spielt, haben wir es alle gewusst. Kennst du das auch?
3: Auf jeden Fall. Ich glaube, dieses das Glas halb leer sehen ist schon einfach sehr deutsch. Und auch das mit der Nationalmannschaft ist auch ein sehr, sehr großes Stück deutsches Kulturgut, dass man immer wieder kurz vor einem großen WM oder EM, was auch immer es ist, immer wieder sagt, ah, das wird doch nichts, das wird das nichts.
0: Du bist ja selbst Fußballfan, du musst auch sehr optimistisch in dieser Saison bleiben als Werder Bremen-Fan.
3: Das stimmt, mein Lieber.
0: Was glaubst du, was wird das denn für ein Turnier mit deinem Optimismus? Sag doch mal.
3: Ich würde sagen, Deutschland schlägt sich dieses Mal viel, viel besser. Es wird ich glaube, wir schaffen es mindestens bis zum Halbfinale.
0: Ja gut, die Vorrunde, das wird ja wohl kein Problem sein, denke ich mal, oder?
3: Das will ich auch sagen. Ich bin optimistisch. Halbfinale finde ich, ist ja top.
0: Guckst du dann auch alles? Sind ja diesmal ordentlich viele Spiele. Teilweise sind die Spiele ja auch mitten in der Nacht. Bist du so ein Typ, der, ja?
3: Ja, ich glaube, ich stelle mir schon den Wecker. Ich will es eigentlich nie verfassen.
0: Ich habe übrigens gesehen, dass du dein Video auf Social Media angekündigt hast und da hast du das Wort Optimist auf eine Brücke gemalt. Ist das abwaschbar?
3: Das ist abwaschbar.
0: Oder hast du schon Ärger bekommen? Hat schon einer angerufen?
3: Kein Ärger bekommen. Ich habe aber lustigerweise wirklich gesehen, dass Fans da schon hingepegert sind quasi. Und sie sind da wirklich hingefahren, haben da Fotos davor gemacht. Aber genau, also das ist natürlich abwaschbar und kein Delikt wurde da verbrochen.
0: Okay. Fast schade. Ich hätte es mir jetzt fast gewünscht. Dann hätten wir vermelden können, Nico Santos hier, der alte Schmierer da.
3: Wer weiß. Probier es doch mal, das abzuwarten.
0: So, wir bleiben optimistisch. Nico Santos, vielen Dank. Und jetzt hören wir rein natürlich in deinen neuen Song Optimist, jetzt hier bei uns.
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1: Ich bin Jan-Henner Reitze. Die Bundesregierung will bis zur Sommerpause ein großes Reformpaket schnüren, um damit zentrale Streitpunkte zu lösen. Dabei sollen Arbeitgeber und Gewerkschaften einbezogen werden, möglichst bei einem gemeinsamen Treffen im Kanzleramt. Die Reaktionen auf diese Idee sind aber zurückhaltend.
2: Möglichst alle an einen Tisch bringen und dann die großen Reformen umsetzen. Darauf hofft die Bundesregierung. Ob dieser Dialog aber zustande kommt und dann auch zu Kompromissen führt, ist fraglich. Die Arbeitgeber etwa sind nicht begeistert. Zuletzt habe man mit den Gewerkschaften nicht mal über flexiblere Arbeitszeiten sprechen können, sagt Verbandschef Kampeter. Und auch der Deutsche Gewerkschaftsbund ist skeptisch. DGB-Chefin Fahimi erwartet ernsthafte Gespräche. Man werde sicher nicht nur einfach zum Fototermin ins Kanzleramt kommen. Thomas Brock, Nachrichtenredaktion.
1: Schon im Kabinett beschlossen hat die Bundesregierung, wie das umstrittene Heizungsgesetz der Ampel-Vorgängerregierung geändert werden soll. Die Vorgabe, dass neue Heizungen zu 65% mit erneuerbaren Energien betrieben werden müssen, fällt nach den Plänen weg. Weiter sollen damit auch neue Öl- und Gasheizungen eingebaut werden können. Die müssen schrittweise aber anteilig